0: weiterer Turnierfavorit in die WM eingestiegen. Das Team um Superstar Mbappé besiegte Senegal am Abend mit 3:1. Der Weltmeister von 1998 und 2018 wirkte zunächst uninspiriert, kam aber in der zweiten Halbzeit in Fahrt.
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2: Einen schönen guten Morgen wünsche ich euch und diese Stunde, die wird hier ganz besonders. The one and only Markus Krebs war hier bei uns zu Besuch. Ein paar von euch werden ihn vielleicht auch schon am Sonntag, vergangenen Sonntag gesehen und gehört haben. Da war er ja zu Gast in unserer Fußballsendung im Fußballmuseum. Ja, und diese Stunde hören wir nochmal rein in mein Interview mit ihm. Wir quatschen über Fußball, aber auch über seine Tour und darüber, wie er sich Witze überlegt und wie oft es eigentlich vorkommt, dass ihm irgendwelche fremden Leute einfach so random Witze erzählen wollen und wie er darauf reagiert. Das alles diese Stunde. Das wird schön. Jawohl. Aha.

0: Hallo zusammen. Das war richtig schön. The one and only Markus Krebs hat vorbeigeschaut hier bei uns in der Redaktion. Und diese Stunde hören wir nochmal rein in das Interview.
1: Leute, Markus Krebs ist am Start.
0: Ich habe ein bisschen, also ich bin aufgeregt, muss ich sagen.
2: Zu Recht.
0: Ich frage die Leute gerne zu Beginn eines Interviews. Gab es irgendwie was in den letzten Tagen, worüber du krass lachen musstest oder über das du dich total gefreut hast?
2: Ja, ich erfinde nachts Witze tatsächlich.
0: Ist das wirklich
2: im Schlaf.
0: So?
2: Ich habe tatsächlich so über dieses, manche sagen Schnick, Schnack, Schnuck, manche sagen Sching, Schang, Schong, die spielen.
0: Ja.
2: Schere, Stein, Papier. Wenn das zwei Krebse machen würden. Ja, und da habe ich drüber...
0: Nee,
2: es wäre sehr einseitig. Und das war tatsächlich vor zwei Tagen mein Highlight.
0: Und dann bist du lachend aufgewacht, oder wie ist das?
2: Ja, ich musste meinen Blog dann holen. Und dann aufschreiben. Ich konnte tatsächlich morgens wieder lesen.
0: Aber das erübrigt meine nächste Frage eigentlich. Wollte nämlich, wie witzig findest du dich eigentlich selbst? Also gibt es, du bist jetzt aufgewacht und hast gelacht. Ist es auch manchmal so, dass du dann da so stehst, dir irgendwas einfällt und du so, so?
2: Das ist richtig, aber theoretisch, ich kann mich zum Beispiel im Fernsehen nicht sehen.
0: Nee?
2: Nee, und ich musste fürs Best-of meine CDs wieder hören, damit ich, ach ja, das habe ich immer.
0: Ja.
2: Und ich kann meine Stimme nicht gut hören.
0: Okay.
2: Das ist, also vielleicht haben das viele für sich persönlich auch, da bin ich doch gar nicht. Hast du eine Kassette aufgenommen für die Freundin oder was?
0: Ja. Ne?
2: Und da hast du immer gedacht, wie hört sich das an? So, heute ist die Technik ein bisschen weiter, aber manchmal denke ich, warum lache ich denn jetzt? Ich kenne den Witz doch.
0: Ja.
2: Aber dann habe ich auf irgendwas aus dem Publikum reagiert.
0: Ah, ne? Ich verstehe, ja, ja. Okay.
2: Und da hast du ja auch manchmal Zwischenrufe oder irgendeiner nässt sich gerade ein oder was und dann ist halt immer natürlich perfekt.
0: Aber lustig, dass du dich selber nicht hören kannst.
2: Ja, und sehen noch ganz.
0: Also du findest dich, wenn du dann guckst, sitzt du nicht da und denkst,
2: ich sehe nur Fehler. Ich sehe nur Fehler.
0: Das ist ja nicht so gut.
2: Es geht jetzt nicht über, nein, den hast du doch mal anders gemacht. Oder lass doch mal eine Pause. Nee, wieso? Lass dir doch mal erstmal lachen.
0: Es ist eigentlich, ich stelle mir vor, es kommt wahrscheinlich super oft vor, dass Leute zu dir kommen und sagen, hey, ich habe hier einen geilen Witz, hier will ich dir unbedingt erzählen. Und es gibt ja auch voll viele Leute, die Witze ja einfach gar nicht erzählen können.
2: Ja.
0: Was machst du denn dann?
2: Ich hatte mal eine Nummer über Leute, die keinen Witz erzählen können. Und die war witzig, die Nummer. Ja, das, pass auf, da sind zwei Fahrer. Nee, eine Nonne, zwei Nonnen. Nein, die eine war katholisch. So, da hat man mir mal einen Witz erzählt. Ja? Und hat gesagt dann zum Ende, ich weiß die Pointe nicht mehr, ich weiß den Witz nicht mehr, aber die Pointe war grün. Und ich mich kaputt gelacht. Ja? Aber es gibt Leute, die wirklich nicht können, tatsächlich.
0: Und wie reagierst du denn dann? Sagst du, nee, war scheiße? Oder
2: ich sag meistens,
0: nett?
2: Den kenne ich.
0: Ja,
2: manche
0: ja, okay.
2: Aber auch meistens kennen, nur anders. Ne? Aber es gibt auch welche, ich habe im Moment einen Platz 1 Witz, den ich leider hier nicht erzählen kann, weil der ein bisschen unter die Gürtellinie geht.
0: Ach, schade.
2: Ja, ne, aber der ist tatsächlich von einem guten Freund von mir. Ja, der hat mir den gegeben und dann höre ich ja auch ganz genau zu und dann nehme ich gerne sowas auch an. Ja, wenn mir einer einen Witz erzählt, wo ich sage, A, kannte ich den nicht, B, ist der gut.
0: Ja, ja, okay. Ja.
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2: Wieder einzuschlafen. Ich sag's nur vorher, hier kommt Usher mit Yeah, yeah, yeah, yeah, yeah.

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0: Queen, I want it all. Hallo zusammen, guten Morgen. Was für eine Ehre. Markus Krebs himself hat sich Zeit genommen, hat bei uns in der Redaktion vorbeigeschaut und wir hören diese Stunde nochmal rein in das Interview mit ihm. Bist du denn so ein WM-Gucker eigentlich?
1: Also ich
0: so
1: werde richtig jedes Spiel gucken.
0: Ja, jedes?
1: Ja, so wenn ich unterwegs bin, werde ich im Hotel gucken.
0: Und auch die nachts spät?
1: Ja.
0: Krass.
1: Ja. Das ist, die andere haben ein Hörspiel, wo sie einpennen. Ich werde beim Fußball wohl einpennen. Nein, aber das ist so meine Zeit, wo ich eh wach bin.
0: Okay.
1: Ich bin immer morgens noch ein bisschen müde. Ich brauche lange Anlauf.
0: Okay, ja, das kenne ich. Das ja.
1: Da ist früher bist du aufgestanden und zack, warst du da. Und das ist, heute ist nur noch zack, aber ohne da.
0: Was ich ja nicht leiden kann, sind diese Leute, die so aufstehen und so direkt gut gelaunt sind.
1: Und dann
0: auch mit dir reden. Und du denkst dir so, warum?
1: Ich habe meine WG gewohnt, ich weiß, was du sagst. Fürchterbar.
0: Ja, fürchterbar, finde ich auch schön. Du gehst auf Tour, 15 Jahre Markus Krebs.
1: Ja.
0: Ich muss sagen, du siehst maximal aus wie 13.
1: Pro Arm. aber es ist tatsächlich so, man merkt es natürlich ein bisschen, aber auf der Bühne hat sich für mich nichts geändert.
0: Was können wir denn von der Natur erwarten? So?
1: Es ist ja ein Best-of, was ich natürlich liebe, weil ich die Klassiker raus. Ich habe ein paar Sachen, es ist so viel Material da, dass ich nur einen Grundpfeiler habe und bei jedem Auftritt versuche, das ein bisschen zu ändern. Dass ich sonst ein bisschen rumzwitsche, was kommt hier am besten an? Was ist da für ein Publikum? Kann ich hier auch mal unter die Gürtellinie richtig gehen?
0: Das heißt, das entscheidest du, wenn du auf der Bühne stehst, ja?
1: Dann weiß ich ganz genau, das kann ich machen hier oder dann ist das schon ein bisschen zu drüber für die.
0: Wie merkst du das denn?
1: Ich sehe tatsächlich durch die Brille nur die erste Reihe. aber hören kann ich auch ganz gut. Und kann durch die Akustik dann vom Publikum dann entscheiden, was ich hier mache oder nicht. Ja, dann bin ich so, den kannst du noch machen. Ne? Dann labere ich zwar schon, denke aber 20 Minuten weiter schon.
0: Was ich ja geil finde, ist, wie du dann da immer sitzt und dich dann einfach selber bepisst vor Lachen über den Witz, der als nächstes kommen wird. So, ich liebe das.
1: Es ist, ich kenne ja die Highlights, oder? Ich weiß ganz genau, letztes Mal habe ich eine kleine Veränderung da reingebracht, die war viel besser. Und freue mich auf die Veränderung. Ja, ob eine Betonung war oder eine richtige Pause beim letzten Mal gesetzt, das merke ich mir sofort. Das ist doch viel besser, dass ich den so erzähle. Und dann freue ich mich auf diese Dinge. Und dann fange ich an, tatsächlich zu grinsen.
0: Ja, ich finde das krass, weil also wenn du schon anfängst zu lachen, bevor der Witz kommt, fange ich schon an zu lachen und ich frage mich, wie kommt der über den Witz drüber, ohne weiter?
1: Es gibt einen Witz, wo ich selber aus dem Lachen manchmal nicht rauskomme. Der fängt so an, dass ich so rumknötter, so mir tut das Auge so weh. Ne? Ich bin mit seiner Frau beim Arzt und sie küsst ihn dann aufs Auge. Ne? Und dann ist es besser? Ja. Und dann geht es über die Nase, Mund und dann die Pointe ist, da ist ein Rentner und da behandeln die auch Hämorrhoiden. Darum geht's. Ne? Aber ich versorge eigentlich den schönen Teil des Witzes in dem Fall.
0: Ja, aber warum machst du das?
1: Ja,
0: was ist denn los mit dir?
1: Da habe ich noch nichts dran geändert. Also dann ist der Busch schon so krass rüberkommt. Ne? Aber dann lachen die Leute sich schon kaputt.
0: Ja.
1: Ja? Und da kann ich auch nicht mehr. Manchmal muss ich mich umdrehen und denen dann erzählen, weil ich dann da nicht mehr reingucken konnte.
0: Ach krass, es war mir eine Ehre.
1: Es war mir auch eine Ehre. Wir hätten noch lange quatschen können.
0: Hätte ich auch schön gefunden.
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1: Ich bin Ursula Winkler. Die G7-Staaten wollen mit zusätzlichem Druck auf Russland die Bemühungen um ein Ende des Ukraine-Kriegs intensivieren. In einer Erklärung der Staats- und Regierungschefs vom Gipfeltreffen im französischen Evian heißt es, man werde die Sanktionen verschärfen, auch im Öl- und Gassektor. Neben zusätzlichen Waffen versprechen die G7-Staaten der Ukraine auch weitere Unterstützung, um den kommenden Winter zu bewältigen. Nach jahrelangem Ringen ist der nächste Schritt im Handelsstreit zwischen der EU und den USA gemacht. Das Europaparlament hat das umstrittene Zollabkommen gebilligt. Allerdings knüpfen die Abgeordneten ihre Zustimmung an klare Bedingungen.
2: Das EU-Parlament hatte die Zustimmung zum Handelsdeal mit den USA verzögert, denn zwischenzeitlich hatte US-Präsident Trump wieder höhere Zölle als vereinbart angekündigt. Das Parlament knüpfte sein Ja also an zwei Bedingungen. Erstens können die Vereinbarungen wieder ausgesetzt werden, falls neue US-Erhöhungen kommen. Und zweitens solle Trump Zölle auf Waschmaschinen und Produkte mit Stahlanteil auf 15% reduzieren. Falls nicht, will die EU ebenfalls solche Zölle prüfen. Insgesamt geht es hier um 30% des weltweiten Handels. Dieter Ebeling, Brüssel.
1: Mehr Sicherheit, mehr Sauberkeit und schnellere Reparaturen. Die Deutsche Bahn schickt bundesweit 44 mobile Handwerkerteams an ihre Bahnhöfe. Rund 200 zusätzliche Beschäftigte sollen Schäden künftig direkt vor Ort beheben.
3: Kaputte Scheiben, beschmierte Wände oder defekte Sitzbänke sollen künftig nicht mehr wochenlang auf ihre Reparatur warten. Die neuen Teams kümmern sich um genau solche Schäden und sind bundesweit unterwegs. Die Bahn will damit ihre Bahnhöfe sichtbarer in Schuss halten und schneller auf Probleme reagieren. Die Handwerker sind Teil eines größeren Programms, das seit Januar läuft. Dazu gehören auch zusätzliche Sicherheitskräfte und mehr Reinigungsaktionen an vielen Bahnhöfen. Zoe Tassovali, Nachrichtenredaktion.
1: Zum Fußball. Mit Frankreich ist am Abend ein weiterer Turnierfavorit in die WM eingestiegen, mit einem 3:1-Sieg gegen den Senegal. Im Anschluss setzte sich Norwegen gegen den Irak mit 4:1 durch und feierte den ersten WM-Sieg seit 28 Jahren.
0: Das Wetter.
4: In der Nacht zum Mittwoch ist es bewölkt, es bleibt aber meistens trocken. Örtlich kann es ein bisschen Nebel geben. Die Tiefstwerte liegen zwischen 15 und 12 Grad. Am Tag wird es dann mit bis zu 27 Grad ziemlich warm, aber durchwachsen mit Wolken und auch ein paar Regenschauer sind dabei.
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5: Zurzeit liegen uns keine Meldungen vor. Wir wünschen allen unterwegs gute Fahrt.
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4: Hallo zusammen, eine schöne Nacht mit uns. Ich bin Johanna Tänzer. Haltet durch, das ist Nico Santos mit Number One.

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Hallo, hallo. Johanna Tänzer hier für euch in dieser Nacht. Grüße gehen raus an alle, die jetzt eben wach bleiben müssen. Und wir schaffen das auch zusammen mit einem Song, der uns sowas von wach hält. Das ist Loreen mit Euphoria.

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1: Ich bin Ursula Winkler. Die G7-Staaten wollen mit zusätzlichem Druck auf Russland die Bemühungen um ein Ende des Ukraine-Kriegs intensivieren. In einer Erklärung der Staats- und Regierungschefs vom Gipfeltreffen im französischen Evian heißt es, man werde die Sanktionen verschärfen, auch im Öl- und Gassektor. Neben zusätzlichen Waffen versprechen die G7-Staaten der Ukraine auch weitere Unterstützung, um den kommenden Winter zu bewältigen. Künstliche Intelligenz wird immer wichtiger, nicht nur für die Wirtschaft, sondern auch für die Sicherheit. Bundesinnenminister Dobrindt warnt davor, dass Deutschland bei der KI-Entwicklung den Anschluss verliert und fordert mehr technologische Eigenständigkeit.
2: Wer nicht mitentwickelt, der riskiert zum Opfer zu werden, warnt der Minister. Er will raus aus Abhängigkeiten, aber auch mehr Schutz vor Cyberattacken. Ein Zentrum gegen hybride Bedrohungen hat er gerade in Berlin eröffnet. Eine Art Plattform, damit sich die Sicherheitsbehörden hier besser koordinieren können beim Kampf gegen solche Angriffe. Die kommen vor allem aus China und Russland und haben zum Beispiel auch das Ziel, Wahlen zu beeinflussen, die öffentliche Meinung. Claudia Wächter, Nachrichtenredaktion.
1: Wer diesen Sommer in Deutschland in Seen, Flüssen oder im Meer schwimmen geht, kann das aller Voraussicht nach bedenkenlos tun. Ein Bericht der Europäischen Umweltagentur bescheinigt Europas Badegewässern überwiegend eine ausgezeichnete Wasserqualität.
3: Unter den 29 analysierten Ländern landet Deutschland bei der Badewasserqualität auf Platz 7. Das ist nicht schlecht. Österreich belegte sogar Platz 4. Mehr als 2000 deutsche Badeplätze wurden als exzellent bewertet, 26 nur als ausreichend. Insgesamt hat sich die Qualität der Badegewässer der Untersuchung zufolge in den vergangenen Jahrzehnten deutlich verbessert. Dabei sind Flüsse durch die Bank etwas schlechter zum Baden als Seen. Insgesamt wurden 22.000 Badestellen geprüft. Relativ schlecht schnitten dabei Belgien, Ungarn, Polen, Estland und Albanien ab. Dieter Ebeling, Brüssel.
1: Zum Fußball. Mit Frankreich ist am Abend ein weiterer Turnierfavorit in die WM eingestiegen, mit einem 3:1-Sieg gegen den Senegal. Im Anschluss setzte sich Norwegen gegen den Irak mit 4:1 durch und feierte den ersten WM-Sieg seit 28 Jahren.
4: Das Wetter.
5: Die Nacht ist trocken, aber bewölkt bei 12 bis 15 Grad. Am Tag dann sehr warme 27 Grad, aber auch leider dicke Wolken und Schauer sind möglich.
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6: A43 Wuppertal-Recklinghausen zwischen Sprockhövel und Witten-Herbede dichter Verkehr. 8 Minuten Zeitverlust. Wir wünschen allen unterwegs gute Fahrt.
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5: Hallo, hallo. Einen wunderschönen, sehr frühen guten Morgen. Johanna Tänzler ist hier für euch in dieser Nacht. Ich spiele euch gleich hier neue Musik von Gentleman. Jo, der ist zurück. Und vorher aber 3 Hits am Stück. Und wir starten mit diesem Kulthit von Michael Cimbello. Das ist Maniac.

0: Hallo, hoffe euch geht's gut. Leute, Gentleman ist zurück. Jo, nach 4 Jahren kreativer Pause gibt's jetzt neue Musik von dem Kölner Reggae-Star. Die Pause war echt nötig, hat er uns im Interview erzählt, weil irgendwie kam keine neue Musik mehr aus ihm raus. Es war irgendwie ganz schwer für ihn zu ertragen. Aber genau als er dann endlich alles losgelassen hat, da ist alles wieder rausgesprudelt aus ihm.
1: Dann kam aber mit dieser Akzeptanz dann irgendwann auch wieder der Wunsch zurück, neue Musik zu machen. Und das hat mich mit so einer großen Dankbarkeit erfüllt. Und das Album ist mit so einer gewissen spielerischen Leichtigkeit entstanden, ohne Druck und Deadline. Und also ich liebe wirklich jeden dieser 17 Songs und freue mich jetzt tierisch drauf, das Baby in die Welt zu lassen.
0: Ja, und die Songs, die bekommen wir am 28. August auf seinem neuen Album Gratitude. Die erste Single daraus, die gibt es jetzt schon. Und er hat sich dafür jemanden dazu geholt, den ihr auf jeden Fall kennt, nämlich Michael Patrick Kelly. Jo, die zwei sind seit ihrer gemeinsamen Zeit bei Sing Mein Song richtig gut befreundet. Die haben sich dann auf Mallorca im Studio getroffen und da ist dann der Song Wildfire entstanden. Und den hören wir jetzt.
1: Hallo, hier ist Gentleman.
2: And here is Michael Patrick Kelly.
1: Und ihr hört jetzt unseren neuen gemeinsamen Song
2: Wildfire. Viel Spaß. 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

Hallo zusammen, Johanna Tänzer hier, wünsche euch eine ganz schöne Nacht mit uns und herzlich willkommen im sehr frühen Mittwochmorgen. Gleich für euch die neue von Olivia Dean, vorher aber dieser 2000er-Hit von Vanessa Amorosi, Absolutely Everybody. Viel Spaß damit.

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0: ob Mark Forster ein Star Trek-Fan war? Ich könnte es mir vorstellen. Gerade war der Captain Picard-Tag. Ja? Jean-Luc Picard ist einer der herausragendsten Captains der Sternflotte des 24. Jahrhunderts. Wenn das für euch alles sehr nerdy klingt, ja, dann fragt doch mal Johannes.
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2: Star Trek-Fans sind alle Nerds? Ja, das ist ja ein ganz böses Vorurteil. Nur weil die am 16. Juni den Captain Picard-Tag feiern, weil das dem Sternzeitdatum 47457.1 entspricht? Das ist doch nicht nerdy. Na, das bedeutet ja nicht, dass alle Star Trek-Fans klingonisch miteinander sprechen, Echsen halten und Quantenphysik studiert haben. Manche studieren auch Mathe. Ich weiß nicht so viel über Star Trek, außer dass sie mit dem Raumschiff rumgeflogen sind, gerne Schlafanzüge getragen haben und dem Spock haben sie gerne mal die Ohren langgezogen. Wusstet ihr eigentlich, dass Klingonisch eine der verbreitetsten erfundenen Sprachen überhaupt ist? Ja, da saßen Linguisten dran. Da gab es eine Grammatik, einen Wortschatz, zum Beispiel Nukdak, och, Putschpa, ey, bedeutet so viel wie, wo ist das Badezimmer? Also falls ihr mal bei einem Klingonen pieseln müsst oder Wacker einmal duschen. Und nicht vergessen, lebt lang und in Frieden. Scotty, du kannst mir jetzt den Kaffee beamen. Den Kaffee beamen! Sag mal, sprich Klingonisch?
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1: Ich bin Ursula Winkler. Die USA und die anderen G7-Staaten wollen mit zusätzlichem Druck auf Russland die Bemühungen um ein Ende des Ukraine-Kriegs intensivieren. In einer Erklärung der Staats- und Regierungschefs vom Gipfeltreffen im französischen Evian heißt es, man werde die Sanktionen verschärfen, auch im Öl- und Gassektor. Außerdem habe man vereinbart, die Lieferung von weitreichenden Waffen- und Luftverteidigungskapazitäten auszuweiten. Neben zusätzlichen Waffen versprechen die G7-Staaten der Ukraine auch zusätzliche Unterstützung, um den kommenden Winter zu bewältigen. Kurz vor dem Ende des Tankrabatts zieht die Monopolkommission eine erste Bilanz. Demnach kam die Steuersenkung an den Zapfsäulen größtenteils bei den Autofahrern an. Ein kleiner Teil der Entlastung blieb aber bei dem Mineralölunternehmen hängen.
2: Cent um Cent läppert sich. Bis zu 200 Millionen Euro haben die Mineralölkonzerne eingesackt. Vor allem beim Diesel haben sie danach die Steuersenkungen nicht komplett an die Autofahrer weitergegeben. Doch der Branchenverband wehrt sich, sagt, stimmt absolut nicht. Auffällig ist allerdings, dass der Rabatt je nach Region unterschiedlich weitergegeben wurde. Im Norden, da gab es den höchsten Preisrückgang. Im Süden dagegen, da fiel er geringer aus. Claudia Wächter, Nachrichtenredaktion.
1: Drohen Postbankkunden bald längere Wartezeiten am Schalter? Die Gewerkschaft Verdi hat die Tarifverhandlungen mit der Deutschen Bank für gescheitert erklärt. Heute startet die Gewerkschaft unter der Belegschaft eine Urabstimmung über unbefristete Streiks.
3: Stimmen 75% für unbefristete Streiks, könnte es für Postbankkunden erneut aufwendiger werden, bei Callcentern durchzukommen oder sich in der Filiale beraten zu lassen. Schon in den letzten Wochen hatte es mehrfach Warnstreiks gegeben. Verdi fordert 8% mehr Geld, mindestens aber 300 Euro mehr im Monat. Azubis sollen 200 Euro mehr bekommen. Denn von den Rekordgewinnen der Konzernmutter Deutscher Bank würden die Beschäftigten kaum profitieren, hieß es. Auch pocht Verdi auf Beschäftigungs- und Standortgarantien und ein Recht auf Weiterbildung für die Beschäftigten. Tanja Wagner, Nachrichtenredaktion.
1: Zum Fußball. Mit Frankreich ist am Abend ein weiterer Turnierfavorit in die WM eingestiegen, mit einem 3:1-Sieg gegen den Senegal. Im Anschluss setzte sich Norwegen gegen den Irak mit 4:1 durch und feierte den ersten WM-Sieg seit 28 Jahren.
4: Das Wetter.
5: In der Nacht gibt es viele Wolken, Regen soll es aber keinen geben. Örtlich kann ein bisschen Nebel dabei sein. Die Tiefstwerte liegen zwischen 15 und 12 Grad. Am Tag wird es dann wechselhaft mit Wolken und auch Regen, aber bis zu 27 Grad werden es.
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6: A30 Osnabrück Bad Oeynhausen. Zwischen Bad Oeynhausen Ost und Kreuz Bad Oeynhausen 2 Kilometer Stau. Wir wünschen allen unterwegs gute Fahrt.
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5: Ja, hallo, guten Morgen zusammen. Johanna Tänzer ist hier. Wünsche euch einen wunderschönen, sehr frühen Mittwochmorgen und spiele euch jetzt hier Glockenbach mit Ella Henderson.

0: Enrique Iglesias. Ganz genau, so
1: weißt du, was ich verstehe? Bielefeld. Was ist heute wichtig?
0: Was verstehst du nicht?
2: Spanisch.
0: Oh Gott. Ich verstehe dagegen nicht, was heute so angesagt ist. Aber dafür bist du ja da.
1: Ja.
0: Ja. Was geht's denn heute?
1: Ja, auch heute geht's natürlich wieder um Fußball.
0: So.
1: Ja, gleich um 6 Uhr könnt ihr euch den Fußballklassiker Österreich-Jordanien anschauen. Also wer das verpasst, der ist selbst schuld.
0: So nämlich.
1: Aber so ein paar Kuriositäten, wenn man mal zurückblickt auf die ersten Tage bei dieser WM, die gab's ja schon, ne? Spanien, die Niederlande oder Brasilien, diese großen Fußballnationen haben ihr WM-Auftaktspiel nicht gewonnen. Der Motor stottert also hier und da noch so ein bisschen bei einigen Teams, aber wir sind dagegen ja hervorragend ins Turnier gestartet, gegen die Fußballgröße Curaçao. ja, und jetzt nach einem freien Tag bereitet sich das Team von Julian Nagelsmann ab heute jetzt dann auf den nächsten Gegner vor, die Elfenbeinküste. Auch wieder so ein Fußballkracher.
0: Ja, ey, 22 Uhr spielen wir am Samstag,
1: richtig,
0: wieder
1: ja.
0: So spät, ne? Vorher gibt's aber unsere Warm-up-Sendung aus dem Deutschen Fußballmuseum, ne?
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0: Oh, Sommerurlaub,
1: ja.
0: Das ist was Schönes. Wobei, jetzt bei uns wird es ja auch von Tag zu Tag wärmer, ne?
1: Ja, so ist es. Also ab heute setzt sich aus Südwesten hoher Luftdruck und zunehmende Wärme durch und das ist dann tatsächlich der Beginn einer Hitzewelle, die voraussichtlich bis in die nächste Woche andauert. Am Oberrhein sind morgen laut Prognosis DWD bis zu 36 Grad möglich. Und die Nacht zum Freitag, die kann dann auch echt tropisch werden. Jetzt fragst du dich, was bedeutet denn tropisch? Das sage ich dir, das bedeutet, dass es nicht unter 20 Grad abkühlt. Das ist die offizielle Definition.
0: So,
1: gibt es noch Fragen?
0: Nee, aber wird muckelig, ne?
1: Wird muckelig, ja.

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0: zusammen. Heute ist übrigens der Welttag gegen Wüstenbildung. Davon kriegen wir hier jetzt weniger mit. Natur bei uns läuft irgendwie so, ne, so richtig in Höchstform gerade auf. Aber was steckt dahinter? Ist die Welt überhaupt ein einziger Zufall?
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2: Lieber Gott, ich habe deine Existenz ein Leben lang abgestritten und ich werde es auch weiterhin tun. Das ist ein Zitat von Sheldon Cooper, dem nerdigen Wissenschaftler, den kennen wir aus der Fernsehserie The Big Bang Theory. Sozial eher ein bisschen schwierig und er lebt eben für die Wissenschaft und glaubt nicht an Gott. So stellt man sich im Wissenschaftler ja im Grunde vor. Dr. Heino Falke ist da aber ganz anders. Er ist Astrophysiker, Professor an der Uni Nimwegen und weltweit bekannt. Er war zum Beispiel derjenige, der 2019 das erste Foto eines schwarzen Lochs veröffentlicht hat. Und er ist bekennender Christ.
3: Dass aus physikalischer Sicht gesehen so ein paar wenige Naturgesetze ausreichen, um so ein reiches Leben zu erschaffen und möglich zu machen, das ist für mich ein Wunder und das lässt mich staunen. Für mich ist die Tatsache, dass etwas naturwissenschaftlich funktioniert, ein Zeichen dafür, dass wir einen wunderbaren Schöpfer haben.
2: Das ist die eine Sichtweise. Die andere ist zu sagen, ja gut, es ist eben alles nur Zufall, uns hat niemand erschaffen. Ja, es ist ein großer Zufall, aber wenn es den nicht geben würde, dann könnten wir ja auch nicht stehen und darüber philosophieren.
3: Das sind die beiden Weltsichten, die ich haben kann und die ich naturwissenschaftlich nicht unterscheiden kann. Denn wenn ich innerhalb eines naturwissenschaftlichen Systems bin, kann ich nicht daraus heraus schließen, wie es entstanden ist. Das ist grundsätzlich unmöglich.
2: Es gibt also Fragen, die werden wir niemals beantworten können. Zum Beispiel eben auch, ist es Zufall, dass es uns gibt oder eben nicht? Und um nochmal auf Sheldon Cooper zurückzukommen, auch er musste eingestehen, dass unsere Existenz vielleicht kein Zufall ist. Zitat aus der Spin-off-Serie Young Sheldon: Die Präzision des Universums lässt die logische Schlussfolgerung zu, dass es auch jemand erschaffen hat. Niklas Lünebach von der Katholischen Kirche für Augenblick.
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1: Schönen Mittwochmorgen mit uns.
2: Ist ja mal ein Ergebnis, mit dem man so gerechnet hätte, dass ja. Der Favorit da mal zuschlägt.
3: Endlich mal.
2: Einer der Favoriten.
3: Ja, genau. Die haben diesmal, also in dieser Spielrutsche, sag ich mal, haben sich die Favoriten bei der Fußball-WM endlich mal durchgesetzt. Frankreich gewann am Abend mit 3:1 gegen Senegal. Der Irak verlor gegen Norwegen mit 1:4. Und Argentinien gewann mit 3:0 gegen Algerien. Alle drei Treffer machte Superstar Lionel Messi, der damit den WM-Torrekord vom deutschen Stürmer Miroslav Klose eingestellt hat. Beide haben bei Weltmeisterschaften je 16 Tore erzielt. Aktuell wird gleich die Partie Österreich gegen Jordanien angepfiffen und heute Abend spielen unter anderem Portugal gegen Kongo und England gegen Kroatien. Angebranntes Essen auf dem Herd hat gestern Abend zu einem Feuerwehreinsatz in Baumheide gesorgt. Um kurz vor 8 wurden die Einsatzkräfte zu einer Wohnung am Rabenhof gerufen. Die Feuerwehr rückte mit 7 Fahrzeugen an, musste aber nicht groß eingreifen. Nachdem sie die betroffene Wohnung durchgelüftet hatte, konnte sie wieder abrücken. Die USA und die anderen G7-Staaten wollen mit zusätzlichem Druck auf Russland die Bemühungen um ein Ende des Ukraine-Krieges intensivieren. In einer Erklärung der Staats- und Regierungschefs vom Gipfeltreffen im französischen Evian heißt es, man werde die Sanktionen verschärfen, auch im Öl- und Gassektor. Die Einzelheiten von Ursula Winkler.
4: Russland soll unter Druck gesetzt werden, nicht nur mit Sanktionen gegen den Energiesektor. Die G7-Staaten wollen auch mehr Waffen an die Ukraine liefern und versprechen dem Land weitere Unterstützung für den nächsten Winter. Sie sehen ukrainische Fortschritte an der Front und sprechen auch nach dem US-Deal mit dem Iran von einem richtigen Zeitpunkt. Das Rahmenabkommen soll am Freitag von den USA und dem Iran unterzeichnet werden. Die G7 sehen darin eine historische Chance, Teheran am Erwerb von Atomwaffen zu hindern. Der Deal könne Frieden und Sicherheit für alle in der Region bringen.
3: Wegen schweren Raubes beginnt heute am Bielefelder Landgericht der Prozess gegen einen 22-jährigen Bielefelder. Er soll zusammen mit zwei Unbekannten einem Bielefelder den Laptop im Wert von 500 Euro geraubt haben. Das Opfer hatte den Computer zuvor online zum Verkauf angeboten. Bei einem Treffen soll der Angeklagte dem Opfer dann Pfefferspray ins Gesicht gesprüht und den Laptop gestohlen haben. Alexander Zverev hat bei den Terra Wortmann Open in Halle die nächste Runde erreicht. Er schlug den Tschechen Vítězslav Kopřiva in 3 Sätzen mit 6:3, 4:6 und 6:2. Im Achtelfinale kommt es jetzt zum deutsch-deutschen Duell gegen Jannik Hanfmann. Heute spielt Zverev im Doppel zusammen mit dem Brasilianer Marcelo Melo. Parallel dazu treten auch Hanfmann und Jan-Lennard Struff im Doppel auf Court 2 an. Im Einzel spielen unter anderem Daniel Altmaier und Daniel Medvedev.
1: Was geht dir durch den Kopf,
2: wenn du diese ganzen... Ich finde immer so Namen lustig, so Hanfmann, Teichmann, Wiesemann,
3: Teichmann,
2: Jonsmann.
3: Ja.
1: Wiesemann. Ja. Wir schauen aufs Radio Bielefeld. Wetter.
2: 24 Grad, Mann, gibt's da heute. Ein bisschen Regen zum Nachmittag hat sich angekündigt. Es zieht sich immer zwischenzeitlich wohl etwas durch, aber es zieht sich ja die Tage so durch, dass da mal Regen vorhergesagt war, aber dann am Ende doch nicht kommt. Wir gucken auf morgen. 29 Grad, viel Sonne. Freitag 33, Samstag 30 und kommen in der Spitze dann irgendwann so bei 32, vielleicht manchmal auch 33 Grad in den nächsten Tagen raus.
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1: Gleich 6:03. Schauen wir schnell und aktuell, was auf den Straßen los ist.
2: An der Sennerstraße wird geblitzt von der Maschine Eckendorfer auswärts, Höhe Heperfichten, an der Drögestraße und der Brockhagener in beide Richtungen. Apfelstraße, Ecke Suttbrackstraße haben wir schon heute früh einen Ampelausfall. Danke fürs Melden an Lisa.
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1: Und Anstoß. Spiel läuft seit 15, 16 Sekunden. Jordanien gegen Österreich. Ja, auch ein Kracher. Also ich denke mal, da wird Österreich den ersten Sieg
3: erfahren. Steht noch 0:0 übrigens.
1: Ja, kann ja immer viel früh passieren, das stimmt. Aber wenn wir sonst noch gucken auf den Spielplan, ne? Mitten in der Nacht haben wir heute Norwegen, Mitternacht haben wir verpasst. Dann das Spiel von Argentinien war, glaube ich, 3 Uhr morgens. Ich will mich nicht festlegen. Also wir haben ja noch Glück mit den deutschen Anstoßzeiten. Das nächste Spiel ist ja noch recht früh, um 22 Uhr. Also es ist ein bisschen anders, ne? Durch die ganze Zeitumstellung. Für Mike aber völlig egal. Er freut sich auf das Spiel seiner Nation. Das ist jetzt am Wochenende um 2:30 Uhr mitten in der Nacht. Er wird aber aufstehen, wer Mike ist und warum er das macht, das hören wir gleich hier bei Radio Bielefeld. Schönen Mittwochmorgen.

0: Immer noch 0:0 nach 8 Minuten. Österreich gegen Jordanien. 11 Minuten nach 6. Radio Bielefeld läuft am Mittwoch mit Sebastian Wiese.
1: Und Timo Teichler.
0: Ja, die WM ist in vollem Gange und ich bin ja ganz froh, ne, dass ich eben schon gesagt habe, dass wir die deutschen Spiele ich möchte noch behaupten, verträglichen Uhrzeiten gucken können. Ne? So mit 19 und ja auch noch 22 Uhr. Wer zum Beispiel Türkei-Fan ist, der muss in Bielefeld um 4 oder 5 Uhr morgens den Fernseher anmachen.
2: Bisschen Mitleid habe ich ja auch mit den Brasilianern, also den Fans hier in Deutschland. Denn das Spiel wird in unserer Zeit jetzt am Wochenende um 2.30 Uhr in der Nacht gezeigt. Aber kein Problem für Mike. Mike lebt seit 5 Jahren in Deutschland, ist Brasilianer und guckt natürlich mit seinen Freunden das Spiel.
3: Meinst du, egal, ob welcher Uhrzeit das Spiel stattfindet, ich werde auf jeden Fall dabei sein. Ich treffe mich mit meinen Freunden und dann gucken wir unser Spiel zusammen.
2: Aber dann um 2.30 Uhr?
3: Jo.
2: Okay, meinst du, das klappt so von der Uhrzeitmüdigkeit her? Oder?
3: Auf jeden Fall. Ich meine, WM passiert ja jeder 4 Jahre, deswegen schon etwas Besonderes. Ne? Man muss sich ein bisschen Mühe geben, um das Spiel zu gucken, aber es wird auf jeden Fall sich lohnen.
2: Okay, und für dich ist es jetzt aber keine Option, einfach zu sagen, ich schlafe einfach lieber und gucke mir am nächsten Tag an, wie das Spiel ausgegangen ist?
3: Nein, weil die Stimmung ist, das Gefühl ist nicht das Gleiche. Ne? Wenn man so live guckt, kann man sich so innerzeitlich freuen, ist nicht das gleiche Ding, wenn man so oder später einfach die Highlights guckt.
2: Also ist das für dich schon eine Ehrensache, das dann zu machen?
3: Auf jeden Fall. In Brasilien wird es auch ein bisschen anders. Fußball erlebt als in Deutschland, ich habe das Gefühl. In Brasilien wird es mehr gefeiert, es wird wirklich ernst genommen. Und egal, ob man auch keinen Fußball guckt, hört man auf, also man macht, auch wenn man arbeitet, dann die stoppen und gucken sich das Spiel an. Deswegen ist das so eine Tradition für uns.
2: Ach so, okay, also so eine andere Mentalität, eine andere Lust auf Fußball, dass egal, ob man nun Fußballfan ist oder nicht, egal was, wenn die Nationalmannschaft spielt, dann hört man auf zu arbeiten.
3: Tatsächlich, ist tatsächlich so.
0: Ja, okay, wussten wir auch noch nicht. Nee. Aber ich muss sagen, bei uns, jetzt nach dem 7:1 gegen Curaçao, ich sehe jetzt auch schon die ersten Deutschlandfahren wieder im Auto. Ja, hier geht's auch ab.
2: So, ja, sicher.
0: Aber eins müssen wir noch dazu sagen, wenn man in Brasilien lebt, sind die Anstoßzeiten tatsächlich ganz okay, je nach Zeitzone. Zum Beispiel in Sao Paulo, da läuft das Spiel dann um 21.30 Uhr. Das ist ja auch noch dann okay. Aber Respekt, Mike, dann hoffentlich kannst du am nächsten Tag ein bisschen ausschlafen. Please.

0: stehe ich morgens auf mit dem Geräusch.
1: Tut dir was weh, oder was?
0: Mit dem Geräusch.
2: Ja, aber bei Holly Humberstone, da klingt es wenigstens gut.
0: Ich Geld dafür für
2: so,
0: Stöhnen.
2: Guck mal, ja. Komm, Kuli, war schnell, was auf der Straße los ist um 6.21 Uhr, während Lenny Kravitz schon uns mit seinen Gitarrenklängen wachrüttelt.
0: War auch mal besser, ne, der Song. Apfelstraße, Eckendorf-Brackstraße, wo ich gerade im Meckermut bin.
2: Achso.
0: Sennerstraße war natürlich nur Spaß. Wird geblitzt an der Eckendorfer Auswärts, an der Dröge und der Brockhagener.

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9: Schönen Mittwochmorgen mit uns. Radio Bielefeld läuft um 6.30 Uhr, wie immer live hier aus der Altstadt. Und Fußball läuft auch, ne?
10: Fussi.
9: Seit 6 Uhr spielt Österreich gegen Jordanien und es ist das erste Tor gefallen. Wir waren live dabei.
10: Oh,
9: wir
10: haben
9: es
10: gesehen. Gott. Achso, wolltest du noch sagen, wie? Soll
9: ich dachte, du machst das.
10: Kann ich auch.
9: Du hast ja die Kompetenz.
10: Das höre ich nicht so oft. Österreich führt 1-0 gegen Jordanien bei der Fußball-Weltmeisterschaft. Und außerdem Frankreich gestern Abend mit 3-1 gegen Senegal gewonnen. Anschließend verlor der Irak gegen Norwegen mit 1-4. Und Argentinien gewann mit 3-0 gegen Algerien. Weil Essen auf dem Herd angebrannt war, wurde die Bielefelder Feuerwehr gestern Abend zum Rabenhof nach Baumheide gerufen. Die Einsatzkräfte waren mit 7 Fahrzeugen angerückt, mussten aber nicht groß eingreifen. Nachdem sie die betroffene Wohnung durchgelüftet hatten, konnten sie wieder abrücken. Die Innenminister von Bund und Ländern wollen bei ihrer heute Abend in Hamburg beginnenden Frühjahrskonferenz unter anderem über Maßnahmen gegen Sozialbetrug beraten. Einem Bericht der Bild-Zeitung zufolge wollen sie prüfen, ob EU-Bürgern der Anspruch auf Grundsicherung erschwert werden kann. Damit soll verhindert werden, dass insbesondere Südosteuropäer nach nur wenigen Monaten Arbeiten in Deutschland bereits Anspruch haben. Die USA und die anderen G7-Staaten wollen mit zusätzlichem Druck auf Russland die Bemühungen um ein Ende des Ukraine-Krieges intensivieren. In einer Erklärung der Staats- und Regierungschefs vom Gipfeltreffen im französischen Evian heißt es, man werde die Sanktionen verschärfen, auch im Öl- und Gassektor. Zudem habe man vereinbart, die Lieferung von weitreichenden Waffen und Luftverteidigungskapazitäten auszuweiten. Wegen schweren Raubes beginnt heute am Bielefelder Landgericht der Prozess gegen einen 22-jährigen Bielefelder. Er soll zusammen mit 2 Unbekannten einem Bielefelder den Laptop geraubt haben, den dieser zuvor online zum Verkauf angeboten hatte. Bei einem Treffen soll der Angeklagte dem Opfer dann Pfefferspray ins Gesicht gesprüht haben. Alexander Zverev hat bei den Terra Wortmann Open in Halle die nächste Runde erreicht. Er schlug den Tschechen Vít Kopřiva in 3 Sätzen. Im Achtelfinale kommt es jetzt zum deutsch-deutschen Duell gegen Jannik Hanfmann. Heute spielen unter anderem Zverev im Doppel sowie Daniel Altmaier und Daniel Medvedev im Einzel. Eine unbekannte Frau hat einer Seniorin am Montagnachmittag in Baumheide die Handtasche gestohlen. Die ältere Dame saß gegen 15:45 auf einer Parkbank vor der Bibliothek am Rabenhof. Die Unbekannte entriss ihr unvermittelt die hellblaue Kunstledertasche und flüchtete. Eine Personenbeschreibung findet ihr auf radiobielefeld.de im Polizeibericht.
9: Wir schauen aufs Radio Bielefeld Wetter. Sieht jetzt erstmal gar nicht so schlecht aus.
11: Schlecht wird es ja auch gar nicht.
9: So.
11: 21 Grad, Sonne, Wolken im Mix, aber stellenweise mal ein bisschen zugezogen und vielleicht am späten Nachmittag noch ein Regentropfen dabei, aber muss ja auch nicht sein, hatten wir die letzten Tage auch nicht. 24 Grad in der Spitze sind drin, gestern fand ich es auch schon stellenweise sehr schwül. Da dachte Janni, dass ich mit T-Shirt und langer Hose durch den Tag komme, wurde dann aber doch die kurze. Morgen ziehen wir auf jeden Fall weniger an, 29 Grad. Wir steigern uns dann auf 33, viel Sonne die nächsten Tage drin.
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11: An der Senner Straße am Ortseingang Friedrichsdorf steht eine Maschine. Eckendorfer auswärts Höhe Heperfichten an der Dröge und der Brockhagen, da wird auch geblitzt.
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9: Moin Moin zusammen. Und was darf natürlich nicht fehlen, bevor so eine deutsche Fußballnationalmannschaft in eine Weltmeisterschaft, in so ein großes, bedeutendes Turnier startet? Selbstverständlich der Anruf des Kanzlers oder der Kanzlerin. In unserem Fall ist es Friedrich Merz. Und ich weiß nicht, ob ihr es mitbekommen habt, aber irgendwie, ich weiß nicht, ob man Fremdscham sagen kann, aber naja, es war ein Hinhörer.
12: Hallo, hier ist Friedrich Merz.
13: Hallo.
14: Hallo.
13: Grüß dich, Herr Dorn.
12: Hallo. Hallo Jungs. So, und wie ist die Stimmung?
15: Ja, ganz gut, oder? Super Stimmung, ja.
12: Sehr gut.
11: Grüß dich, Herr Merz. Ist der Trainer noch gekommen?
12: Alles klar, grüß dich auch. Hallo, schön, Sie zu sehen. Ganz Deutschland hält euch die Daumen. Viele Grüße, toi, toi, toi. Ich würde mal sagen, Herr Nagelsmann, wir telefonieren mal zwischendurch, wie der Stand der Dinge ist, wenn die ersten Spiele gelaufen sind. Und von meiner Seite aus, ihr fiebern alle mit. Tolles Ereignis und viel, viel, viel Erfolg.
9: Joshua Kimmich war bei dem Telefonat dabei und hat gestern auf der Pressekonferenz drüber gesprochen. Das und mehr gleich Thema hier bei uns bei Radio Bielefeld.

0: 6.41 Uhr. Radio Bielefeld läuft mit Sebastian Wiese
1: und Timo Teichler.
0: Schönen Mittwochmorgen wünschen wir euch. Ja, und seit dem Auftaktsieg am Sonntagabend der deutschen Elf bei der Fußballweltmeisterschaft sehe ich doch jetzt vermehrt Fähnchen an den Autos.
1: An meinem Auto nicht, aber ich muss sagen, durch Kicktipp fühle ich mich so ein bisschen, also mich ein bisschen besser beim Thema WM.
0: Hallo, hier läuft auch nebenbei in unserem persönlichen WM-Studio das Spiel Österreich gegen Jordanien.
1: Ja, immer
0: noch 1-0. Ja, tippen sprechen wir jetzt lieber nicht drüber, sondern lieber über das nächste Spiel der Deutschen am Samstag. Darauf bereiten sich die Jungs ab heute vor. Gestern hatten sie noch frei, unser Reporter Thomas Bremser aber nicht. Ne? Der hat gearbeitet. Der berichtet für uns ja aus dem deutschen Lager in Winston-Salem und war auch ein bisschen in der Stadt unterwegs.
2: Ja, also ich habe niemanden getroffen in der Stadt leider, obwohl Kapitän Kimmich scheinbar denkt, wir Reporter hätten genug Freizeit hier.
3: Vielleicht habt ihr Empfehlungen, was man hier machen kann. Ihr seid ja quasi im Urlaub hier.
2: Ich kann mir vorstellen, dass einige mit dem Fahrrad um den großen Stausee gefahren sind. Joe Kimmich hat auf jeden Fall das große WM-Quartier mit dem Rad erkundet und sich die Bäume ganz genau angeguckt.
3: Die immergrüne Magnolie ist hier sehr auffällig, falls ihr die schon entdeckt habt. Krasser Baum, kenne ich so nicht aus Deutschland.
2: Und eine Giftschlange hat Hobbygärtner Kimmich auch noch gesehen.
3: Aber da wurde uns gesagt, dass die giftig ist, also bei einem Biss muss man mal ins Krankenhaus fahren. Ich glaube nicht, dass man stirbt, aber es ist zumindest mal gefährlich.
1: Ja, klingt ja wie eine Abenteuerreise, ne? Survivor-Trip. Ne? Aber Kimmich klingt so, als wäre er gut drauf.
2: Ja, er war in der Tat bestens gelaunt. Übrigens vor den Augen von Tom Kaulitz, der saß auch in der Pressekonferenz. Kimmich berichtete vom Telefonat mit dem Kanzler vor dem Turnier.
3: Man kann sich das ja vorstellen, dass das jetzt nicht so ein lockeres, gelöstes Telefonat ist. Das geht dann ein paar Minuten. Da sind 100 Kameras drumherum, dass es auch in die Welt gespielt wird. Das ist jetzt kein intimes Gespräch, wo man irgendwie über Probleme diskutiert, sondern das geht dann relativ kurz und schmerzlos. Und es geht also eher um diese Botschaft, dass man sagt, ja, man drückt die Daumen von zu Hause.
2: Und er wurde gefragt, wie es zu Hause so abgeht bei seiner Frau und den 4 Kindern, denn der Papa ist ja echt lange unterwegs.
3: Es ist jetzt keine Oma eingezogen. Ich habe jetzt nicht das Gefühl, dass zu Hause der Baum brennt.
2: Familie Kimmich reist dann zum dritten Gruppenspiel an nach New York.
0: Ja, Samstag gibt es erstmal das zweite. Um 22 Uhr spielt Deutschland gegen die Elfenbeinküste. Wir drücken natürlich die Daumen oder wie der Kanzler sagt, wir halten sie. Radio Bielefeld läuft um 6.43 Uhr. Schönen Mittwochmorgen wünschen wir.

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0: 10 vor 7. 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
1: Da wird weiter geblitzt an der Sennerstraße. Steht eine Maschine, Ortseingang Friedrichsdorf, von der Windflöte aus kommend an der Eckendorfer Stadt auswärts Höhe Hipperfichten, an der Drögestraße und an der Brockhagendamm. Dann haben wir noch einen Ampelausfall an der Apfelstraße Ecke Suttbrackstraße und einen Ampelausfall an der Gütersloher Ecke Ummelner. Ha, schon wieder zwei Ampelausfälle heute, hat wohl einer keine Lust zu arbeiten. Ich hoffe, bei euch sieht's anders aus.

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1: Schönen Mittwochmorgen wünschen wir euch.
2: Ja, da hatten gestern Abend einige in Baumhalde was zu gucken. Ne?
3: Ja, Blaulicht ist ja immer was. Ne?
2: Ja, zieht an.
3: Angebranntes Essen auf dem Herd hat gestern Abend zu einem Feuerwehreinsatz in Baumhalde gesorgt. Um kurz vor 8 wurden die Einsatzkräfte zu einer Wohnung am Rabenhof gerufen. Die Feuerwehr rückte mit 7 Fahrzeugen an, musste aber nicht groß eingreifen. Nachdem sie die betroffene Wohnung durchgelüftet hatte, konnte sie wieder abrücken. Nach 2 Tagen Erholung bereitet sich die deutsche Fußballnationalmannschaft ab heute auf das 2. Gruppenspiel vor. Am Samstag trifft das Team von Julian Nagelsmann in Toronto auf die Elfenbeinküste. Am Nachmittag deutscher Zeit ist in Winston-Salem das erste Training nach dem 7:1 Auftakt angesetzt. Thomas Bremser berichtet aus Winston-Salem.
4: Die Ersatzspieler haben am Tag nach dem Spiel trainiert. Für die Stammelf stand Regeneration auf dem Programm und ein 2-tägiger Familienbesuch im WM-Quartier hier. Frauen und Kinder sind wieder weg. Jetzt gilt der volle Fokus der Elfenbeinküste. Das sei ein anderes Kaliber, sagt Kapitän Kimmich. Durch den WM-Modus ist Deutschland schon so gut wie in der nächsten Runde. Und im Achtelfinale könnte es zum Duell mit Frankreich kommen. Der WM-Favorit hatte zum Auftakt noch einige Probleme, gewann dann aber souverän gegen Senegal mit 3:1.
3: In der vergangenen Nacht ist bei der WM außerdem Miroslav Kloses Torrekord eingestellt worden. Bei Argentiniens 3:0 gegen Algerien erzielte Superstar Lionel Messi alle 3 Treffer. Damit habe sowohl Messi als auch Klose je 16 WM-Tore auf dem Konto. Aktuell läuft bei der WM die Partie Österreich gegen Jordanien. Es steht zur Halbzeit 1:0. Heute Abend spielen Portugal gegen Kongo und England gegen Kroatien. Der Fall um mutmaßliche Leichenschändungen in einem Bünder Krankenhaus wird Mitte Juli am Bielefelder Landgericht verhandelt. Das schreibt das Westfalenblatt. Angeklagt ist ein 39-jähriger Ex-Mitarbeiter des Klinikums. Der Mann aus Hiddenhausen soll sich in der Pathologie an mehreren Leichen vergangen und sich dabei gefilmt haben. Der Familienvater schweigt bisher zu den Vorwürfen. Ihm werden außerdem der Besitz von Kinderpornografie, Einbruch und versuchte Brandstiftung vorgeworfen. Die Innenminister von Bund und Ländern treffen sich heute Abend zu ihrer Frühjahrskonferenz in Hamburg. Dabei wollen sie unter anderem über Maßnahmen gegen Sozialbetrug beraten. Laut einem Bericht der Bild-Zeitung soll geprüft werden, ob EU-Bürgern der Anspruch auf Grundsicherung erschwert werden kann. Damit soll verhindert werden, dass insbesondere Südosteuropäer nach nur wenigen Monaten Arbeit in Deutschland bereits Anspruch haben. Geprüft werden soll auch eine Kürzung des Kindergeldes für EU-Ausländer in Deutschland, deren Kinder im Heimatland leben. Ein weiteres Thema soll die leichtere Abschiebung von straffälligen Flüchtlingen sein.
1: Wir schauen aufs Radio Bielefeld Wetter, bereiten uns so langsam auf die große Hitze vor. Ja. Ab morgen wird es ja hot, hot, hot. Heute ja, ist nochmal ein durchschnittlicher Tag.
2: Ich bin aber schon eigentlich für 33 Grad gekleidet, kurze Hose, T-Shirt. Geht, muss ich sagen, aber eine Jacke draußen doch ganz sinnvoll. 24 Grad heute in der Spitze, Sonne, Wolken, vielleicht zum Nachmittag so 16, 17 Uhr in den Regentropfen, muss aber nicht. Morgen 29, viel Sonne, Freitag 33, viel Sonne, Samstag 30, viel Sonne und so zieht sich das die nächsten Tage durch.
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1: 7:03, schauen wir schnell und aktuell, was auf den Straßen los ist.
2: Da wird an der Brockhagener Straße geblitzt, an der Drögestraße, Eckendorfer auswärts und an der Sennerstraße, eine Maschine, Ortseingang Friedrichsdorf, Gütersloher, Ecke Ummelner, kaputte Ampel, Apfelstraße, Ecke Suttbrackstraße, sieht's genauso aus.
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1: Moin moin zusammen, und ich muss ja schon zugeben, so ein bisschen beneide ich aktuell weiter alle E-Auto-Fahrer. Die müssen sich keine Gedanken um die Spritpreise machen und das E-Auto, das boomt aktuell.
2: Ja, ich habe ein paar Autohäuser in Bielefeld abgeklappert, bin da so um die Autos rumgeschlendert und direkt aufgefallen. Klar ging da erstmal die Alarmanlage an.
1: Klar. Ah, furchtbares Geräusch. Ja. Aber du musst ja gar kein Auto aufknacken, ja? Nee. Und damit illegal wegdüsen. Für wenig Geld kann man aktuell ein E-Auto bekommen. Hat uns wirklich überrascht, wie wenig. Und wird's euch mit Sicherheit auch. Unser Thema gleich hier bei Radio Bielefeld. Kommt gut rein in diesen Mittwochmorgen mit uns.

0: Also ich bin noch nie, muss ich zugeben, mit einem E-Auto gefahren. Aber wenn ich dafür nicht mehr so viel Geld für Sprit ausgeben müsste, würde ich wohl einsteigen. Radio Bielefeld ist hier am Mittwoch um gleich 6:45 mit Sebastian Wiese.
1: Und Timo Teichler. Ja, und das E-Auto boomt. Die Nachfrage ist aktuell sehr groß und das schon länger, seitdem die Spritpreise gestiegen sind.
2: Am nächsten Tag Spritpreis hoch und am nächsten Tag sind die Anfragen bei uns im Elektrobereich massiv gestiegen.
3: Hat euch das überrascht?
2: Überrascht nicht. Die Elektroautoförderung war natürlich vorher schon ein Thema. Da ist die Nachfrage schon sehr hoch gegangen und wo wir dann gesehen haben, was so auf dem Weltpolitik passiert, da war uns schon klar, okay, wenn wir jetzt über 2 Euro gehen, da wären die Leute doch mal interessiert daran, was so ein Elektroauto doch kann.
1: Ja, sagt Marius Mattern vom Autohaus Mattern, die verkaufen aktuell mehr E-Autos als Verbrenner. Vor allem Kleinwagen gehen da weg. Wir reden da von Leasing, aber auch vom Kauf. Auch gebrauchte E-Autos gehen reihenweise raus. Beim Autohaus Schröder waren zeitweise alle weg. Sie haben sich neue bringen lassen, um die Nachfrage zu bedienen. Beim Autohaus Steinböhmer sagte mir Daniel Hané, dass die Leute Autos kaufen, die noch gar nicht auf dem Markt sind.
4: Wo sie im Zweifelsfall noch nicht drin gesessen haben, noch nicht gefahren haben, trotzdem ist die Nachfrage da an der Stelle groß.
0: Liegt zum einen an den Spritpreisen, aber auch an den staatlichen Förderungen und ja, dass die Hersteller ihre Fahrzeuge vom Hof haben wollen. Die E-Flitzer sind teilweise sehr günstig. Warum das, erklären wir euch gleich in weniger als 3 Minuten hier bei Radio Bielefeld. 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

0: Warum seid ihr so heiß auf E-Autos? Radio Bielefeld läuft um gleich 7:15 am Mittwochmorgen. Ja, zum einen habt ihr keinen Bock auf teuren Sprit und viele profitieren von der staatlichen Förderung.
1: Ja, da kommt es auf das Haushaltseinkommen an. Ich sag mal so, wer zwei oder mehr Kinder hat, darf maximal 90.000 Euro im Jahr Haushaltseinkommen haben. Wie viel Geld es dazu gibt, hängt also von der Kohle im Haushalt ab und auch von der Anzahl der Kinder. Zuschuss fängt bei 3.000 an und geht bis 6.000.
0: So, zwei und mehr Kinder, da bin ich jetzt natürlich hellhörig geworden und ich bin ein Freund von konkreten Zahlen. Ja. Du hast mit vielen Autohäusern gesprochen, jetzt sag mal, was kostet mich denn jetzt oder würde mich kosten ein E-Auto im Monat?
1: 49 Euro. Ihr könnt euch ein E-Auto für 49 Euro im Monat leasen, wenn ihr denn die maximale Förderung bekommt oder... Wenn es nur die Basisförderung ist, dann wären wir bei 80 Euro im Monat. Das Auto wäre ein Leap-Motor. Ja, kenne ich auch nicht, aber fährt. Gibt auch einen von Citroën, einen Fiat 500 oder einen Hyundai für so 150, 170 Euro im Monat oder ein BMW Mini für, sagen wir mal, 300. Das alles sind dann kleine Flitzer und das alles sind natürlich auch Beispiele. Kommt immer auf die Zuzahlung, die Ausstattung des Autos, Kilometer, Laufzeit und Co. an.
0: Aber auch 80 Euro finde ich tatsächlich ist ein guter Preis. Aber 49 Euro im Monat und ich habe theoretisch ein E-Auto. Gut, Optik ist ja auch nicht unwichtig, aber bei 49 Euro, ich weiß nicht, also dann gucken wir vielleicht doch mal, drückt mal ein Auge zu. Also mich hast du damit auf jeden Fall zum Nachdenken gebracht, muss ich sagen.

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0: Marquez. Bei Radio Bielefeld im besten Mix. Versucht den Sommer so ein bisschen zu locken, aber am Morgen kommt er ja. Ne? Brauchen wir uns keine Gedanken machen. Dann wird es richtig hot, hot, hot. Heute gehen wir noch mal so durch den Tag. Grundsätzlich aber auch kein schlechter. Um 7.22 Uhr sieht es auf den Straßen auch ganz gut aus.
1: An der Senner Straße wird geblitzt von einer Maschine an der Oldentrupper, an der Eckendorfer auswärts, der Drüge und der Brockhagener Straße. Und dann hat uns noch Pipo gemeldet. Ampel, Apfelstraße, funktioniert wieder. Ecke Sudbrackstraße, sommerliche Grüße. Philipp, Pipo, Philipp, ich bin mir gar nicht sicher, vielleicht kenne ich den sogar.
0: Filippo Inzaghi, der hieß Pipo mit Spitznamen.

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7: Ist eure Nummer 1, Radio Bielefeld. Schönen Mittwochmorgen, gleich ist es 7.30 Uhr und ich habe schon wieder Kaffee auf. Also nicht den richtigen, den muss ich gleich noch kochen. Nee, aber dieses Tippspiel, was wir hier redaktionsintern haben.
8: Wir hätten es lassen sollen.
7: Also ich bereue schon wieder. Weißt du, gestern Abend, ne, Frankreich gegen Senegal, da denke ich jetzt, pass auf, Sensation 1-1. Ne, ja. Hat schon mal gar nicht geklappt, 0 Punkte. Und jetzt denke ich, na gut, Österreich gegen Jordanien, wird ein souveräner Sieg werden. Jetzt steht es da 1-1.
8: Ja. Was hast du getippt?
7: Das geht ich gar nicht. Nein, 3-1 für Österreich.
8: Wir haben Schlag ist 4-0 getippt. Das wird wohl nichts mehr. Österreich gegen Jordanien bei der WM aktuell 1-1. Frankreich hat am Abend eben 3-1 gegen Senegal gewonnen. Und der Irak hat gegen Norwegen mit 1-4 verloren. Argentinien gewann 3-0 gegen Algerien. Der Fall um mutmaßliche Leichenschändungen in einem Bünder Krankenhaus wird laut Westfalenblatt Mitte Juli am Bielefelder Landgericht verhandelt. Ein 39-jähriger Ex-Mitarbeiter soll sich in der Pathologie an mehreren Leichen vergangen und sich dabei gefilmt haben. Dem Familienvater werden außerdem der Besitz von Kinderpornografie, Einbruch und versuchte Brandstiftung vorgeworfen. Weil Essen auf dem Herd angebrannt war, wurde die Bielefelder Feuerwehr gestern Abend zum Rabenhof nach Baumheide gerufen. Die Einsatzkräfte waren mit 7 Fahrzeugen angerückt, mussten aber nicht groß eingreifen. Nachdem sie die betroffene Wohnung durchgelüftet hatten, konnten sie wieder abrücken. Die Innenminister von Bund und Ländern wollen bei ihrer heute Abend in Hamburg beginnenden Frühjahrskonferenz unter anderem über Maßnahmen gegen Sozialbetrug beraten. Einem Bericht der Bild-Zeitung zufolge wollen sie prüfen, ob EU-Bürgern der Anspruch auf Grundsicherung erschwert werden kann. Damit solle verhindert werden, dass insbesondere Südosteuropäer nach nur wenigen Monaten Arbeit in Deutschland bereits Anspruch haben. Die USA und die anderen G7-Staaten wollen mit zusätzlichem Druck auf Russland die Bemühungen um ein Ende des Ukraine-Krieges intensivieren. In einer Erklärung der Staats- und Regierungschefs vom Gipfeltreffen im französischen Evian heißt es, man werde die Sanktionen verschärfen, auch im Öl- und Gassektor. Zudem habe man vereinbart, die Lieferung von weitreichenden Waffen auszuweiten. Wegen schweren Raubes beginnt heute am Bielefelder Landgericht der Prozess gegen einen 22-jährigen Bielefelder. Er soll zusammen mit 2 Unbekannten einem Bielefelder den Laptop geraubt haben, den dieser zuvor online zum Verkauf angeboten hatte. Bei dem Treffen soll der Angeklagte dem Opfer dann Pfefferspray ins Gesicht gesprüht haben. Alexander Zverev hat bei den Terra Wortmann Open in Halle die nächste Runde erreicht. Er schlug den Tschechen Vít Kopřiva in 3 Sätzen. Im Achtelfinale kommt es jetzt zum deutsch-deutschen Duell gegen Jannik Hanfmann. Heute spielen unter anderem Zverev im Doppel sowie Daniel Altmaier und Daniel Medvedev im Einzel.
7: Wir schauen aufs Radio Bielefeld Wetter. 2-1 für Österreich. Entschuldigung. Entschuldigung.
9: Aber hab ich doch getippt.
7: Das musste.
9: Ach, muss, kann muss genauso auch bleiben. Gerne.
7: Nee, einen noch. Dann wäre ich wieder voll im Spiel.
9: Ja. Einen noch.
0: einen noch, dann haben wir noch eine Stunde mehr Sonne. Mal gucken, ob das was wird. 24 Grad haben sich für heute vorhergesagt. Dazu gibt es Sonne und Wolken im Mix. 4 Uhr vielleicht ein bisschen Regen, aber alles in Ordnung. Ab morgen scheint die Sonne. 29 Grad am Donnerstag und die Tage drauf sind wir dann sogar über 30. Also wird wirklich fantastisches Wetter.
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7: Ja, du hast recht, Timo, so ein Tippspiel, das bringt dich der WM viel näher. Yes, 2-1! Ganz egal für wen, habe ich getippt. Wir schauen auf die Straßen, was geht da?
0: Da geht Blitzer gehen da an der Brockhagener Straße in beide Richtungen, an der Dröge Straße, der Eckendorfer auswärts, an der Oldentrupper und der Senner Straße stehen auch noch die Blitzer.
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7: Wird das jetzt nochmal überprüft, oder
8: das
7: was?
8: Wird gecheckt.
7: Oder ist Trinkpause?
8: Nee, wird gecheckt.
7: Ach Mann, wir checken gleich auch. Ja, wir checken gleich auch, denn ab morgen kommt die große Hitze und da werden sich viele von euch ein Eis gönnen. Und wir checken mal, woran man sehen kann, ob man auch eine gute Kugel im Becher hat oder in der Waffel. Unser Thema gleich hier bei Radio Bielefeld.

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1: Erst mit der Jahrtausendwende.
0: Was hast du eben gesagt? Nichts sagt mehr über meinen Charakter aus als Janine. Ja, gut. Bin halt nicht so experimentierfreudig wie manche andere. Ne? Schönen Mittwoch erstmal, 7:41 Uhr ist es. Ab morgen ist der Sommer so richtig da. Ja? Über 30 Grad und das bleibt dann auch erstmal so. Wir freuen uns auf jeden Fall schon drauf.
1: Und haben jetzt schon Bock auf Eis. Wir haben ja in der vergangenen Woche selbst hier bei Radio Bielefeld schon über Eis machen gesprochen, war in der Eisdiele und wissen von daher, was in dem Eis drin ist. Anders geht's uns, wenn wir einfach so vor der Scheibe stehen und uns ein paar Kugeln aussuchen. Da sehen wir ja nur die Boxen. Judith Schrüro von der Verbraucherzentrale sagt uns aber, woran wir erkennen können, ob wir eine gute Qualität in der Waffel oder im Becher haben.
2: Ein qualitativ hochwertiges Eis ist nicht sehr intensiv gefärbt. Pistazieneis, was zum Beispiel grün gefärbt ist, deutet jetzt eher auf die Verwendung von Farbstoffen hin. Ja, also das ist dann eher kein Qualitätsmerkmal. Auch Eis, welches ein hohes Volumen hat und sehr fluffig ist, da wurde eher mit Zusatzstoffen gearbeitet. Wenn Eis in Eisdielen aufgetürmt ist, dann bedeutet das, dass dort Zusatzstoffe eingesetzt wurden, wie Emulgatoren und Stabilisatoren. Und die lassen das Eis dann nach besonders viel aussehen. Aber am Ende habe ich wirklich nur eine kleine Menge Eis gekauft, aber womöglich dann viel mehr Geld ausgegeben.
0: Da könnt ihr ja mal drauf achten beim nächsten Besuch in der Eisdiele. Aber egal, wo es ist und egal, welche Sorten ihr mögt, lasst es euch schmecken. 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
1: Da ist doch einiges los jetzt hier an Blitzern zumindest. Brockhagener Drögestraße, Eckendorfer, Friedrich Hagemann, Oldentrupper und an der Senner Straße wird auch noch geblitzt. Da ist wirklich viel los.

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1: Mit Nico Hartmann. Lionel Messi hat mal wieder für eine Bestmarke im Weltfußball gesorgt. Der fast 39-jährige Superstar hat im Auftaktspiel der Argentinier gegen Algerien alle drei Tore erzielt und liegt nun bei insgesamt 16 WM-Treffern. Bei seiner sechsten und letzten WM-Teilnahme hat er nun mit Miroslav Klose gleichgezogen. Auch Frankreich hat einen Top-Start hingelegt. Durch zwei Mbappé-Treffer gewann Le Bleu mit 3:1 gegen den Senegal. Außerdem besiegte Norwegen den Irak mit 4:1.
0: 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Es ist 8 Uhr. 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
2: Schönen Mittwochmorgen mit uns.
3: Ja, bei der Fußballweltmeisterschaft läuft die Partie aktuell noch Österreich gegen Jordanien. Wir sind bei 10 Minuten Nachspielzeit. Hälfte davon ist rum. Steht 2:1 für Österreich.
4: Ist das jetzt?
3: Für mich ist das perfekt fürs Tippspiel.
4: Ah, oh, echt? Ja. Hast du direkt 2:1?
3: Ja.
2: Österreich müsste einen noch schießen, aber mir ist fast lieber, dass Jordanien Ausgleich macht, da ist das, der Teichler da jetzt so viele Punkte kassiert. Das sage ich ganz ehrlich.
4: Wir gucken weiter auf die Fußball-WM. Heute Abend spielen noch Portugal gegen Kongo und England gegen Kroatien. Unterdessen startet die deutsche Fußballnationalmannschaft heute in die Vorbereitung für das Spiel am Samstagabend gegen die Elfenbeinküste. Der Fall um mutmaßliche Leichenschändungen in einem Bünder Krankenhaus wird Mitte Juli am Bielefelder Landgericht verhandelt, das schreibt das Westfalenblatt. Angeklagt ist ein 39-jähriger Ex-Mitarbeiter des Klinikums. Der Mann aus Hiddenhausen soll sich in der Pathologie an mehreren Leichen vergangen und sich dabei gefilmt haben. Der Familienvater schweigt bisher zu den Vorwürfen. Ihm werden außerdem der Besitz von Kinderpornografie, Einbruch und versuchte Brandstiftung vorgeworfen. Die Innenminister von Bund und Ländern treffen sich heute Abend zu ihrer Frühjahrskonferenz in Hamburg. Dabei wollen sie unter anderem über Maßnahmen gegen Sozialbetrug beraten. Laut einem Bericht der Bild-Zeitung soll geprüft werden, ob EU-Bürgern der Anspruch auf Grundsicherung erschwert werden kann. Damit soll verhindert werden, dass insbesondere Südosteuropäer nach nur wenigen Monaten Arbeit in Deutschland bereits Anspruch haben. Geprüft werden soll auch eine Kürzung des Kindergeldes für EU-Ausländer in Deutschland, deren Kinder im Heimatland leben. Ein weiteres Thema soll die leichtere Abschiebung von straffälligen Flüchtlingen sein. Um Straßen, Schulen und Sporthallen instand zu setzen, müssten die Kommunen tief in die Tasche greifen. Viele Kommunen können sich nicht mehr richtig um ihre Infrastruktur kümmern. Nach einer aktuellen Umfrage der KfW-Bank beträgt der Investitionsrückstand geschätzt rund 231 Milliarden Euro. Ein neuer Negativrekord, Tanja Wagner berichtet.
5: Bei Schulen fehlt aktuell das meiste Geld und auch bei der Instandhaltung von Straßen sieht es schlecht aus, was die vielen Schlaglöcher beweisen. Aber auch bei Sportstätten und beim Katastrophenschutz wachsen die Rückstände. Helfen sollte eigentlich das verabschiedete Sondervermögen des Bundes, aber die meisten Kommunen gehen nicht davon aus, dass das Geld daraus in diesem Jahr für zusätzliche Projekte bei ihnen ankommt. Um die Finanzen der Kommunen steht es schlecht, bilanziert so auch die KfW-Spitze. Sie schlägt vor, die Verteilung der Steuereinnahmen entsprechend anzupassen.
4: Alexander Zverev hat bei den Terra Wortmann Open in Halle die nächste Runde erreicht. Er schlug den Tschechen Vít Kopřiva in 3 Sätzen mit 6:3, 4:6 und 6:2. Im Achtelfinale kommt es jetzt zum deutsch-deutschen Duell gegen Jannik Hanfmann. Heute spielt Zverev im Doppel zusammen mit dem Brasilianer Marcelo Melo. Parallel dazu treten auch Hanfmann und Jan-Lennard Struff im Doppel auf Court 2 an. Im Einzel spielen unter anderem Daniel Altmaier und Daniel Medvedev.
2: Wir schauen aufs Radio Bielefeld Wetter.
3: Heute 24 Grad, Sonne, Wolken im Mix. Aktuell wenig Sonne, mehr Wolken. Zum Nachmittag hin vielleicht auch noch ein Regentropfen drin. Temperaturen ähnlich wie gestern. Ab morgen Temperaturen, wie wir sie ja schon etwas länger nicht hatten. Wir kratzen an der 30 Grad Marke. Ab Freitag sind wir auch drüber. Also tolle Tage, die da auf uns warten.
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2: 3:08 schauen wir schnell und aktuell, was auf den Straßen los ist.
3: Da haben wir jetzt 6 Blitzer im Stadtgebiet an der Sennerstraße, Ortseingang Friedrichsdorf. An der Oldentrupper wird geblitzt, Friedrich-Hagemann Richtung Hepen, Eckendorfer Auswärts, Höhe Heper-Fichten. An der Dröge und der Brockhagener Straße stehen ebenfalls noch Blitzer. Auf den Autobahnen rund um Bielefeld soweit ganz in Ordnung. Nichts Außergewöhnliches, auch kein großer Stau. Alles gut, kommt gut an.
2: Fast das 3-1 so.
4: Fast
2: das
0: 3-1. 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
2: Moin Moin zusammen. Ja, das Spiel hier von Österreich gegen Jordanien liegt in den letzten Zügen bei der Fußball-Weltmeisterschaft. 6 Uhr war Anstoß. War für uns jetzt ganz cool, ne? Weil wir hier auch dann quasi angefangen haben zu arbeiten im Studio. Kann man sich den Fernseher machen, aber andere Spiele laufen 3 Uhr in der Nacht, nach Mitternacht. Ich weiß es nicht. Also das sind ja nicht so tolle Anstoßzeiten. Für Mike ist das ganz egal. Der wird um 2.30 Uhr aufstehen, wenn sein Team spielt. Spreche ich mal gleich drüber hier bei Radio Bielefeld. Schönen Mittwochmorgen mit uns.

0: Doch, jetzt ist durch. 3-1 gewinnt Österreich gegen Jordanien bei der WM. Radio Bielefeld ist hier um 11 Minuten nach 8 am Mittwoch mit Sebastian Wiese.
1: Und Timo Teichler.
0: Na, 6 Uhr Anschlusszeit ist ja... Und auch sonst Spiele mitten in der Nacht bei der Fußball-WM. Also da sehen wir höchstwahrscheinlich nicht viel von. Da sind wir froh, dass die Deutschen noch zu halbwegs humanen Zeiten spielen mit 19, 22 Uhr. Zum Beispiel die Türken bei uns in der Stadt, oder nicht nur bei uns in der Stadt, also generell, die müssen den Fernseher um 4 Uhr oder 5 Uhr morgens anmachen.
1: Ja, ein bisschen Mitleid habe ich ja vor allen Dingen auch mit den Brasilien-Fans, die in Deutschland leben, denn das Spiel jetzt am Samstag wird um 2.30 Uhr in der Nacht gezeigt, also unserer Zeit. Das ist aber auch kein Problem für Mike, der lebt seit 5 Jahren in Deutschland, gebürtig Brasilianer, und guckt mit seinen Freunden das Spiel selbstverständlich.
2: Ist egal, welcher Uhrzeit das Spiel stattfindet. Ich werde auf jeden Fall dabei sein. Ich treffe mich mit meinen Freunden und dann gucken wir uns das Spiel zusammen.
1: Aber dann um 2.30 Uhr?
2: Jo.
1: Okay. Meinst du, das klappt so von der Uhrzeitmüdigkeit her? Oder?
2: Auf jeden Fall. Ich meine, WM passiert ja jeder 4 Jahre. Deswegen ist schon etwas Besonderes. Ne? Man muss sich ein bisschen Mühe geben, um das Spiel zu gucken. Aber es wird auf jeden Fall sich lohnen.
1: Okay, und für dich ist es jetzt aber keine Option, einfach zu sagen, ich schlaf einfach lieber und guck mir am nächsten Tag an, wie das Spiel ausgegangen ist?
2: Nein, weil die Stimmung ist, das Gefühl ist nicht das Gleiche. Ne? Wenn man so live guckt, kann man sich so innerzeitlich freuen. Ist nicht das gleiche Ding, wenn man so später einfach die Highlights guckt.
1: Also ist das für dich schon eine Ehrensache, das dann zu machen?
2: Auf jeden Fall. In Brasilien wird es auch ein bisschen anders. Fußball erlebt als in Deutschland, ich habe das Gefühl. In Brasilien wird es mehr gefeiert. Es wird wirklich ernst genommen. Und egal, ob man auch keinen Fußball guckt, hört man auf, also man macht, auch wenn man arbeitet, dann die stoppen und gucken sich das Spiel an. Deswegen ist das so eine Tradition für uns.
1: Ach so, okay, also so eine andere Mentalität, eine andere Lust auf Fußball, dass egal, ob man nun Fußballfan ist oder nicht, egal was, wenn die Nationalmannschaft spielt, dann hört man auf zu arbeiten.
2: Tatsächlich so.
0: Ja, finde ich bei uns eigentlich auch nicht schlecht. Zumindest könnte man ja sagen, wenn die um 22 Uhr spielen, kriegst du am nächsten Tag frei. Das hätte doch auch was. Gut, wenn sie Samstag spielen, ist bitter, ne? Aber auf jeden Fall, wenn man in Brasilien lebt, dann sind die Anschlusszeiten tatsächlich auch ganz human. Je nach Zeitzone in Sao Paulo zum Beispiel, da ist das Spiel dann 21.30 Uhr. Da kommt man noch mit klar. Deutschland spielt am Samstag gegen die Elfenbeinküste. Dann ist Anstoß um 22 Uhr.

0: 20 nach 8. 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
1: Brockhagener Straße wird in beide Richtungen geblitzt. Dröge Straße steht eine Maschine. Eckendorfer auswärts Höhe Heperfichten. An der Friedrich-Hagemann-Straße Richtung Hepen. An der Oldentrupper und der Sennerstraße sind auch noch zwei Blitzstellen heute früh in Bielefeld.

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16: 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Schönen Mittwochmorgen. 8.30 Uhr ist es. Wir senden wie immer live aus der Altstadt. Und wie soll ich sagen? Also ich bin ja eh jemand, der lieber Essen bestellt. Ja, muss ich zugeben. Ich kann natürlich auch nicht kochen, das kommt jetzt auch noch dazu. Aber eine Familie in Baumheide wird sich gestern mutmaßlich auch gedacht haben, Mensch, hätten wir mal lieber zum Hörer gegriffen. Ja,
17: weil Essen auf dem Herd angebrannt war, wurde die Bielefelder Feuerwehr nämlich gestern Abend zum Rabenhof nach Baumheide gerufen. Die Einsatzkräfte waren mit 7 Fahrzeugen angerückt, mussten aber nicht groß eingreifen. Nachdem sie die betroffene Wohnung durchgelüftet hatten, konnten sie wieder abrücken. Verletzt wurde niemand. Der Fall um mutmaßliche Leichenschändungen in einem Bünder Krankenhaus wird laut Westfalenblatt Mitte Juli am Bielefelder Landgericht verhandelt. Ein 39-jähriger Ex-Mitarbeiter soll sich in der Pathologie an mehreren Leichen vergangen und sich dabei gefilmt haben. Dem Familienvater werden außerdem der Besitz von Kinderpornografie, Einbruch und versuchte Brandstiftung vorgeworfen. Bei der Fußball-WM hat Österreich eben zum Auftakt mit 3:1 gegen Jordanien gewonnen. Zuvor hatte Frankreich mit 3:1 gegen Senegal gewonnen. Norwegen schlug den Irak mit 4:1 und Argentinien gewann mit 3:0 gegen Algerien. Alle drei Treffer machte Superstar Lionel Messi, der damit mit ebenfalls 16 Toren den WM-Torrekord von Miroslav Klose eingestellt hat. Die Innenminister von Bund und Ländern wollen bei ihrer heute Abend in Hamburg beginnenden Frühjahrskonferenz unter anderem über Maßnahmen gegen Sozialbetrug beraten. Einem Bericht der Bild-Zeitung zufolge wollen sie prüfen, ob EU-Bürgern der Anspruch auf Grundsicherung erschwert werden kann. Damit solle verhindert werden, dass insbesondere Südosteuropäer nach nur wenigen Monaten Arbeit in Deutschland bereits Anspruch haben. Die Bielefelder SPD-Ratsfraktion interessiert sich für die Reinigungsintervalle rund um die Tüte an der Stadthalle und hat eine entsprechende Anfrage an die Verwaltung gestellt. Der Bereich werde immer wieder als stark vermüllt wahrgenommen, heißt es. Die SPD fragt außerdem, welche weiteren Maßnahmen die Verwaltung plant, um die Sauberkeit rund um die Stadthalle langfristig zu verbessern. Die USA und die anderen G7-Staaten wollen mit zusätzlichem Druck auf Russland die Bemühungen um ein Ende des Ukraine-Krieges intensivieren. In einer Erklärung der Staats- und Regierungschefs vom Gipfeltreffen im französischen Evian heißt es, man werde die Sanktionen verschärfen, auch im Öl- und Gassektor. Zudem habe man vereinbart, die Lieferung von weitreichenden Waffen- und Luftverteidigungskapazitäten auszuweiten.
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3: Sonne tut sich schwer, kommt aber raus. Temperaturen bei 25 Grad, vielleicht noch ein bisschen Regen am Nachmittag. Ab morgen scheint die Sonne, es wird warm. Temperaturen steigen, Gewittergefahr ab Freitag, aber auch 12 Stunden Sonne und über 30 Grad.
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3: Brockhagener wird in beide Richtungen geblitzt, an der Drögestraße der Eckendorfer, Friedrich Hagemann, Oldentrupper und Sennerstraße. Und Gütersloher Ecke Ummelner, ich glaube die Ampel geht wieder, oder? Ansonsten sagt er Bescheid, 08800 300.
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16: Moin moin zusammen. Ja, bei so einem großen Turnier wie der Fußball-Weltmeisterschaft aktuell, da gibt es natürlich standesgemäß einen Anruf von Kanzler Merz, ne? Bei der Nationalmannschaft, vielleicht habt ihr das mitbekommen, war so ein Videoanruf. Joshua Kimmich hatte das Handy in der Hand und musste, ich möchte sagen, dieses Gespräch über sich ergehen lassen.
18: Hallo, hier ist Ulrich Merz.
19: Hallo.
20: Hallo.
19: Grüß dich, Herr Dorn.
18: Hallo. Hallo Jungs. So, und wie ist die Stimmung?
21: Ja, ganz gut, oder? Super Stimmung, ja.
18: Sehr gut.
19: Grüß dich, Herr Merz.
18: Der Trainer noch gekommen. Ja, alles Mann. Grüß dich auch. Hallo, schön, Sie zu sehen. Ganz Deutschland hält euch die Daumen. Viele Grüße, toi toi toi. Ich würde mal sagen, Herr Nagelsmann, wir telefonieren mal zwischendurch, wie der Stand der Dinge ist, wenn die ersten Spiele gelaufen sind. Und von meiner Seite aus, ihr fiebern alle mit. Tolles Ereignis und viel Erfolg.
16: Unter anderem über dieses Gespräch hat Kimmich gestern auf einer Pressekonferenz gesprochen, genau wie über Magnolien und giftige Schlangen. Unser Thema gleich hier bei Radio Bielefeld. Schönen Mittwochmorgen mit uns.

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0: Also seit dem Auftaktsieg der Deutschen sehe ich doch einige Fähnchen an den Autos. Radio Bielefeld läuft am Mittwoch um gleich 20 vor 9 mit Sebastian Wiese.
1: Und Timo Teichler. Und ich muss sagen, durch Kicktipp, ja, bei uns hier in der Redaktion, fühle ich mich ein bisschen mehr gehypt beim Thema WM. Aber nur ein bisschen.
0: Obwohl ich heute Morgen natürlich mit diesem 3:1 auf.
1: Aber ich bin ein bisschen mehr
0: genau richtig lag, ja. Aber ich bin bei dir auf jeden Fall. Nächstes Spiel der Deutschen ist am Samstag. Darauf bereiten sich die Jungs ab heute vor. Gestern hatten die Spieler frei. Unser Reporter Thomas Bremser nicht. Der berichtet für uns ja aus dem deutschen Lager in Winston-Salem. War auch ein bisschen in der Stadt unterwegs, gab aber keine zufällige Begegnung mit Neuer in der Eisdiele oder Undaf beim Shoppen.
2: Ja, also ich habe niemanden getroffen in der Stadt leider, obwohl Kapitän Kimmich scheinbar denkt, wir Reporter hätten genug Freizeit hier.
3: Ja, vielleicht habt ihr Empfehlungen, was man hier machen kann. Ihr seid ja quasi im Urlaub hier.
2: Ich kann mir vorstellen, dass einige mit dem Fahrrad um den großen Stausee gefahren sind. Joe Kimmich hat auf jeden Fall das große WM-Quartier mit dem Rad erkundet und sich die Bäume ganz genau angeguckt.
3: Die immergrüne Magnolie ist hier sehr auffällig, falls ihr die schon entdeckt habt. Krasser Baum, kenne ich so nicht aus Deutschland.
2: Und eine Giftschlange hat Hobbygärtner Kimmich auch noch gesehen.
3: Bei einem Biss muss man mal ins Krankenhaus fahren. Ich glaube nicht, dass man stirbt, aber es ist zumindest mal gefährlich.
1: Ja, klingt ja fast wie eine Abenteuerreise, ne? Und er wirkt ein bisschen ja sehr gelöst, locker, gut drauf.
2: Ja, er war in der Tat bestens gelaunt. Übrigens vor den Augen von Tom Kaulitz, der saß auch in der Pressekonferenz. Kimmich berichtete vom Telefonat mit dem Kanzler vor dem Turnier.
3: Man kann sich das ja vorstellen, dass das jetzt nicht so ein lockeres, gelöstes Telefonat ist. Das geht dann ein paar Minuten. Da sind 100 Kameras drumherum, dass es auch in die Welt gespielt wird. Das ist jetzt kein intimes Gespräch, wo man irgendwie über Probleme diskutiert, sondern das geht dann relativ kurz und schmerzlos. Und es geht also eher um diese Botschaft, dass man sagt, ja, man drückt die Daumen von zu Hause.
2: Und er wurde gefragt, wie es zu Hause so abgeht bei seiner Frau und den 4 Kindern. Denn der Papa ist ja echt lange unterwegs.
3: Es ist jetzt keine Oma eingezogen. Ich habe jetzt nicht das Gefühl, dass zu Hause der Baum brennt.
2: Familie Kimmich reist dann zum dritten Gruppenspiel an nach New York.
0: Am Samstag gibt es erstmal das zweite. Um 22 Uhr spielt Deutschland gegen die Elfenbeinküste. Wir drücken natürlich die Daumen oder, wie es Kanzler Merz sagt,
4: ganz Deutschland hält euch die Daumen.

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1: Senderstraße, Maschine, Blitzmaschine, Ortseingang Friedrichsdorf, Oldentrupper, Friedrich Hagemann, Eckendorfer, auswärts, gestern fast reingefahren, Drögestraße und Anna Brockhagener wird geblitzt. Ihr fahrt natürlich alle nirgendwo rein, weil ihr hört Radio Bielefeld und wisst Bescheid.

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3: Schönen Mittwochmorgen mit uns.
4: Und wie sauber ist es bei euch so zu Hause? Müsste da auch mal wieder einer putzen? Bielefeld soll auch ein bisschen geputzt werden.
5: Ja, die Bielefelder SPD-Ratsfraktion interessiert sich auf jeden Fall für die Reinigungsintervalle rund um die Tüte an der Stadthalle und hat eine entsprechende Anfrage an die Verwaltung gestellt. Der Bereich werde immer wieder als stark vermüllt wahrgenommen. Die Stadthalle sei eines der Aushängeschilder der Stadt. Der erste Eindruck, den die vielen Besucher von Bielefeld gewinnen, sollte ein positiver sein, heißt es. Die SPD fragt außerdem, welche weiteren Maßnahmen die Verwaltung plant, um die Sauberkeit rund um die Stadthalle langfristig zu verbessern. In Hamburg beginnt am Abend die Frühjahrskonferenz der Innenminister von Bund und Ländern. Thema ist auch die Migrationspolitik. Der Vorsitzende der Konferenz, Hamburgs Innensenator Andi Grote, forderte gegenüber dem Redaktionsnetzwerk Deutschland eine leichtere Abschiebung von straffälligen Flüchtlingen. Katrin Müller mit den Infos.
6: Menschen, die aus ihrem Heimatland vor Verfolgung, Krieg oder schweren Menschenrechtsverletzungen geflohen sind, haben in Deutschland einen Schutzstatus. Auch bei straffällig gewordenen Flüchtlingen sind Abschiebungen in diesen Fällen mit hohen rechtlichen Hürden verbunden. Laut Hamburgs Innensenator Grote müssten für eine Ausweisung derzeit zwingende Gründe der nationalen Sicherheit vorliegen. Diese Schwelle müsse gesenkt werden, sagt er. Der Bevölkerung sei es nicht zu vermitteln, dass Menschen, die hier zum Teil wiederholt schwere Straftaten begehen, trotzdem bleiben können, so der SPD-Politiker.
5: Nach 2 Tagen Erholung bereitet sich die deutsche Fußballnationalmannschaft ab heute auf das 2. Gruppenspiel vor. Am Samstag trifft das Team von Julian Nagelsmann in Toronto auf die Elfenbeinküste. Am Nachmittag deutscher Zeit ist in Winston-Salem das erste Training nach dem 7:1 Auftakt angesetzt. Thomas Bremser berichtet aus Winston-Salem.
7: Die Ersatzspieler haben am Tag nach dem Spiel trainiert. Für die Stammelf stand Regeneration auf dem Programm und ein 2-tägiger Familienbesuch im WM-Quartier hier. Frauen und Kinder sind wieder weg. Jetzt gilt der volle Fokus der Elfenbeinküste. Das sei ein anderes Kaliber, sagt Kapitän Kimmich. Durch den WM-Modus ist Deutschland schon so gut wie in der nächsten Runde. Und im Achtelfinale könnte es zum Duell mit Frankreich kommen. Der WM-Favorit hatte zum Auftakt noch einige Probleme, gewann dann aber souverän gegen Senegal mit 3:1.
5: Der Bundesverband RIAS legt heute in Berlin seinen Jahresbericht mit den erfassten antisemitischen Vorfällen in Deutschland 2025 vor. Dabei geht es nicht nur um strafbare Taten wie Angriffe, Bedrohungen oder Beleidigungen. Erfasst werden auch verletzende oder einschüchternde Äußerungen und Vorfälle im Alltag und im Internet. Wegen schweren Raubes beginnt heute am Bielefelder Landgericht der Prozess gegen einen 22-jährigen Bielefelder. Er soll zusammen mit 2 Unbekannten einem Bielefelder den Laptop im Wert von 500 Euro geraubt haben. Das Opfer hatte den Computer zuvor online zum Verkauf angeboten. Bei einem Treffen soll der Angeklagte dem Opfer dann Pfefferspray ins Gesicht gesprüht und den Laptop gestohlen haben.
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4: Heute hat es die Sonne etwas schwerer, sich durchzusetzen. Trotzdem wird das heute irgendwie gut mit 24 Grad. Ein bisschen Sonne stellenweise, aber am Nachmittag vielleicht auch ein Müh Regen dabei. Schauen wir mal, wie sich das Ganze entwickelt. Letzten Tage oder vergangenen Tage hieß es ja auch, dass es etwas regnen würde. Hat es dann doch nicht. Morgen 29 Grad, viel Sonne. Ab da heißt es Eis essen in kurzer Hose. 33 Grad sind in den nächsten Tagen und am Wochenende drin. Viel Sonne, vielleicht ein Gewitter, aber erstmal viel Sonne.
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3: Gleich 9:04, da schauen wir schnell und aktuell, was auf den Straßen los ist.
4: An der Brockhagener wird geblitzt, an der Drögestraße, Eckendorfer Auswärtshöhe, Hepa-Fichten, Friedrich-Hagemann-Straße, gegenüber vom Trainingsgelände, auch ruhig um den DSC aktuell, das mal so anbei, Oldentrupper-Straße und Senner-Straße wird ebenfalls geblitzt.
3: Du, Fußballmeldungen haben wir ja momentan genug, ne, mit der WM.
4: Stimmt.
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3: Moin Moin zusammen. Und ich muss zugeben, ich beneide aktuell weiter so ein bisschen die E-Auto-Fahrer. Ja? Die müssen sich keine Gedanken um den Spritpreis machen. Und man muss ja auch sagen, das E-Auto boomt aktuell.
4: Ja, habe ich erfahren. Bin durch ein paar Autohäuser in Bielefeld geschlendert, an so manchem Auto vorbei und habe direkt was ausgelöst. Ja, ging erstmal die Alarmanlage an.
8: Ja, aber furchtbares Geräusch, ne? Aber du musst ja gar keine Autos knacken und einfach so damit vom Hof fahren. Nee, für wenig Geld bekommt man aktuell E-Autos. Hat uns wirklich überrascht und wird's euch mit Sicherheit auch, ist unser Thema gleich hier gegen 8:45 bei Radio Bielefeld.

0: Also ich bin noch nie mit einem E-Auto gefahren, aber wenn ich dafür nicht mehr so viel Geld für Sprit ausgeben müsste, dann würde ich da wohl einsteigen. Ja. Radio Bielefeld läuft am Mittwoch um gleich 8:45 mit Sebastian Wiese.
1: Und Timo Teichler, ja, und das E-Auto, es boomt. Die Nachfrage ist aktuell sehr groß. Schon länger, seitdem eigentlich die Spritpreise gestiegen sind.
2: Am nächsten Tag Spritpreis hoch und am nächsten Tag sind die Anfragen bei uns im Elektrobereich massiv gestiegen.
3: Hat euch das überrascht?
2: Überrascht nicht. Die Elektroautoförderung war natürlich vorher schon ein Thema. Da ist die Nachfrage schon sehr hoch gegangen und wo wir dann gesehen haben, was so in der Weltpolitik passiert, da war uns schon klar, okay, wenn wir jetzt über 2 Euro gehen, da wären die Leute doch mal interessiert daran, was so ein Elektroauto doch kann.
1: Sagt Marius Mattern vom Autohaus Mattern, die verkaufen aktuell mehr E-Autos als Verbrenner, vor allem Kleinwagen gehen da weg. Ja, wir reden da von Leasing, wir reden aber auch vom Kauf, auch gebrauchte E-Autos gehen da reihenweise raus. Beim Autohaus Schröder waren zeitweise alle Wagen weg, die mussten sich sogar neue bringen lassen, um die Nachfrage irgendwie zu bedienen. Beim Autohaus Steinböhmer, da sagte mir Daniel Hané, dass die Leute Autos kaufen, die sie noch gar nicht im Prinzip gesehen haben, die noch nicht auf dem Markt sind.
4: Wo sie im Zweifelsfall noch nicht drin gesessen haben, noch nicht gefahren haben, trotzdem ist die Nachfrage da an der Stelle groß.
0: Liegt zum einen an den Spritpreisen, aber auch an der staatlichen Förderung und dass die Hersteller ihre Fahrzeuge vom Hof haben wollen. Die E-Flitzer sind teilweise sehr günstig. Warum, das klären wir gleich nochmal in 3 Minuten. Weniger als 3 Minuten hier bei Radio Bielefeld.

0: warum seid ihr so heiß auf E-Autos? Ja. Radio Bielefeld läuft schon gleich 19 Minuten nach 9. Zum einen habt ihr keinen Bock auf teuren Sprit und viele profitieren von der staatlichen Förderung.
1: Da kommt es dann auf das Haushaltseinkommen an. Ich sag mal so, wer zwei Kinder oder mehr hat, darf maximal 90.000 im Jahr als Haushaltseinkommen haben. Wie viel Geld es also dazu gibt, hängt von der eigenen Kohle ab und auch der Anzahl der Kinder. Zuschuss fängt bei 3.000 Euro an und geht bis 6.
0: Ich bin ja ein Freund von konkreten Zahlen. Ne? Und mit jetzt hier zwei Kinder hat sie mich ja schon an Bord. Du hast mit vielen Autohäusern gesprochen. Jetzt sag doch mal wirklich konkret, was kostet mich so ein E-Auto im Monat?
1: 49 Euro.
0: Heißt da, wo muss ich anrufen?
1: Ihr könnt euch ein E-Auto für 49 Euro im Monat leasen, wenn ihr die maximale Förderung bekommt. Oder wenn es nur die Basisförderung ist, dann wären wir irgendwie bei 80 Euro. Das wäre im Beispiel jetzt ein Leap-Motor, so heißt die Marke, kenne ich nicht, fährt aber wohl. Gibt auch einen Citroën, einen Fiat 500 oder einen Hyundai für 150, 170, einen BMW Mini für 299. Das sind alles kleine Flitzer und das sind natürlich auch alles in dem Sinne Beispiele. Kommt da immer auf die Zuzahlung, die Ausstattung, Kilometer und Co. an.
0: Aber müsste man sich im Autohaus tatsächlich vielleicht mal beraten und durchrechnen
1: Gibt's
0: lassen?
1: Gibt einige in Bielefeld, kann ich sagen.
0: Habe ich auch gehört. Ich finde 49 Euro und auch 80 Euro im Monat, das ist bezahlbar. Gut, Optik ist ja auch nicht unwichtig, aber wenn man so einen verhältnismäßig kleinen Preis zahlt, also hast mich jetzt auf jeden Fall zum Nachdenken gebracht.

0: Dai Dai, 9:25 Uhr, nee, Wacka Wacka kommt jetzt von Shakira. 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
1: Ich bin in Bielefeld, das weiß ich. Live sage ich euch, wo die Blitzer stehen. Sennerstraße, Ortseingang Friedrichsdorf, außer Windflöte kommen, warum auch immer man das machen sollte. Friedrich-Hagemann-Straße, Eckendorfer, Dröge und Brockhagen, da wird auch noch geblitzt.

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6: Schönen Mittwochmorgen. Radio Bielefeld läuft um 9.30 Uhr und hat gestern ein bisschen länger gedauert. Also die Zuschauer sind auf ihre Kosten gekommen. Ja. So könnte man es auch sagen.
7: Was gekriegt fürs Geld.
6: In den Terra Wortmann Open. Aber am Ende hat es Alexander Zverev in der ersten Runde dann doch geschafft, sich durchzusetzen. Ne?
7: Genau, er ist in die nächste Runde eingezogen. Er hat den Tschechen Vít Kopřiva in dann noch 3 Sätzen geschlagen. Im Achtelfinale kommt es dann jetzt zum deutsch-deutschen Duell gegen Jannik Hanfmann. Heute spielen unter anderem Zverev im Doppel sowie Daniel Altmaier und auch Daniel Medvedev im Einzel jeweils. Das US-Justizministerium hat wegen mutmaßlicher Anschlagspläne auf Präsident Donald Trump Anklage erhoben. 5 Verdächtige sollen vorgehabt haben, an Trumps 80. Geburtstag Drohnen mit Sprengstoff an das Weiße Haus fliegen zu lassen. Anschließend sollten Scharfschützen Zuschauer und Regierungsmitglieder ins Visier nehmen. Die Bielefelder SPD-Ratsfraktion interessiert sich für die Reinigungsintervalle rund um die Tüte an der Stadthalle und hat eine entsprechende Anfrage an die Verwaltung gestellt. Der Bereich werde immer wieder als stark vermüllt wahrgenommen, heißt es. Die SPD fragt außerdem, welche weiteren Maßnahmen die Verwaltung plant, um die Sauberkeit rund um die Stadthalle langfristig zu verbessern. Der Bundesverband RIAS legt heute in Berlin seinen Jahresbericht mit den erfassten antisemitischen Vorfällen in Deutschland im vergangenen Jahr vor. Dabei geht es nicht nur um strafbare Taten wie Angriffe, Bedrohungen oder Beleidigungen. Erfasst werden auch verletzende oder einschüchternde Äußerungen und Vorfälle im Alltag und im Internet. Bei der Fußball-WM hat Österreich zum Auftakt mit 3:1 gegen Jordanien gewonnen. Zuvor hatte Frankreich mit 3:1 gegen Senegal gewonnen. Norwegen schlug den Irak mit 4:1 und Argentinien gewann 3:0 gegen Algerien. Alle 3 Treffer machte Superstar Lionel Messi, der damit mit ebenfalls 16 Toren den WM-Torrekord von Miroslav Klose eingestellt hat. Wegen schweren Raubes beginnt heute am Bielefelder Landgericht der Prozess gegen einen 22-jährigen Bielefelder. Er soll zusammen mit 2 Unbekannten einen Bielefelder den Laptop geraubt haben, den dieser zuvor online zum Verkauf angeboten hatte. Bei dem Treffen soll der Angeklagte dem Opfer dann Pfefferspray ins Gesicht gesprüht haben.
6: Wir schauen aufs Radio Bielefeld Wetter.
8: Sonne hat es schwer, aber mit 24 Grad finde ich es eigentlich warm genug. Vielleicht ziehen noch 1-2 Regentropfen durch, vielleicht aber auch nicht. Vergangenen Tage ist das ja auch nicht passiert. Ab morgen freuen wir uns über Sommer in der Stadt. Überlegt schon mal, was er damit anfängt. Auch nach Feierabend gibt es Temperaturen über 30 Grad. Auch ab Freitag da richtig, richtig hot. Vielleicht ein Wärmegewitter, vielleicht aber auch nicht. Vielleicht wird es auch einfach richtig perfekt.
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6: Kurz nach 9:30 Uhr. 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Mal schnell. Ja, ich war so baff, dass vielleicht wird es einfach perfekt. Das hat mich
8: stell
6: so,
8: dir vor,
6: mit offenem Mund hat mich das zurückgelassen.
8: Wird gut.
6: Ja, ich versuch's.
8: Brockhagen, da wird geblitzt in beide Richtungen. An der Drögestraße, an der Eckendorfer Auswärtshöhe bei Fichten, Friedrich Hagemann Richtung Hepen und an der Sennerstraße steht auch noch eine Maschine.
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6: Das ist die richtige Lebenseinstellung. Es wird alles gut. So, und was machen wir morgen, wenn es so warm ist? Dann gehen wir vielleicht ein Eis essen in der Eisdiele, woran wir erkennen, dass wir auch eine gute Kugel, also gute Qualität, in die Waffel gedrückt bekommen. Klären wir gleich hier bei Radio Bielefeld.

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0: Vanille und Schoko war das, glaube ich, bei dir.
1: Ganz genau, im Becher.
0: Natürlich im Becher. Waffeln gab es damals in Porta ja auch noch nicht.
1: Radio Bielefeld ist hier am Mittwoch um 20 vor 10 mit Sebastian Wiese.
0: Und Timo Teichler.
1: Tja, morgen ist so richtig Sommer, ne? Über 30 Grad und das bleibt dann auch so mehrere Tage lang. Wir freuen uns auf jeden Fall schon drauf.
0: Wir haben jetzt schon richtig Bock auch auf Eis. Wir haben in den vergangenen Tagen ja auch schon viel über Eis gesprochen, über Eisdielen, haben sogar selbst Eis gemacht. Von daher wissen wir, was drin ist. Aber wenn wir so vor der Scheibe stehen und uns ein Eis aussuchen wollen, dann sehen wir ja nur die Boxen. Aber Judith Schürow von der Verbraucherzentrale, die sagt uns, woran wir denn erkennen können, ob ein Eis eine gute Qualität hat.
2: Ein qualitativ hochwertiges Eis ist nicht sehr intensiv gefärbt. Pistazieneis, was zum Beispiel grün gefärbt ist, deutet jetzt eher auf die Verwendung von Farbstoffen hin. Ja, also das ist dann eher kein Qualitätsmerkmal. Auch Eis, welches ein hohes Volumen hat und sehr fluffig ist, da wurde eher mit Zusatzstoffen gearbeitet. Wenn Eis in Eisdielen aufgetürmt ist, dann bedeutet das, dass dort Zusatzstoffe eingesetzt wurden, wie Emulgatoren und Stabilisatoren. Und die lassen das Eis dann nach besonders viel aussehen. Aber am Ende habe ich wirklich nur eine kleine Menge Eis gekauft, aber womöglich dann viel mehr Geld ausgegeben.
1: Ja, könnt ihr ja mal drauf achten beim nächsten Besuch in der Eisdiele. Und egal welche Sorte, lasst es euch schmecken. Ab morgen kommt der Sommer, bringen wir uns schon mal in Stimmung. Und jetzt bringen wir uns auch schon mal in Stimmung für das nächste Deutschlandspiel am Samstag gegen die Elfmeerküste bei der Weltmeisterschaft. Major Tom, im besten Mix bei Radio Bielefeld.

0: Unser Mr. Know-it-all ist Timo Teichler, schaut jetzt auf die Straßen um 9.48 Uhr.
1: Okay, Wortagler in beide Richtungen wird geblitzt. An der Drögestraße, an der Eckendorfer Stadt auswärts, an der Sennerstraße und am Stadtring Stadt auswärts wird auch noch geblitzt.
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2: Mach fein.
0: Ab 10.
2: Englisch LK. Hä?
0: Ja, Roxane, bist du bereit für die heißen Tage, die da kommen?
2: Ich bin
0: schon bereit,
2: absolut. Ja, wir werden schon nicht alle sterben. Ne? Es geht ja auch nur bis nächste Woche, Montag inklusive. Und dann wird es ja auch wieder ein bisschen normaler von den Sommertemperaturen her. Ne?
0: Wir freuen uns auf jeden Fall drauf. Genau wie auf dich, gleich ab 10 hier bei Radio Bielefeld.

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1: Mit Nico Hartmann. Österreich ist bei der ersten WM-Teilnahme seit 1998 mit einem Sieg gestartet. Die Mannschaft von Trainer Ralf Rangnick besiegte am frühen Morgen unserer Zeit Außenseiter Jordanien mit 3:1. Lange Zeit konnten die Jordanier das Spiel ausgeglichen gestalten. In der Schlussphase verhalfen ein Eigentor nach einer Ecke und das 3:1 von Arnautovic den Österreichern zu einem gelungenen WM-Start. In der Nacht gab es auch Siege für Argentinien, Frankreich und Norwegen.
0: 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Es ist 10 Uhr. 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
2: Mitte der Woche, wir sind an eurer Seite bei allem, was da kommt. Tim Donsbach.
3: Guten Morgen.
2: Und Roxane Brockschneider. Und da kommen jetzt die Radio Bielefeld-Nachrichten, Tim. Es waren ungewöhnlich, aber zumindest ein 80. Geburtstag ohne Zwischenfälle, ne?
3: Ja, US-Präsident Donald Trump hatte sein 80. Jahr mit einem großen Kampfsport-Event vor dem Weißen Haus gefeiert.
2: Und das hätte womöglich in einer Katastrophe enden können.
3: Ja, denn auf dieses Event war offenbar ein Anschlag geplant. Das Justizministerium in den USA hat Anklage gegen 5 Männer erhoben, die verdächtigen im Alter zwischen 19 und 32 Jahren, hätten es dabei auch auf Regierungsmitglieder abgesehen, heißt es. Wie das FBI zuvor mitteilte, hatte es den mutmaßlich für Sonntag geplanten Anschlag durch Festnahmen verhindert. Laut Anklage haben die Männer geplant, mit Sprengstoff bestückte Drohnen zu nutzen, um eine Evakuierung des Events zu erzwingen. Anschließend sollten Scharfschützen hochrangige Ziele in der flüchtenden Menschenmenge ins Visier nehmen. Der Fall um mutmaßliche Leichenschändungen in einem Bünder Krankenhaus wird Mitte Juli am Bielefelder Landgericht verhandelt. Das schreibt das Westfalenblatt. Angeklagt ist ein 39-jähriger Ex-Mitarbeiter des Klinikums. Der Mann aus Hiddenhausen soll sich in der Pathologie an mehreren Leichen vergangen und sich dabei gefilmt haben. Der Familienvater schweigt bisher zu den Vorwürfen. Ihm werden außerdem der Besitz von Kinderpornografie, Einbruch und versuchte Brandstiftung vorgeworfen. Die Innenminister von Bund und Ländern treffen sich heute Abend zu ihrer Frühjahrskonferenz in Hamburg. Dabei wollen sie unter anderem über Maßnahmen gegen Sozialbetrug beraten. Laut einem Bericht der Bild-Zeitung soll geprüft werden, ob EU-Bürgern der Anspruch auf Grundsicherung erschwert werden kann. Damit soll verhindert werden, dass insbesondere Südosteuropäer nach nur wenigen Monaten Arbeit in Deutschland bereits Anspruch haben. Geprüft werden soll auch eine Kürzung des Kindergeldes für EU-Ausländer in Deutschland, deren Kinder im Heimatland leben. Ein weiteres Thema soll die leichtere Abschiebung von straffälligen Flüchtlingen sein. Die Bielefelder SPD-Ratsfraktion interessiert sich für die Reinigungsintervalle rund um die Tüte an der Stadthalle und hat eine entsprechende Anfrage an die Verwaltung gestellt. Der Bereich werde immer wieder als stark vermüllt wahrgenommen. Die Stadthalle sei eines der Aushängeschilder der Stadt. Der erste Eindruck, den die vielen Besucher von Bielefeld gewinnen, sollte ein positiver sein, heißt es. Die SPD fragt außerdem, welche weiteren Maßnahmen die Verwaltung plant, um die Sauberkeit rund um die Stadthalle langfristig zu verbessern. Alexander Zverev hat bei den Terra Wortmann Open in Halle die nächste Runde erreicht. Er schlug den Tschechen Vítězslav Priva in 3 Sätzen mit 6:3, 4:6 und 6:2. Im Achtelfinale kommt es jetzt zum deutsch-deutschen Duell gegen Jannik Hanfmann. Heute spielt Zverev im Doppel zusammen mit dem Brasilianer Marcelo Melo. Parallel dazu treten auch Jannik Hanfmann und Jan-Lennard Struff im Doppel auf Court 2 an. Im Einzel spielen unter anderem Daniel Altmaier und Daniel Medvedev.
2: Hihi, Hanfmann.
3: Hanfmann ist gut, ne?
2: Ja, nicht schlecht. Ist ja legal. Was soll's,
3: ja, kann heute, er doch so heißen.
2: Heute gibt es schön warmes Wetter, 24 Grad, aber auch noch schön schattig durch viele Wolken, aber keine Regen bringen. Morgen geht es dann rauf auf 29 Grad. 13 Sonnenstunden sind angekündigt und mit der heranziehenden Hitzewelle steigt dann auch die Gewittergefahr. Die ist vor allem Freitag und Samstag recht groß gegeben bei bis zu 33 Grad. Normaler heiß wird es dann nächste Woche ab Dienstag langsam wieder.
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2: Im Moment wird geblitzt auf dem Stadtring statt auswärts fahrend in Bragwede, auf der Sennerstraße, Friedrich-Hagemann- und Eckendorfer Straße, Drüge- und Brockhagener Straße sowie in Steinhagen noch eine Blitzmaschine auf der Hallerstraße, genau.
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2: Mit Tim Donsbach.
3: Guten Morgen.
2: Und Roxane Brockschneider. Sommeranfang am Sonntag wird dies Jahr direkt hoch. Sommeranfang, Tim, du willst im Garten Colt Sievers spielen in der Zink-Badewanne.
3: Boah, das wäre so cool. So eine Badewanne und dann so ein Hut auf und eine Zigarre.
2: So ein Mundfink. Jody, ja, ist auch ganz wichtig für dieses Bild,
3: durch diese Saluntür, ne?
2: Ja.
3: Ach, damals.
2: Ach, wie schön.

0: Also wer ganz malerisch in Bielefeld heiraten möchte, der wählt für die standesamtliche Trauung auch gerne Fachwerkhäuser in Senn aus.
1: Moin zusammen.
0: Radio Bielefeld läuft. Die Wände des historischen Heimathauses Hof Rüschenpöhler hätten sicherlich genauso viel über Hochzeiten zu erzählen wie der Museumshof in Senne. Wie sich die heutigen Brautpaare gefunden haben, das können wir natürlich mit Gewissheit nicht sagen. Aber dass es früher einen ganz besonderen Kuppler und Heiratsvermittler in Senne gab, quasi einen Tinder-Kutscher, das ist überliefert.
2: Gott Barlack, das war ja auch eine große Bäckerei in der Senne. Und wie das früher so war, da wurde mit Pferd und Wagen dann die Kundschaft außerhalb, so bis Windflöte und so weiter, bedient. Und wenn dann der alte Bäcker Gott Barlack auf seinen Pferd und Wagen stieg und Brot und alles bei sich hatte, dann hat er auch gesagt, wenn irgendwo ein Mann oder eine Frau fehlte, hör mal, du kannst doch nicht so lange alleine bleiben, wenn da eine Bäuerin war zum Beispiel. Willst du nicht den und den haben? Ich kann doch mal das vermitteln, dass ihr mal ein bisschen euch näher kennenlernt. Das waren so die alten Geschichten, die ich weiß von der Bäckerei Kurt Barlack.
0: Hat uns Nachfahrin Renate Kurt Barlack erzählt. Ja, da wo wir online heute Wisch und Weg machen, kuppelte früher in Sinne der fahrende Bäcker auf dem Kutschbock. Den Stadtteil im Süden beschauen wir uns die nächsten Tage weiter genauer hier bei Radio Bielefeld, immer um 9:15 Uhr.

0: 10 Radio Bielefeld Blitzer und Verkehr hier, ja, und bei der Verkehrsmelderin bekommt man sofort gute Laune, finde ich.
1: Hallo, liebes Radio Bielefeld-Team. Es wird gelasert im Bragwede am Stadtring stadtauswärts, kurz nach der Schule, 30er-Zone. Schönen Tag, liebe Grüße von Ute. Tschüss.
0: Mensch, Ute, mit deiner fröhlichen Stimme könntest du auch Motivationstrainerin werden. Du bist ein Mundwinkelheber, finde ich. Danke fürs Anrufen. Außerdem gibt es im Moment noch Blitzer auf der Drögestraße, Eckendorfer Stadt auswärts, Sennerstraße, Haller. Ich wünsche euch eine gute Fahrt.

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7: Ja Mensch, schön, dass ihr es einrichten konntet. 10:30, Radio Bielefeld hier mit den Nachrichten. Ja, Tim Donsbach für euch.
8: Guten Morgen.
7: Roxane Brockschneider. Erst vor 2 Tagen am Montag bekam ja Sohn Marius sein Urteil in Norwegen. Der Sohn der Kronprinzessin dort soll für 4 Jahre ins Gefängnis. Ob seine Mutter das überhaupt noch mitbekommen hat, das ist fraglich, denn sie wurde operiert, ne?
8: Ja, die schwerkranke norwegische Kronprinzessin Mette-Marit hat eine neue Lunge bekommen, das wurde jetzt mitgeteilt. Die Lungentransplantation sei soweit auch erfolgreich verlaufen, hieß es aus dem Universitätskrankenhaus in Oslo. Die Kronprinzessin werde jetzt für mehrere Wochen im Krankenhaus bleiben müssen. Erst bei ihrer Entlassung sei das nächste Update zu erwarten. Der Fall um mutmaßliche Leichenschändungen in einem Bünder Krankenhaus wird laut Westfalenblatt Mitte Juli am Bielefelder Landgericht verhandelt. Ein 39-jähriger Ex-Mitarbeiter soll sich in der Pathologie an mehreren Leichen vergangen und sich dabei gefilmt haben. Dem Familienvater werden außerdem der Besitz von Kinderpornografie, Einbruch und versuchte Brandstiftung vorgeworfen. Das US-Justizministerium hat wegen mutmaßlicher Anschlagspläne auf Präsident Donald Trump Anklage erhoben. 5 Verdächtige sollen vorgehabt haben, an Trumps 80. Geburtstag Drohnen mit Sprengstoff an das Weiße Haus fliegen zu lassen. Anschließend sollten Scharfschützen Zuschauer und Regierungsmitglieder ins Visier nehmen. Bei der Fußball-WM hat Österreich zum Auftakt mit 3:1 gegen Jordanien gewonnen. Zuvor hatte Frankreich mit 3:1 gegen Senegal gewonnen. Norwegen schlug den Irak mit 4:1 und Argentinien gewann mit 3:0 gegen Algerien. Alle 3 Treffer machte Superstar Lionel Messi, der damit mit ebenfalls 16 Toren den WM-Torrekord von Miroslav Klose eingestellt hat. Die Innenminister von Bund und Ländern wollen bei ihrer heute Abend in Hamburg beginnenden Frühjahrskonferenz unter anderem über Maßnahmen gegen Sozialbetrug beraten. Einem Bericht der Bild-Zeitung zufolge wollen sie prüfen, ob EU-Bürgern der Anspruch auf Grundsicherung erschwert werden kann. Damit solle verhindert werden, dass insbesondere Südosteuropäer nach nur wenigen Monaten Arbeit in Deutschland bereits Anspruch haben. Die Bielefelder SPD-Ratsfraktion interessiert sich für die Reinigungsintervalle rund um die Tüte an der Stadthalle und hat eine entsprechende Anfrage an die Verwaltung gestellt. Der Bereich werde immer wieder als stark vermüllt wahrgenommen, heißt es. Die SPD fragt außerdem, welche weiteren Maßnahmen die Verwaltung plant, um die Sauberkeit rund um die Stadthalle langfristig zu verbessern. Eine unbekannte Frau hat einer Seniorin am Montagnachmittag in Baumheide die Handtasche gestohlen. Die ältere Dame saß gegen 3:15 auf einer Parkbank vor der Bibliothek am Rabenhof. Die Unbekannte entriss ihr unvermittelt die hellblaue Kunstledertasche und flüchtete. Eine Personenbeschreibung findet ihr auf radiobielefeld.de im Polizeibericht.
7: So, heute können alle, die die große Hitze gesundheitlich schon nicht so abkönnen, die es ja die nächsten Tage geben wird, nochmal alles beschicken und besorgen, was man so braucht. Ne? Geht nochmal einkaufen, macht nochmal das Eisfach voll. Ab morgen geht's nämlich los mit sehr sommerlichen Temperaturen. Da erstmal noch halbwegs geschmeidige 29 Grad, 13 Stunden ungetrübter Sonnenschein. Ab Freitag und bis inklusive Montag dann doch über 30 Grad warm. Auch Gewittergefahr wird es da geben. Die Nächte bleiben auch tropisch warm am Wochenende mit 23 Grad.
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7: Auf der Brockhagener Straße wird geblitzt, auf der Dröge und Eckendorfer hier Richtung Stadt auswärts fahren bei den Heberfichten. Auf der Friedrich-Hagemann-Straße, der Senner-Straße, am Ortseingang Friedrichsdorf, auf dem Stadtring in Bragwede und in Steinhagen auf der Haller Straße.
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7: Schönen Feierabend dir, Tim.
8: Danke, Roxane.
7: Tschüss. Bitte, Dani. Heute ist Weltmüllmann-Tag. Ein Hoch auf die fleißigen Herren in Orange und die Frau, die in Bielefeld ja auch sammelt. Da steht ja auch eine Frau hinten am Wagen und zieht die Tonnen ran ans Gefährt. Ich gucke euch ja ehrlich gesagt noch genauso gern bei der Arbeit zu wie damals als Kind. Auch, ja, wenn wir euch nicht hätten. Ne? Sähe die Welt wie ein einziger Misthaufen aus hier.

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1: Also mein Lieblingscomedian ist Ingrid. Die ist ja wohl so lustig. Ingrid Kühne, so Typ Frau, immer ein Reisentellkorb am Start beim Einkaufen, immer einen Kaffee in der Tupper-Thermoskanne auf dem Küchentisch stehen und so lustig.
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4: Der Ralf, das ist mein Mann und der trinkt. Sag ich immer, ne? Dann hört sich das so an, als ob der immer. Der trinkt gerne mal. Der ist, wenn der auf eine Feier geht, sag ich mal, ist der noch nie durstig nach Hause gekommen. Ja. Der geht auch jeden Abend, geht der in die Nachbarschaft, geht der zu Günther. Ja, der arbeitet in der Brauerei. Und der kriegt immer so Bier für umsonst. Und Deputat kriegt er nach Hause von seiner Firma immer so Bier. Und da geht der Ralf jeden Abend eben hin, helfen. Da geht. Ja. Letztens sage ich auch zu Günther, ich sage, kriegst du immer noch das Bier? Ja. Ich sage immer noch so viel? Ja. Ich sage jeden immer, ihr. Ja. Ich sage immer noch umsonst, ihr. Ja. Ich sage, wie viel kriegst du eigentlich, sind da 10 Kisten? Ich sage, du kriegst keine 10 Kisten Bier im Monat. Sagt er, doch. So, was machst du mit den restlichen Kisten? Die hole ich ganz normal im Getränkemarkt.
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3: So, Tim Donsbach wurde ausgewechselt. Der Nachrichtenmann mit der Rückennummer 1 für ihn kommt. Tim Forsbiller auf den Nachrichtenplatz.
4: Hier bin ich.
3: Bei Radio Bielefeld. Linksfuß?
4: Rechtsfuß.
3: Ah, wir bräuchten eigentlich meinen
4: aber
3: Linksfuß.
4: Aber links kann ich auch so ein bisschen was.
3: Also, du kannst links wie rechts, du hast einen Schuss
4: genau,
3: wie ein Bums.
4: Genau, in der Kreisliga, da sagt jeder, der kann es beidfüßig.
3: Wir gucken auf die Nachrichten aus Bielefeld. Ja, viele Kinder in unserer Stadt starten offenbar damit größeren Schwierigkeiten in die Schule. Ne?
4: Ja, das zeigen laut Westfalenblatt aktuelle Zahlen aus den Schuleingangsuntersuchungen der Stadt.
3: Ja, demnach haben in den vergangenen 10 Jahren unter anderem Auffälligkeiten bei Sprache, Sehfähigkeit, Gewicht und beim Umgang mit Zahlen zugenommen.
4: Besonders deutlich ist der Anstieg bei der Sprachkompetenz. Dort lag der Anteil auffälliger Befunde zuletzt bei knapp 28%.
3: Die Stadt Bielefeld arbeitet deshalb an einem neuen Gesundheitsbericht, der Kinder und Jugendliche stärker in den Fokus nehmen soll.
4: Die USA und die anderen G7-Staaten wollen mit zusätzlichem Druck auf Russland die Bemühungen um ein Ende des Ukraine-Kriegs verstärken. Das erklärten die Staats- und Regierungschefs auf ihrem Gipfeltreffen in der Nacht. Heute, am Abschlusstag, geht es im französischen Evian zunächst darum, wie trotz der Belastungen durch den Iran-Krieg wieder nachhaltiges Wirtschaftswachstum entstehen kann. Michael Evers berichtet für uns aus Frankreich.
5: Dass alle G7-Staaten einschließlich der USA beim Thema Ukraine an einem Strang ziehen, um zu einer Friedenslösung zu kommen, ist ein Erfolg dieses Gipfels hier in Evian. Vorab nämlich gab es noch Zweifel, inwiefern US-Präsident Trump die Europäer auf ihrem Kurs unterstützt. Am letzten Tag des Gipfels geht es jetzt um verlässliche Handelsbeziehungen und einen fairen globalen Wettbewerb. Europa sieht sich in der Klemme zwischen US-Zöllen sowie der Konkurrenz aus China, die seiner Industrie zu schaffen macht.
4: Wegen eines mutmaßlich geplanten Anschlags auf den Geburtstag von Präsident Trump hat das US-Justizministerium 5 Männer angeklagt. Laut den Behörden wollten sie mit Sprengstoff beladene Drohnen um die Käfigkämpfe am Weißen Haus fliegen lassen, um eine Evakuierung zu erzwingen. Anschließend sollten Scharfschützen auf die fliehenden Zuschauer schießen. Das FBI hat eigenen Angaben zufolge 4 Tage vor der Veranstaltung von der Bedrohung erfahren. Zu den Käfigkämpfen an Trumps 80. Geburtstag waren nur rund 4.000 Gäste geladen. Im Kampf gegen den Fachkräftemangel hat die Bundesregierung in den letzten Jahren im Ausland kräftig die Werbetrommel gerührt. Und das mit Erfolg. Seit 2020 haben rund 765.000 Menschen aus Nicht-EU-Ländern eine Aufenthaltserlaubnis im Zusammenhang mit sogenannter Arbeits- und Fachkräftezuwanderung in Deutschland bekommen. Das geht aus einer Antwort des Bundesinnenministeriums auf eine Anfrage der AfD hervor. Katrin Müller hat die Infos.
6: Ob aus Indien, Vietnam oder der Türkei, die Zahl der Arbeitskräfte aus Nicht-EU-Ländern wächst. Mit einem entsprechenden Visum reisten im vergangenen Jahr rund 200.000 Menschen ein. Deutlich mehr als in den Jahren davor. Als Fachkraft können etwa Menschen mit Berufsausbildung, Hochschulausbildung oder im Rahmen von Forschung nach Deutschland kommen. Auch wer aktiv auf Jobsuche ist oder eine Berufsausbildung machen will, kann eine Aufenthaltsgenehmigung beantragen. Die Regeln waren in den vergangenen Jahren erleichtert worden.
4: Flugreisen in Europa sollen für Passagiere transparenter und einfacher werden. Nach einer Reform der EU-Fluggastrechte sollen Online-Vergleichsportale Preise künftig standardmäßig inklusive Handgepäck anzeigen. Außerdem sollen Kinder nun kostenlos neben ihren Eltern sitzen können, der Ausdruck von Bordkarten am Terminal kein Geld mehr kosten und auch kleinere Namenskorrekturen kostenlos werden. Unsere OWL-Europaabgeordnete Verena Mertens freut sich jetzt in einem Statement über die Einigung. Gerade für Familien und Vielflieger machten die Neuerungen im Alltag einen echten Unterschied zu Mertens.
3: Warmes Wetter heute, zwar mehr Wolken als Sonne, oftmals aber trocken, 24 Grad in der Spitze, nachts 12 Grad mild. Da können wir die kühlere Luft noch mal reinlassen ins Haus, morgen dann einsperren. Morgen 29 Grad und dauersonnig. Freitag wird der heißeste Tag, Stand jetzt mit 33, 34 Grad. Da steigt genau wie Samstag auch die Gewittergefahr für uns. Die große Hitze, die verzieht sich dann ab kommendem Dienstag wieder. Danach normal warmes Wetter für den Sommer, Anfang Sommer mit Mitte 20 Grad.
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3: Es wird geblitzt auf der Sennerstraße, auf dem Stadtring in Bragwede, Hallerstraße in Steinhagen, Friedrich-Hagemann- und Eckendorfer Straße auf der Dröge und der Brockhagener, hatte ich die schon? Naja, doppelt hält besser.
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3: Und wenn es noch mehr zu melden gibt, sagt ihr kurz Bescheid über den 08800 300. Das wäre nett. Mein Name Roxane Brockschnieder.
4: Und mein Name Tim Frostbill.

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0: Wir hatten jetzt Mbappé, Messi oder Haaland.
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0: Und am Abend kommt schon Ronaldo. Die Superstardichte bei dieser WM ist schon recht hoch, ne? Am Abend spielt Ronaldo mit seinen Portugiesen gegen Kongo, England mit Trainer Thomas Tuchel und Harry Kane treffen auf Kroatien. Das sind die Highlights, die uns in ein paar Stunden erwarten. Nico Hartmann aus dem WM-Studio. Aber wir wollen jetzt nochmal auf unsere Jungs schauen. Am Samstag geht's für Deutschland gegen die Elfenbeinküste. Gib uns da mal ein kurzes Update, bitte.
2: Ja, ab heute beginnt wieder die Arbeit. Heißt, nach der Aktivierung am Vormittag bittet Bundestrainer Nagelsmann seine Mannschaft um 11 Uhr Ortszeit, also das ist 17 Uhr bei uns, auf dem Gelände der Wake Forest University wieder auf den Platz. Dazu gibt es danach noch ein Athletiktraining. Also da werden zu Recht die Zügel wieder angezogen. Schließlich soll ja am Samstag der nächste Sieg gegen die Elfenbeinküste her. Und das alles mit Rückenwind und guter Stimmung im Team, wie Kapitän Joshua Kimmich gestern nochmal betonte.
3: Man hat schon das Gefühl, dass wir uns alle gut miteinander verstehen und jeder dazu da ist, um an dem großen Ziel zu arbeiten.
2: Alle zugehört für das große Ziel, also den WM-Titel. Das ist doch eine schöne Aussage.
0: Ja, vor die Weltmeisterträume hat die FIFA jetzt noch die Gruppenphase gesetzt. Ne? Samstag geht's gegen die Elfenbeinküste. 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

Der Teddy mit dem Knopf im Ohr spielt jetzt Memory. Die Firma Ravensburger und das Familienunternehmen Steif gehen bald Hand in Hand in der Geschäftswelt weiter. Mehr Nachrichten hört ihr gleich bei Radio Bielefeld in 8 Minuten. Hier jetzt der Blick auf die Verkehrslage und da gibt es Blitze auf der Brockhagener, der Dröge und der Eckendorfer Straße, auf dem Stadtring in Brackwede und der Sennerstraße. Kommt gut an.

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5: 11:30, die Radio Bielefeld Infos liefern wir euch Freihaus. Tim Forsbell.
6: Guten Tag zusammen.
5: Und Roxane Brockschneider. Die Polizei sucht Zeugen nach einer Unfallflucht in Windelsbleiche.
6: Nach Polizeiangaben war eine 9-jährige Bielefelderin am Montagmorgen gegen 7:15 mit ihrem Fahrrad auf dem Radweg der Windelsbleicher Straße unterwegs. Zwischen Segelweg und Glasheide soll ein Autofahrer aus einer Grundstückseinfahrt gefahren sein und das Mädchen übersehen haben.
5: Die 9-jährige wurde leicht verletzt. Der Fahrer eines schwarzen Autos soll danach gehupt und einfach weitergefahren sein. Hinweise nimmt die Polizei gern entgegen.
6: Alexander Zverev hat bei den Terra Wortmann Open in Halle gestern die nächste Runde erreicht. Im Achtelfinale kommt es jetzt zum deutsch-deutschen Duell gegen Jannik Hanfmann. Heute spielt Zverev im Doppel zusammen mit dem Brasilianer Mayo. Parallel dazu treten auch Jannik Hanfmann und Jan-Lennard Struff im Doppel auf Court 2 an. Im Einzel spielen unter anderem Altmaier und Medvedev. Die G7 wollen den Kampf gegen organisierte Kriminalität verschärfen. Ermittlungen sollen ausgeweitet werden, um illegale Finanzströme aufzuspüren und Vermögenswerte zu beschlagnahmen. Das legten die Staats- und Regierungschefs in einer gemeinsamen Erklärung fest. Norwegens Kronprinzessin Mette Marit hat nach Angaben des Palastes eine Lungentransplantation erhalten. Die für viele jetzt überraschende Operation in einem Krankenhaus in Oslo sei erfolgreich verlaufen. Die 52-Jährige leidet seit Jahren an Lungenfibrose und soll noch mehrere Wochen im Krankenhaus bleiben. Immer mehr Kinder in Bielefeld haben beim Schulstart Entwicklungs- oder Gesundheitsprobleme. Laut Westfalenblatt zeigen die Schuleingangsuntersuchungen mehr Auffälligkeiten bei Sprache, Sehfähigkeit, Gewicht und beim Umgang mit Zahlen. Die Stadt arbeitet an einem neuen Gesundheitsbericht mit Fokus auf Kinder und Jugendliche. Die FIFA hat für die WM-Stadien strenge neue Verhaltensregeln aufgestellt. Es sind unter anderem Rauchen, Vapen, beleidigende Gesten und jetzt Achtung, ungemessene Liebesbekundungen verboten, so heißt es. Im Land der Kisscam sind laut den neuen Regeln kurze Küsse erlaubt. Bei störendem Verhalten wie Fummeln oder langes Knutschen können Ordner aber eingreifen.
5: Ja, die sind da leicht wie Gott in den USA. Es gibt da Bundesstaaten, da dürfen sogar Ehepaare nur in getrennten Hotelbetten schlafen. Wahnsinn. Aber schießen ist okay. Ne?
6: Ich frage mich, also wann ist denn der Kuss erlaubt und wann ist es dann knutschen?
5: Naja,
6: also,
5: mit gespitztem Mund kannst du dich aber bitte nicht...
6: Also meinst du, wenn die Zunge rauskommt, dann darf der Ordner dich umtackeln.
5: Ja, umtackeln ist auch gut. Ne? Wir gucken aufs Wetter, das ist heute 24 Grad warm in der Spitze, noch so einige Wolken, aber regenfrei, überwiegend nachts 12 Grad. Da verdoppeln sich die Nachtwerte bis zum Wochenende hin auf 23, 24 Grad Samstag und Sonntagnacht. Tagsüber nicht gerade die doppelten Werte von heute, das wäre ja total abartig. Es gibt zwischen Freitag und inklusive Montag bis zu 33 Grad. Kommende Woche normalisieren sich die Temperaturen dann wieder.
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5: Es gibt im Moment keine Staus, keine Störung. Auch die Autobahnen hier bei uns sind frei. Geblitzt wird aber auf dem Stadtring in Bragwede, auf der Senner und der Friedrich-Hagemann-Straße, Eckendorfer Stadt auswärts immer noch Höhe Heper-Fichten, Dröge-Straße und Brockhagener.
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5: Mit Tim und Roxane.
6: Hallihallo.
5: Sommersonnenwende ist am Sonntag, das heißt, es ist auch der längste Tag des Jahres. Ja, also gut, der Tag hat natürlich auch nur 24 Stunden, wie immer, aber es wird dann in Bielefeld rund 16 Stunden und 40 Minuten hell sein, also Tag sein. Erst gegen 22.30 Uhr wird es dann auch mal dunkel. Sonntag, also der Peak erreicht, Sommeranfang da, danach wird es ganz peu à peu abends wieder früher dunkel.

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0: Den machst du nie wieder verkehrt. Red Hot Chili Peppers im besten Mix. Other Side. Bei Radio Bielefeld. In den 90er Jahren, da wurde ja unter anderem die elektronische Musik abgefeiert und ganz groß darin waren immer die Holländer. Tour Unlimited Songs aus Holland, ne? Die werden ja heute noch in jedem US-Stadion abgespielt. Und wir haben auch noch die Venga Boys, die kommen aus Holland und sind immer noch on Tour. Die alten Eurodancer, die haben wir gleich mit Up and Down.
1: Die Venga Boys sind schrill, laut und bunt. Der Wenger-Bass ist nicht nur Songtext, sondern auch die Entstehungsgeschichte. Mit einem Schulbus reiste Produzent Wessel van Diepen quer durch Spanien und legte illegal als DJ an Stränden auf, bis sich die spanische Nationalgarde einschalten musste. Die Idee Wenger-Bus und Wenger-Boys war geboren. Bis heute verbreiten sie gute Laune pur, natürlich immer in ikonischen Outfits. Cowboy, Kämpferin, Püppchen und Matrose. Boom, boom, boom,
2: da, da, da, da, da. 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

Passt dir bitte doll auf der A2 Dortmund Richtung Hannover. Zwischen Reda-Wiedenbrück und Gütersloh, Gefahr durch Gegenstände auf der mittleren Fahrspur. Bitte fahrt da ganz langsam ran. Geblitzt wird auch Eckendorfer Straße, Sennerstraße, Dröge und Friedrich-Hagemann.

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2: Halbzeit für den Mittwoch. Bilanz ziehen wir für euch Tim Forspel.
3: Hallihallo.
2: Und Roxane Brockschnieder mit den Radio Bielefeld Nachrichten. Und da ist dem Zoll mit Bielefelder Beteiligung ein großer Schlag gegen illegale Zigarettenproduktion gelungen.
3: Ja, bei Durchsuchungen mit mehr als 120 Einsatzkräften in Nordrhein-Westfalen, Hessen und Rheinland-Pfalz wurden fast 20 Millionen unversteuerte Zigaretten und mehr als 16 Tonnen Tabak sichergestellt. Auch eine illegale Zigarettenfabrik in Staudt in der Nähe von Koblenz wurde im Zuge der Ermittlungen bereits Ende Mai gestürmt.
2: Vier Männer mit rumänischer und moldawischer Staatsangehörigkeit im Alter zwischen 25 und 54 Jahren wurden festgenommen. Gegen sie ordnete das Amtsgericht Bielefeld untersuchungshaft an.
3: Der aufgedeckte mutmaßliche Steuerschaden liegt laut Zoll bei insgesamt rund 5,4 Millionen Euro. Die Ermittler gehen davon aus, dass die Beschuldigten bundesweit mehr als 80 Millionen Zigaretten unterschlagen haben könnten. Der Vorfall im Ärmelkanal, bei dem eine russische Fregatte Warnschüsse auf eine Yacht abfeuerte, sorgt für Spekulation. Ein britisches Rentnerpaar, dessen Schiff die Schüsse galten, hat inzwischen der Darstellung Moskaus zum Hergang widersprochen. Philipp Detlefs berichtet für uns aus London.
4: Das Paar war mit seinem Segelboot auf dem Weg von England nach Frankreich, als es sich dem russischen Kriegsschiff bis auf 500 Meter näherte. Die Segler betonten, sie hätten sofort auf die Warnsignale reagiert und gedreht. Doch kurz darauf wurden Schüsse aus Handfeuerwaffen in die Luft gefeuert. Aus Moskau hieß es, die Yacht habe mehrere Kontaktversuche ignoriert und sei immer näher gekommen. Das britische Außenamt folgt der russischen Darstellung. Britische Medien spekulieren hingegen über eine kalkulierte Provokation von russischer Seite.
3: Die G7 wollen den Kampf gegen organisierte Kriminalität verschärfen. Ermittlungen sollen ausgeweitet werden, um illegale Finanzströme aufzuspüren und Vermögenswerte zu beschlagnahmen. Das legten die Staats- und Regierungschefs in einer gemeinsamen Erklärung fest. Außerdem wollen die G7 ein Netzwerk aufbauen, um Drogenschmuggel über Häfen zu verhindern. Thema zum Abschluss des Treffens im französischen Evian ist heute außerdem die weltweite Wirtschaftslage. Die Polizei sucht Zeugen nach einer Unfallflucht in Windelsbleiche. Eine 9-jährige Bielefelderin war laut Polizei am Montagmorgen gegen 6:45 mit ihrem Fahrrad auf dem Radweg der Windelsbleicher Straße unterwegs. In der Nähe des Segelwegs soll ein Autofahrer aus einer Grundstückseinfahrt gefahren sein und das Mädchen übersehen haben. Die 9-jährige wurde leicht verletzt. Der Fahrer eines schwarzen Autos soll danach gehupt und einfach weitergefahren sein. Wer was gesehen hat, meldet sich bitte bei der Polizei. Die deutsche Start-up-Szene fordert von Kanzler Friedrich Merz schnelle Reformen für den Wirtschaftsstandort Deutschland. In einem Brandbrief an die Bundesregierung verlangen rund 100 Unternehmerinnen und Unternehmer weniger Bürokratie, bessere Finanzierungsmöglichkeiten und das bei Bedarf leichtere Feuern von Führungskräften. Die Initiative geht laut Bild vom Start-up-Verband aus, dessen Vorsitzende Verena Pauster gebürtige Bielefelderin ist. Pauster fordert von der nächsten Sitzung des Koalitionsausschusses konkrete Reformen statt vager Absichtserklärungen.
2: Heute warmes Wetter, 24 Grad, aber noch schön schattig, sag ich mal, durch die Wolken, die aber eher keinen Regen bringen. Morgen geht es dann rauf auf 29 Grad, 13 Stunden lang scheint die Sonne ungetrübt und mit der heranziehenden Hitzewelle steigt dann auch die Gewittergefahr, die ist vor allem Freitag und Samstag gegeben, bei bis zu 33 Grad. Normaler heiß wird es dann nächste Woche ab dem Dienstag wieder, so Mitte 20 Grad.
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2: Gefahr auf der A2 Dortmund Richtung Hannover. Da liegen Gegenstände auf der mittleren Spur zwischen Reda-Wiedenbrück und Gütersloh. Passt da besonders auf, bitte. Geblitzt wird auf der Brockhagener und der Drögestraße. Eggendorfer Stadt auswärts bei den Heper-Fichten, auf der Sennerstraße und der Hallerstraße in Steinhardt.
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3: Hallo zusammen.
2: Der Zwerf ist ja gestern mit einer Musik in die Terra Wortmann Open gegangen. Der hat ja eh gewonnen im Leben, ne? Als Jugendlicher, hört mal Leute, da lebte er wirklich den Traum vieler Schüler. Der musste während seiner Zeit auf der Sportschule in Mannheim nur alle 4 Wochen einmal anwesend sein. Und nach der 10. Klasse verließ er die Schule dann mit der mittleren Reife. Mehr Infos über unseren Schnuckel, der die French Open gewonnen hat, gibt's gleich jetzt 12:15.
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1: 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Quiet, please.
0: Alexander Zverev. Spitzname Sascha oder auch Aspargus, zu Deutsch Spargel. Gestern stand er rund zwei Stunden lang auf dem Rasen bei den Terra Wortmann Open in Halle, fuhr einen Sieg ein. Morgen steht er dann gegen den deutschen Spieler Jannik Hanfmann im Achtelfinale. Zverevs Eltern, die stammen ja beide aus Russland. 91 kamen sie dann nach Hamburg. Erfolgreich war und ist die ganze Familie auf dem Tennisplatz. Vater Zverev ist als Tennisprofi aktiv gewesen, spielte ab 1979 für die Sowjetunion. Mutter Irina schaffte es als Tennisspielerin bis auf Platz 380 der Weltrangliste. Mit seinem Bruder spielte Alexander sogar schon bei Profiturnieren im Doppel. Erfolgreich wie er ist, hat er als Tennisprofis natürlich auch eine Menge auf der Habenseite. Trägt zum Beispiel am Arm eine Uhr aus einer eigens für ihn angefertigten Serie. Die wiegt nur 32 Gramm und kostet 119.000 Euro. 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Mit Glück gehört der Zverev Schmöker gleich schon euch.
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1: 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Keine Gegenstände mehr auf der A2-Fahrbahn bei Gütersloh. Geblitzt wird neu in der Stadt auf der Dornberger Straße. Statt einwärts fahren, danke fürs Melden. Florian, auf der Hallerstraße in Steinhagen, Sennerstraße steht ein Blitzer. Eckenderer Stadt auswärts, Dröge und Brockhagener Straße. Ich wünsche allen unterwegs eine gute Fahrt mit uns, mit Radio Bielefeld. Ja, schön, dass jetzt auch ganz offiziell bei der WM Major Tom als Torhymne gespielt wird. Dürften wir ja beim Auftaktspiel ganze 7 Mal hören. Einmal schaffen wir jetzt auch noch und Samstag hoffentlich viele, viele, viele Mal.

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12: Hallo zusammen, es ist 12:30 und an eurer Seite sind immer noch Tim Forsbill.
13: Ja, hi.
12: Und Roxane Brockschneider. Und jetzt gibt's Nachrichten, die uns quasi nochmal ins Kinderzimmer katapultieren. Spannende News aus der Spielbranche, ne?
13: Ja, der Spielehersteller Ravensburger, also die mit den Puzzles, die übernehmen die Mehrheit am Plüschtierhersteller Steif. Das sind natürlich die mit den Teddybären.
12: Beide Unternehmen teilten heute mit, dass Steif weiter eigenständig geführt werden soll. Die Familie der Gründerin Margarete Steif bleibt demnach Anteils Eignerin.
13: Angaben zum Kaufpreis machten die Unternehmen nicht. Steif hatte in den vergangenen Jahren ja Verluste gemacht. Zur Marke gehören neben Stofftieren auch ein Automobilzulieferer und eine Weberei. Dem Zoll ist mit Bielefelder Beteiligung ein großer Schlag gegen illegale Zigarettenproduktion gelungen. Bei Durchsuchungen in mehreren Bundesländern wurden fast 20 Millionen unversteuerte Zigaretten, mehr als 16 Millionen Tonnen Tabak, gar nicht Millionen, nur 16 Tonnen Tabak und eine illegale Fabrik bei Koblenz sichergestellt. 4 Männer mit rumänisch-moldawischer Staatsangehörigkeit wurden festgenommen. Der mutmaßliche Steuerschaden liegt laut Zoll bei rund 5,4 Millionen Euro. Immer mehr Kinder in Bielefeld haben beim Schulstart Entwicklungs- oder Gesundheitsprobleme. Laut Westfalenblatt zeigen die Schuleingangsuntersuchungen mehr Auffälligkeiten bei Sprache, Sehfähigkeit, Gewicht und beim Umgang mit Zahlen. Die Stadt arbeitet an einem neuen Gesundheitsbericht mit Fokus auf Kinder und Jugendliche. Bundesinnenminister Alexander Dobrindt hat in der Debatte um Reformen eine Kürzung des Bürgergeldregelsatzes angeregt. Das Bürgergeld mit knapp 50 Milliarden Euro pro Jahr könne einen entscheidenden Beitrag zur Konsolidierung leisten, sagte der CSU-Politiker dem Fokus. Dobrindt sieht darin deutlich mehr Einsparpotenzial als bisher geplant. Die USA und die anderen G7-Staaten wollen mit zusätzlichem Druck auf Russland die Bemühungen um ein Ende des Ukraine-Kriegs verstärken. Das erklärten die Staats- und Regierungschefs auf ihrem Gipfeltreffen. Heute am Abschlusstag geht es im französischen Evian unter anderem darum, wie trotz der Belastungen durch den Iran-Krieg wieder nachhaltiges Wirtschaftswachstum entstehen kann. Flugreisen in Europa sollen für Passagiere transparenter und einfacher werden. Nach einer Reform der EU-Fluggastrechte sollen Online-Vergleichsportale Preise künftig inklusive Handgepäck anzeigen. Außerdem sollen Kinder kostenlos neben ihren Eltern sitzen können und Gebühren für Bordkartenausdrucke oder kleine Namenskorrekturen wegfallen. Unsere OWL-Europa-Abgeordnete Verena Mertens freut sich über die Einigung. Gerade für Familien und Vielflieger machten die Neuerungen im Alltag einen echten Unterschied, so Mertens.
12: Ja, ihr könnt heute noch, wenn ihr so hitzegeplagte seid, es wird ja sehr warm, über 30 Grad am Wochenende, da könnt ihr jetzt noch mal alle Besorgungen machen, alles in den Kühlschrank packen, ja, einkaufen.
13: Weißt du, was ich immer mache?
12: Nee?
13: Ich stelle mir immer einen naturtrüben Apfelsaft und Sprudelwasser in den Kühlschrank. Und dann habe ich, wenn es heiß ist, dann kalte, frisch gemachte Apfelschorle.
12: Jetzt hör auf, man kann Getränke in den Kühlschrank stellen.
13: Ja, es ist jetzt kein Trick, den ich erfunden habe, gebe ich zu. Ich habe das Rad nicht neu erfunden, aber ich weise da nochmal drauf hin. Stellt euch Apfelsaft und Sprudelwasser in den Kühlschrank und ihr werdet deutlich glücklicher sein, wenn es heiß ist.
12: Es gibt ja auch ganz Verrückte, die legen ihre Unterwäsche ins Gefrierfach. Ja. Da hätte ich allerdings ein bisschen Schiss.
13: Da bin ich auch sensibel. So kalte Hände auf der Haut ist ja schon schlimm, aber eine kalte Buchse da unten, eieiei. Das wäre nichts für mich.
12: Gut, dass 33 Grad warm wird, da hängt es lang. Ne? Wir gucken auf den Freitag und den bis inklusive Montag wird das dann so 33 Grad warm. Gewittergefahr ist hoch. Die nächste Woche wird dann ein bisschen angenehmer für alle Hitzegeplagten, Mitte 20 Grad da.
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12: Es wird geblitzt in Bielefeld und zwar auf der Dornberger Straße, Senner und Eckendorfer Straße, hier bei den Heper Fichten. Dröge Straße, immer noch die Maschine, genauso auf der Brockhagener.
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12: Mit Apfelschorlen Tim.
13: Da bin ich, hallo.
12: Und Gefrierfach Roxy.

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0: Radio Bielefeld hört ja gleich das Neueste vom G7-Gipfel im französischen Evian. Da wird ja nicht nur die große Politik gemacht. Wenn die große Politprominenz kommt, wird auch protestiert. Das kennen wir noch aus Hamburg. Und wir haben da gerade eine Bielefelder Beobachterin.
1: Hallo, ich bin Nele. Ich studiere an der Uni Bielefeld im Master Soziologie. Und ich mache beim Lehrforschungsprojekt mit, was ich mit dem G7-Gipfel beschäftigt und bin jetzt aktuell in Genf dafür und beobachte hier die Proteste. Das erste Mal, wo es heikel wurde, war am Bahnhof, weil da direkt volles Polizeigebot war. Aber sonst ging's. Am Ende der Demo gegen Abend ist es ein bisschen heikler geworden. Da wurde mit Pyrotechnik geworfen und die Polizei ist dann auch mit Wasserwerfern und Tränengas gegen die Protestierenden angegangen. Aber der Protest an sich war relativ entspannt und es waren auch super viele Menschen. Also es werden so 50.000 bis 60.000 gesagt und dafür war es super entspannend.
0: Also weniger schlimm als in Hamburg vor fast 10 Jahren. Was Macron, Trump und Merz heute in den französischen Alpen besprechen und beschließen, das sagt euch gleich der Kollege Forsbill um 1.
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Leute, der oberen Torwall ist gesperrt zwischen Elsa-Brandström-Straße und der Stabenhorst-Straße. Da gibt es wohl einen größeren Polizeieinsatz. Ihr solltet und müsst den Bereich aktuell umfahren, sobald der da wieder freigegeben ist. Sage ich euch natürlich Bescheid. Radio Bielefeld Blitzer und Verkehr für euch. Mit Blitzern auf der Dornberger und der Haller-Straße, die ist in Steinhagen. Auf der Senner-Straße wird geblitzt. Eckendorfer Dröge-Straße und Brockhagener. Kommt gut an euer Ziel.

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0: Hallo zusammen, Mittwochmittag. Wir liefern euch, was ihr wissen müsst für den Klön in der Mittagspause hier bei Radio Bielefeld.
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0: Tim Forspel ist im Studio.
2: Ja, hallo zusammen.
0: Mein Name ist Roxane Brockschnieder und der Oberen Torwall wird noch einen Moment gesperrt sein wegen eines Polizeieinsatzes, aber da kannst du schon ein bisschen Entwarnung geben. Dürfte nicht mehr lange dauern, ne?
2: Genau, also auf der Kreuzung vor Crispy Kebab, unmittelbar hier in der Nähe von unserem Sender in der Innenstadt, da gibt es eben diesen größeren Polizei- und Rettungseinsatz. Der Oberen Torwall vom Jahnplatz kommt Richtung Stabenhorststraße, ist dort gesperrt. Richtung Jahnplatz ist die Straße frei. Auch die Elsa-Brandström-Straße ist aktuell gesperrt. Der Einsatz der dürfte aber gleich beendet sein. Umfahrt den Bereich bitte aktuell. Dem Zoll ist mit Bielefelder Beteiligung ein großer Schlag gegen illegale Zigarettenproduktion gelungen. Bei Durchsuchungen in Nordrhein-Westfalen, Hessen und Rheinland-Pfalz stellten die Einsatzkräfte fast 20 Millionen unversteuerte Zigaretten und mehr als 16 Tonnen Tabak sicher. Außerdem wurde bereits Ende Mai eine illegale Zigarettenfabrik in Staudt bei Koblenz ausgehoben. 4 Männer im Alter zwischen 25 und 54 Jahren wurden festgenommen. Gegen sie ordnete das Amtsgericht Bielefeld Untersuchungshaft an. Der mutmaßliche Steuerschaden liegt laut Zoll bei rund 5,4 Millionen Euro. Die Ermittler gehen davon aus, dass die Beschuldigten bundesweit mehr als 80 Millionen Zigaretten umgesetzt haben könnten. Die schwerkranke norwegische Kronprinzessin Mette Marit hat eine neue Lunge bekommen. Das teilte das norwegische Königshaus mit. Die Lungentransplantation sei erfolgreich verlaufen. Die Kronprinzessin werde jetzt aber für mehrere Wochen im Krankenhaus bleiben müssen, so heißt es. Julia Weschenbach berichtet für uns aus Skandinavien.
3: Der Eingriff wurde seit Monaten vorbereitet. Aber dass es jetzt auf einmal so schnell ging, damit hatte doch niemand gerechnet. Erst Anfang Juni kam Mette Marit auf die Warteliste für eine neue Lunge. Jetzt hat sie sie schon bekommen und die OP scheint geglückt zu sein. Ohne das Spenderorgan hätte die Norwegerin noch rund ein Jahr zu leben gehabt. Nun stehen ihre Chancen deutlich besser. Das nächste Update dazu, wie es ihr geht, gibt es aber erst zur Entlassung aus dem Krankenhaus.
2: Das Rahmenabkommen zwischen den USA und dem Iran ist auch beim G7-Gipfel im französischen Evian seit Montag ein großes Thema. Der Deal sieht unter anderem ein Ende der Kampfhandlungen, eine Öffnung der Straße von Hormuz und eine schrittweise Aufhebung von Sanktionen gegen den Iran vor. Nach neuesten Medienberichten soll außerdem ein privater Investmentfonds über 300 Milliarden Dollar beim Wiederaufbau des Landes helfen. Der Iran bekräftigte laut den Berichten zuletzt, keine Atomwaffen herstellen oder besitzen zu wollen. Offiziell bestätigt sind die Details noch nicht. Das Abkommen soll am Freitag in der Schweiz unterzeichnet werden. Viele Kinder in Bielefeld starten offenbar mit größeren Schwierigkeiten in die Schule. Das zeigen laut Westfalenblatt aktuelle Zahlen aus den Schuleingangsuntersuchungen der Stadt. Demnach haben in den vergangenen 10 Jahren unter anderem Auffälligkeiten bei Sprache, Sehfähigkeit, Gewicht und beim Umgang mit Zahlen zugenommen. Besonders deutlich ist der Anstieg bei der Sprachkompetenz. Dort lag der Anteil auffälliger Befunde zuletzt bei knapp 28%, also fast einem Drittel. Die Stadt Bielefeld arbeitet deshalb an einem neuen Gesundheitsbericht, der Kinder und Jugendliche stärker in den Blick nehmen soll.
0: 24 Grad heute, es bleibt so ordentlich bewölkt, ein bisschen sonnig, zwischendurch nachts 12 Grad. Da können wir auch die kühlere Luft noch mal reinlassen und einsperren. Morgen nämlich 29 Grad in der Spitze, dauersonnig. Freitag wird wohl so der heißeste Tag, Stand jetzt mit 33 Grad und mehr. Da steigt genau wie Samstag auch die Gewittergefahr. Die große Hitze verzieht sich ab kommendem Dienstag wieder, danach normal warme Mitte 20 Grad.
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0: Also noch ist er gesperrt, wird aber gleich wieder freigegeben. Oberen Torwall, da vor Crispy Kebab an der Kreuzung zwischen Elsa-Brandström-Straße und der Stabenhorststraße. Da ist noch der Polizeieinsatz. Auf der Brockhagener Straße, da wird geblitzt, beidseitig. Auf der Dornberger Stadt einwärts fahrend, meldet Florian. Auf der Drögestraße eine Maschine, Eckendorfer auch, bei den Heber Fichten, auf der Sennerstraße und in Steinhagen, Hallerstraße, gute Fahrt.
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0: So, Tim, und du wirst also alsbald Entenpapa oder Patenonkel,
2: ja,
0: eins von beiden.
2: Patenonkel werde ich.
0: Patenonkel,
2: ja.
0: Von ein paar Entchen.
2: Ja, guter Freund von mir, der wohnt hier in der Altstadt und hat tatsächlich auf seiner Terrasse in einem Blumenpott eine Entenmama, eine werdende, die hat da ihre Eier gelegt. Und ich habe jetzt sogar eine Live-Cam auf meinem Handy. Das heißt, ich kann jederzeit gucken, wann sie wohl kommen. Und wir wissen, sie brütet schon seit gut 3 Wochen. Mhm. Das heißt, es dürfte jetzt ganz bald schon soweit sein.
4: Oh mein Gott, Nägel schon abgekaut, ja. Eine Zigarre nach der nächsten geraucht.
2: Wir sind beide ganz aufgeregt. Und das Problem ist, dass die Terrasse tatsächlich erhöht ist. Das heißt, die Entenküken, die könnten da runterfallen. Das wollen wir natürlich nicht. Deshalb haben wir das abgesperrt und werden dann, wenn es soweit ist und ich auf der Live-Cam auch sehe, jetzt sind die Küken geschlüpft, die dann retten mit professioneller
4: Hilfe. Oh mein Gott, halt uns auf dem Laufenden und wenn du noch mehr Absperrungen brauchst, in Schildische gibt es ein paar Warnbarken auf der Engerschen Straße.
2: Dann nehme ich mir eine.

0: Tischtennis finde ich ja super, ne? Wir haben eine Platte daheim, spielen einfach häufiger wie in der Schule da mal Rundlauf zusammen. Das kann man ja auch mit Jung und Alt spielen, im Rollstuhl oder eben auch mit Parkinson.
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0: In der ehemaligen Falkschule spielen jeden Samstag Bielefelder Tischtennis, die an Parkinson leiden. Ping-Pong-Parkinson heißt das. Es gibt sogar auch eine Weltmeisterschaft in dem Sport. Die streben Björn und Uli von der Gruppe des Telekom Post SV Bielefeld zwar nicht an, motiviert sind sie aber allemal. Meine Kollegin Silvana Gräper hat sie an der Platte beim Training getroffen.
2: Wir freuen uns immer, wenn so mehr Spielstärke dazu kommt oder gewisse Tricks dann mal funktionieren. Und man ist ganz überrascht als kranker Parkinson-Patient, was alles noch geht. Das hat mich auch sehr ermuntert, im Alltag mehr zu machen. Das gibt dir Kraft für die ganze Woche. Also so ist das. Wenn das noch geht, das hält dich natürlich fit. Jegliche Bewegung hält fit. Aber gerade Tischtennis ist auch im Kopf, setzt das eben an. Und das ist für mich besonders schön. Weil eigentlich ist ja die Krankheit im Hirn am Wirken. Und du brauchst aber auch das Hirn, um steuern zu können, den Ball spielen zu können. Und das geht erstaunlich gut. Das hat mich so verblüfft.
3: Ich muss auch sagen, ich habe auch mit mehr wortwörtlicher Zitterpartie gerechnet.
2: Ja, ist interessant, ja.
4: Es freut einen einfach, was noch geht, ne? Und ich kann jetzt auch nicht, ich spiele jetzt 3 Jahre hier, überlegen, wenn ich das nicht gemacht hätte, Tischtennis, wie ich dann heute drauf wäre. Aber ich kann mich gut bewegen dabei und ich habe auch andere Phasen, tote Phasen, Probleme, die ich habe, aber hier eben nicht, weil das, wie soll ich sagen, da ist man ein bisschen verrückter. Ne? Tut nichts weh. Es ist eben ein Sport, in dem man auch gleich mal im Alter noch mit Jüngern mithalten kann. Beim Fußball spielen so, die rennen einen alle weg. Beim Fahrradfahren, aber hier in der Platte kommt es auf andere Dinge an. Reaktionen und so weiter, auch ein bisschen Überlegung und so. Und das macht mir auch Mut. Ich habe einige Kinder, mit denen ich in der Regel in Sportdingen nicht mithalten kann. Aber im Tischtennis machen sie mir nichts vor.
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Kronprinz Hakon und Mette Marits Tochter sind bei ihr am Krankenbett. Die Kronprinzessin hat ja eine neue Lunge bekommen. Lief wohl alles erfolgreich, aber lange Wochen der Genesung liegen jetzt erstmal vor ihr. Ohne Sohn Marius, der sitzt ja im Knast, womöglich nach dem Urteil am Anfang der Woche auch die nächsten 4 Jahre noch. 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In 5 Minuten ist es 13:30, dann hört ihr mehr Nachrichten für Bielefeld. Geblitzt wird gerade auf der Brockhagener Straße, Dornberger und Dröge Straße, Eckendorfer Stadt auswärts fahrend, auf der Sennerstraße und in Steinhagen auf der Haller Straße. Wenn ihr noch mehr gesehen habt, sagt das kurz. 08000

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6: Die Radio Bielefeld Nachrichten gibt's jetzt von Lara Beckhardt.
7: Hallo.
6: Um 13:30 bei uns. Und da schauen wir auf das, was in Bielefeld so los ist. Fangen an mit dem Thema. Achtung, Achtung. Gestern wurde in Bielefeld ein Polizeiauto gestohlen und der Wiederholungstäter sitzt in Haft.
7: Ja, so hat es die Polizei geschrieben. Dahinter steckt aber eine etwas harmlosere Geschichte. Gestern Vormittag hat ein Mann in einer Drogerie an der Niedernstraße Spielzeug im Wert von 150 Euro gestohlen, darunter auch ein Polizeiauto. Nach Angaben der Polizei hat der Mann dann den Beamten gesagt, er wollte das Spielzeug weiterverkaufen, um damit seine Drogensucht zu finanzieren. Die Zahl der antisemitischen Vorfälle in Deutschland bleibt nach Angaben der Meldestelle RIAS weiter hoch. Im letzten Jahr wurden rund 8.700 Fälle registriert. Das sind mehr als dreimal so viele wie im Jahr vor dem Terrorangriff der Hamas auf Israel 2023. Mehr als zwei Drittel der Fälle waren israelbezogen. Mit moderner Gentechnik veränderte Lebensmittel dürfen in der EU in Zukunft ohne Kennzeichnung im Supermarkt verkauft werden. Das Europaparlament hat mehrheitlich dafür gestimmt, die bislang strengen Gentechnikregeln abzuschwächen, beispielsweise für Lebensmittel, deren Erbgut mit einer Genschere verändert wurde. Sicherheitsvorgaben gibt es aber trotzdem. Bundeskanzler Friedrich Merz lobt die Ereignisse des G7-Gipfels. Man sei dem Frieden einen Schritt näher gekommen, sowohl im Iran als auch in der Ukraine. Zum Abschluss des Treffens beraten die Staats- und Regierungschefs heute über die Weltwirtschaftslage. Die grüne Kammeratsheide in Baumheide soll schöner werden. Wie die Stadt mitteilt, werden ab heute die Gewinnerentwürfe des Wettbewerbs im Technischen Rathaus präsentiert. Die Kammeratsheide umfasst die Grünflächen zwischen der Herforder und der Eckendorfer Straße und dem Leineweberring.
6: Das ist ja auch eine große Fläche, ein ganzes End ist das. Bin gespannt. Heute ist es ja noch sehr angenehm, 24 Grad, ein bisschen wenig Sonne, aber die Wolken halten auch dicht. In der Nacht nochmal 12 Grad, da verdoppeln sich die Nachtwerte bis zum Wochenende hin auf 24 Grad noch um Mitternacht, um 1, 2 Uhr. Samstag und Sonntag ist das tagsüber jetzt nicht der doppelte Wert. Es gibt zwischen Freitag und inklusive Montag aber dann schon bis zu 33 Grad und mehr.
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6: Bielefeld scheint staufrei zu sein. Zumindest habt ihr nichts Gegenteiliges berichtet über unsere Verkehrshotline 08.800.300 oder über WhatsApp. Blitzer, die gibt's, und zwar auf der Sennerstraße, Eckendorfer Stadt auswärts, auf der Dröge- und Dornberger Straße, hier Richtung Innenstadt fahrend, und auf der Brockhagener immer noch die Maschine.
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6: Mit Roxane Brockschneider
7: und Lara Beckhardt.
6: Schön, dass ihr bei uns seid.

0: Nach der Musik muss eigentlich die Serie Friends kommen, ne? Bei Radio Bielefeld kommen jetzt aber die Geissens, beziehungsweise ein Atze, der sich über sie auslässt.
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3: Ja, nee, ist klar.
4: Robert und Carmen Geiss. Die lassen sich doch gerade eine neue Villa in Saint-Tropez bauen. Ja, keiner weiß, wann der Bunker fertig wird. Aber auf eins können wir uns jetzt schon verlassen. Es wird geschmacklos wie immer. Mit Sicherheit, da bleiben die Geissens sich treu. Aber zwei Dinge der üblichen Inneneinrichtung werden aber doch geändert und fliegen gnadenlos raus aus

0: Schloss auswechseln auch direkt eine komplett neue Bedeutung. Aber was machen die Nachwuchsgeistinis denn jetzt? Müssen die am Ende auf die 120 Quadratmeter Einliegerwohnung in Monaco aufpassen? Oder das Alpenchalet in Kitzbühel besetzen? Am Ende müssen die armen Kinder vielleicht sogar noch auf der Yacht wohnen. Was ein Leben.
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0: viel lustig, ey.
1: Ach, war gleich Zwerif in der Sendung, was über E-Autos, aber das Wichtigste für uns beide ist. Bettina hat sich neue Schuhe gekauft.
2: Ja, ich war eben Schuhe gekauft. Weißt, ich war, so, ach, gehst du mal in der Mittagspause in die Stadt, du bräuchtest eigentlich ein paar Turnschuhe, sind es nicht geworden. Mehr sage ich nicht.
1: Es sind Schläppchen? Sommerschläppchen?
2: Schläppchen,
1: ja. Ja, Klacker?
2: Ja.
1: Klacken die ein bisschen?
2: Ja, schön, ja.
1: Ach, ich liebe es, wenn es klackert. Ne? Bettina macht also gleich happy weiter mit einem neuen Paar Schuhe im Regal. Mein Name ist Roxane Brockschneider und ihr passt auf, fahrt vorschriftsmäßig auf der Sennerstraße, der Eckendorfer Stadtauswärts, Dröge und Dornberger Straße und auf der Brockhagener auch noch im Blitzer. Viel Spaß euch jetzt noch am Nachmittag. Ich bin morgen wieder für euch da ab 10. Tschüss.

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3: Die Nachrichten hat Walter Lara Beckert für euch.
4: Hallo.
3: Ich bin Bettina Wittemeyer. Grüß euch. Weltrekordversuche gibt es ja viele, aber in einem Krankenhaus. Das Klösterchen im Bielefelder Westen will tatsächlich, Lara, einen Weltrekord im Reanimieren aufstellen.
4: Ja, genau. Im September soll 7 Tage lang 24 Stunden am Stück eine Herzdruckmassage durchgeführt werden an einer Reanimationspuppe. Unterstützt wird das Franziskushospital durch Medizinstudierende, den Rettungsdienst und zahlreiche Krankenhäuser in der Region. Auch das Klinikum Bielefeld und das EVKB sind dabei. Aber auch alle anderen, die wollen, können dabei mitmachen. Vor allem Schulklassen sind dazu eingeladen. Interessierte können sich über die Webseite Rekord mit Herz NRW einen Zeitslot buchen. Die Aktion findet im Rahmen der Woche der Wiederbelebung statt. Bundesinnenminister Alexander Dobrindt hat in der Debatte um Reform eine Kürzung des Bürgergeldregelsatzes angeregt. Das Bürgergeld mit knapp 50 Milliarden Euro pro Jahr hat deutlich mehr Einsparpotenzial als bisher geplant, hat Dobrindt dem Fokus gesagt. Mehr Infos hat Katrin Müller.
5: Das Bürgergeld heißt ab Juli Grundsicherung. Die Regelsätze liegen derzeit bei gut 560 Euro pro Monat für Alleinstehende. Für Kinder zwischen rund 360 und etwa 470 Euro. Innenminister Dobrindt will nun prüfen lassen, ob die Sätze wirklich nur das Existenzminimum abdecken und nichts darüber hinaus. Für die rund 5,5 Millionen Leistungsempfänger gelten ab Juli schärfere Regeln bis hin zu möglichen Totalsanktionen. Die halten Sozialverbände allerdings für verfassungswidrig.
4: Bundeskanzler Friedrich Merz lobt die Ergebnisse des G7-Gipfels. Man sei dem Frieden einen Schritt näher gekommen, sowohl im Iran als auch in der Ukraine. In seinem Abschlussstatement hat er die Einigkeit der großen westlichen Industrienationen betont. Zum ersten Mal seit dem Amtsantritt von US-Präsident Donald Trump habe man sich auf eine gemeinsame Erklärung einigen können. Mit moderner Gentechnik veränderte Lebensmittel dürfen in der EU in Zukunft ohne spezielle Kennzeichnung im Supermarkt verkauft werden. Das Europaparlament hat mehrheitlich dafür gestimmt, die bislang strengen Gentechnikregeln abzuschwächen, beispielsweise für Lebensmittel, deren Erbgut mit einer Genschere verändert wurde. Sicherheitsvorgaben gibt es aber trotzdem. Die Staaten bestätigen die Änderungen bereits. Ab Mitte 2028 sollen sie angewendet werden. Die grüne Kamerazheide in Baumheide soll schöner werden. Wie die Stadt mitteilt, werden ab heute die Gewinnerentwürfe des Wettbewerbs in einer Ausstellung im Technischen Rathaus präsentiert. Die Kamerazheide umfasst die Grünflächen zwischen der Herforder und der Eckendorfer Straße und dem Leineweberring. Um die Fläche besser zu nutzen, wurden europaweit Vorschläge gesammelt. Im Vorfeld konnten sich auch Bielefelderinnen und Bielefelder mit ihren Ideen beteiligen.
3: Danke, Lara. Damit zum Radio Bielefeld-Wetter. Es ist wolkig heute Nachmittag bei uns in der Stadt, aber warm dabei. So Richtung Feierabend sind so ein paar Regentropfen möglich. Viel soll das aber nicht werden. Danach lockert's auf bei 24 Grad. Morgen bekommen wir 13 Sonnenstunden und 29 Grad am Freitag und Wochenende 30 Grad und sogar darüber. Viel Sonne tagsüber, abends können sich Gewitter bilden. 3:02 ist es, Radio Bielefeld, Blitzer und Verkehr, die A2 Richtung Hannover. Da gibt's den täglichen Stau an der Baustelle ab Bad Nenndorf, aktuell sogar 8 Kilometer, da hat es nämlich auch noch einen Unfall gegeben. Bei uns in der Stadt viele Blitzer auch drumherum, Brockhagen, Hagener Straße beidseits, Dornberger Straße stadteinwärts fahrend, an der Dröge Straße, Eckendorfer auswärts, an der Senner Straße, Ortseingang Friedrichsdorf und in Steinhagen an der Haller Straße.
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4: Hallo.
3: Der Sprit droht im Juli ja wieder teurer zu werden. Dann ist der Tankrabatt nämlich vorbei. Auch deshalb boomt gerade die Nachfrage nach E-Autos. Unser Thema gleich hier.

0: Alarmrad ist das bei Radio Bielefeld um 13:40 am Mittwoch. Seitdem die Spritpreise steigen, steigt bei uns in der Stadt auch die Nachfrage nach E-Autos. Wir haben heute früh hier bei Radio Bielefeld schon drüber gesprochen. Besonders beliebt sind übrigens die kleinen E-Flitzer, also so als Zweitwagen, sagt Marius Mattern vom Autohaus Mattern.
1: Erstauto möchten viele doch noch diese Thematik, ich möchte in Urlaub fahren und habe hier 600 Kilometer vor mir. Es fängt aber ganz oft an, dass sie erst das Zweitauto testen, damit merken, das ist ja gar nicht so schwierig. Und dann wiederkommen und doch ein größeres Auto auch noch nehmen als Erstauto.
0: Das große Auto ist dann natürlich im Leasing ein bisschen teurer. Da sind wir beim Autohaus Mattern dann so bei 350 bis 400 Euro im Monat. Es wird aber nicht nur geleast, sondern auch gekauft. Und das waren zuletzt auch viele gebrauchte E-Autos.
1: Wir hatten auch ein bisschen Bange, weil wir viele gebrauchte E-Autos hier hatten. Aber auch sobald die Spritpreise hochgegangen sind, sind die auch, haben unseren Hof sehr schnell verlassen wieder. Und da ist auch tatsächlich, dass sehr viele Bar kaufen. Mittlerweile, weil man so bei einem Renault Zoe, guter Gebrauchter, um die 10.000 Euro liegt, da ist doch so der Punkt, wo die Leute sagen, ja, das kann ich mir auch noch bar leisten.
0: Mittlerweile sei es aber vielen Kunden auch egal, was es denn dann für eine Marke ist. Hauptsache und fährt. 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

19 nach 2, Radio Bielefeld. Blitzer und Verkehr, die A2 Richtung Hannover ab Bad Nenndorf. An der Baustelle und nach einem Unfall 8 Kilometer Stau aktuell. Geblitzt wird Brockhagener Straße beidseits, Dornberger Straße Richtung Innenstadt, an der Dröge Straße, Eckendorfer Auswärts Höhe Heper-Fichten, an der Senner Straße in Friedrichsdorf und Haller Straße in Steinhagen. Allen unterwegs eine gute und sichere Fahrt.

Achtung Autofahrer, Vorsicht bitte auf dem Ostwestfalen-Damm Richtung Tunnel fahren. Die Polizei meldet da eine Radfahrerin in Höhe Johannisthalfahrt. Da bitte besonders vorsichtig, Ostwestfalen-Damm Richtung Tunnel in Höhe Johannisthal, eine Radfahrerin.

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7: Radio Bielefeld ist hier, euer Lieblingsradio mit Lara Beckert in den Nachrichten.
8: Hallo.
7: Ich bin mit Tina Wittemeyer. Hallo zusammen. Wenn ich einkaufen gehe, Lara, dann bezahle ich mittlerweile eigentlich immer mit Karte. Das geht einfach schneller und das sehen viele Menschen in Deutschland genauso, ne?
8: Ja, im letzten Jahr hat mehr als die Hälfte beim Einkaufen bargeldlos bezahlt. Das zeigt eine repräsentative Studie der Bundesbank. Zwar war das Bargeld mit 45% noch das mit Abstand am meisten genutzte Zahlungsmittel, aber zum ersten Mal seit 2008 haben die bargeldlosen Methoden zusammen vorne gelegen. Das Europaparlament hat den Weg freigemacht für ein schärferes und schnelleres Vorgehen bei Abschiebungen. Eine Mehrheit aus konservativen und rechten Abgeordneten hat in Straßburg den Gesetzesänderungen zugestimmt. Damit werden auch spezielle Abschiebezentren außerhalb der EU endgültig möglich. Das Franziskus-Hospital will einen Weltrekord im Reanimieren aufstellen. Wie das Krankenhaus mitteilt, soll im September 7 Tage lang 24 Stunden am Stück eine Herzdruckmassage an einer Reanimationspuppe durchgeführt werden. Alle, die wollen, können dabei mitmachen. Interessierte können online einen Zeitslot buchen. Den Link findet ihr auf radiobielefeld.de. Bundeskanzler Friedrich Merz lobt die Ergebnisse des G7-Gipfels. Man sei dem Frieden einen Schritt näher gekommen, sowohl im Iran als auch in der Ukraine. In seinem Abschlussstatement hat er die Einigkeit der großen westlichen Industrienation betont. Eine Diebin am Hauptbahnhof ist gestern Abend auf der Flucht gestürzt. Nach Angaben der Polizei hat ein Mann gegen 7:45 neben seinem Auto gestanden und sich unterhalten. Dabei hat die 30-jährige Bielefelderin aus dem Auto Geld gestohlen und ist geflohen. Der Mann soll die Verfolgung aufgenommen haben und sie bei ihrem Sturz eingeholt haben.
7: Und damit zum Radio Bielefeld Wetter. So richtig sonnig ist es heute Nachmittag nicht, aber ist nicht kalt. 23 Grad haben wir hier in der Bielefelder Altstadt. Und später zum Feierabend hin gibt es erst so ein paar Regentropfen vielleicht. Danach lockert es auf. Morgen 13 Sonnenstunden, knapp 30 Grad. Am Freitag und am Wochenende bis zu 33 Grad. Da gibt es auch weiterhin ganz viel Sonne. Abends vielleicht ein Gewitter, muss aber nicht sein. Und die Nächte bleiben tropisch bei Werten um 20 Grad.
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7: Gleich 3:30, Radio Bielefeld, Blitzer und Verkehr. Und Lara, da hat die Polizei gerade angerufen. Freie Fahrt wieder auf dem Ossi, ne?
8: Ja, genau. Der oder die Radfahrerin, die wurde geschnappt und jetzt ist alles wieder frei.
7: Also, gute Nachricht. Wir schauen auf die A2 Richtung Hannover ab Bad Nenndorf. Unfall und Baustelle. 8 Kilometer Stau. Blitzer habe ich für euch an der Brockhagener Straße beidseits Dornberger Straße. Statt einwärtsfahrend an der Dröge Straße steht weiter eine Blitzermaschine. Ebenso Eckendorfer Straße statt Auswärtshöhe Heperfichten. Eine weitere an der Senner Straße am Ortseingang Friedrichsdorf und auch in Steinhagen an der Haller Straße.
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7: Ich bin mit Tina Wittemeyer.
8: Und ich bin Lara Beckhorst.
7: Hallo zusammen. Und wir sagen diese Woche auch wieder Dankeschön. Die Anwälte sind dran. Mehr gegen 20 vor.

0: Radio Bielefeld, Blitzer und Verkehr nochmal. Achtung, Autofahrer, es gibt einen Ampelausfall an der Kaffeesportkreuzung in Quelle, also Osnabrücker und Karl-Severing-Straße. Danke, Kathi, fürs Bescheid geben.
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13 vor 3, A2 Richtung Hannover. Ab Bad Nenndorf 6 Kilometer Stau. In Quelle an der Kaffeesportkreuzung, also Osnabrücker Straße, Kreuzung Karl-Severing-Straße. Da sind die Ampeln ausgefallen, fahrt da besonders aufmerksam. Blitzer gibt's auch viele. An der Brockhagener Straße beidseits, Dornberger Straße statt einwärts fahrend. An der Dröge Straße wird geblitzt, außerdem an der Eckendorfer Straße statt auswärts Höhe Heper-Fichten. An der Senner Straße in Friedrichsdorf und an der Haller Straße in Steinhagen. Kommt gut und sicher an euer Ziel.

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1: Mit Nico Hartmann. Ein möglicher Spionagevorfall sorgt beim WM-Teilnehmer Südkorea für Aufregung. Nach übereinstimmenden Medienberichten soll das nicht öffentliche Training des Teams vor dem wichtigen zweiten WM-Spiel gegen Co-Gastgeber Mexiko mit Hilfe einer Drohne ausgekundschaftet worden sein. Die Drohne sei am Dienstag zu Beginn des Trainings gesichtet worden und wurde später zum Absturz gebracht. Den Berichten zufolge konnten die mutmaßlichen Täter die Drohne wieder einsammeln und fliehen. Der Fußballverband Südkoreas hat die FIFA über den Vorfall informiert.
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2: Schönen Mittwoch. Ich bin Bettina Wittemeyer. Die Nachrichten hat weiter Lara Beckhardt.
3: Hallo.
2: Und apropos Drohnen. Wenn ihr dieses Jahr Urlaub in Griechenland geplant habt, dann wundert euch nicht, wenn ihr am Strand auf einmal Drohnen seht.
3: Nee, denn im Kampf gegen das Liegestuhlchaos will Griechenland in Zukunft die Strände stärker kontrollieren. Und zwar mit Drohnen und Satellitenbildern. Dem Parlament in Athen liegt ein entsprechender Gesetzesentwurf vor. Takis Tsafos berichtet für uns aus Athen.
4: Für Strandbarbesitzer in Griechenland heißt es künftig, nicht nur die Gäste im Blick behalten, sondern auch den Luftraum. Drohnen sollen kontrollieren, ob zu viele Liegestühle und Sonnenschirme aufgestellt werden, wer seinen Strandabschnitt etwas zu großzügig möbliert, könnte statt voller Kasse bald eine saftige Rechnung vom Staat bekommen. Und während die Urlauber irgendwann unter dem Sonnenschirm einschlafen, macht die Drohne keine Siesta.
3: Das Europaparlament hat den Weg freigemacht für ein schärferes und schnelleres Vorgehen bei Abschiebungen. Eine Mehrheit aus konservativen und rechten Abgeordneten hat in Straßburg der sogenannten Rückführungsverordnung zugestimmt. Migrantinnen und Migranten ohne Bleiberecht können demnach unter bestimmten Umständen bis zu 30 Monate in Abschiebehaft genommen werden. Mit den neuen Regeln werden auch die Abschiebezentren außerhalb der EU endgültig möglich. Dorthin sollen abgelehnte Asylbewerberinnen und Bewerber kommen, die nicht in ihre Heimatländer abgeschoben werden können. Um Kleintiere wie Igel zu schützen, fordern die Bielefelder Grünen ein Nachtfahrverbot für Mähroboter. Ein entsprechender Antrag ist heute Nachmittag Thema im Umweltausschuss. Die Sicherheitssensoren der Mähroboter seien oft nicht ausreichend, um die Tiere zu erkennen, so die Grünen. Da Igel bei Gefahr nicht fliehen, sondern sich zusammenrollen, können sie durch die Mähroboter schwer verletzt oder getötet werden. In anderen Städten wie Köln und Leipzig gäbe es bereits ein Nachtfahrverbot. Die FDP ist dagegen und will mit Flyern auf das Problem aufmerksam machen. Die CDU will ein Verbot auf Bundesebene klären lassen. Bundeskanzler Friedrich Merz lobt die Ergebnisse des G7-Gipfels. In seinem Abschlussstatement hat er die Einigkeit der großen westlichen Industrienationen betont. Man sei dem Frieden einen Schritt näher gekommen, sowohl im Iran als auch in der Ukraine. Merz hat angekündigt, dass Deutschland dabei helfen wird. Er geht davon aus, dass der Bundestag kurz vor der Sommerpause im Juli über das Mandat für einen Bundeswehreinsatz in der Straße von Hormuz entscheiden wird. Das Franziskus-Hospital will einen Weltrekord im Reanimieren aufstellen. Wie das Krankenhaus mitteilt, soll im September 7 Tage lang ohne Unterbrechung eine Herzdruckmassage an einer Puppe durchgeführt werden. Unterstützt wird das Franziskus-Hospital durch Medizinstudierende, den Rettungsdienst und zahlreiche Krankenhäuser in der Region. Auch das Klinikum Bielefeld und das EVKB sind dabei. Aber auch alle anderen, die wollen, können mitmachen. Besonders Schulklassen sind dazu eingeladen. Interessierte können sich online einen Zeitslot buchen. Den Link findet ihr auf radiobielefeld.de.
2: Danke, Lara. Wir schauen aufs Radio Bielefeld Wetter. Viele Wolken ja schon den ganzen Nachmittag bei uns am Himmel. Jetzt kommt, ich habe gerade noch mal aufs Regenradar geguckt, so ein kleines Band von Regenwölkchen. Könnte uns in der nächsten Stunde mal erwischen. Viel wird das aber nicht. Danach lockert es auf bei Höchstwerten von 23 Grad. Morgen bekommen wir 29 Grad, ganz viel Sonne. Freitag 33 Grad, ganz viel Sonne. Zum Abend hin kann mal ein Gewitter dabei sein, aber vielleicht auch nicht. Am Wochenende bleibt es heiß und sonnig mit Werten um 30 Grad. Auch da aber eine hohe Gewitterwahrscheinlichkeit. 3:03, Radio Bielefeld, Blitzer und Verkehr. Die A2 von Dortmund in Richtung Bielefeld. Zwischen der Raststätte Gütersloh und dem Kreuz Bielefeld. Da liegen Fahrzeugteile auf der Fahrbahn. Da stockt es im Moment auch. Das klingt aktuell nach einem Unfall. Fahrt da besonders vorsichtig. Und weiter in Richtung Hannover ab Bad Nenndorf an der Baustelle. 6 Kilometer Stau. Ein LKW ist liegen geblieben im Übergang von der A33 zum Ostwestfalen-Damm. Dann gibt es einen Ampelausfall in Quelle, Osnabrücker Straße, Ecke Karl-Severing-Straße und Blitzermaschinen, Brockhagener und Drögestraße, Eckendorfer Auswärts, an der Senner-Straße in Friedrichsdorf und der Haller-Straße. Straße in Steinhagen.
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2: Mit Bettina Witzemeier.
3: Und Lara Beckhorst. Hallo.
2: Und es geht auch heute wieder nach Senne. Bei uns hört ihr diese Woche ja ganz viele Geschichten aus und um den Stadtteil im Bielefelder Süden. Anekdötchen gibt's da auch. Gleich mehr gegen Viertel nach.

0: Katy Perry bei Radio Bielefeld, Viertel nach drei am Mittwoch. Wer so ganz malerisch in Bielefeld heiraten möchte, der wählt für die standesamtliche Trauung gerne Fachwerkhäuser in Senne. Die Wände des historischen Heimathauses Hof Rüschenpöhler hätten sicherlich ganz, ganz, ganz viele tolle Geschichten über Hochzeiten zu erzählen. Genauso natürlich auch der Museumshof in Senne. Wie sich früher die Brautpaare gefunden haben, das wissen wir heute ja nicht so ganz genau, aber es gab einen ganz besonderen Kuppler oder Heiratsvermittler, wie wir ihn heute wohl nennen würden. Das war ein Tinder-Kutscher, so ist es überliefert. Und Renate Kortbalak, die ist eine Nachfahrin.
1: Kortbalak, das war ja auch eine große Bäckerei in der Senne. Und wie das früher so war, da wurde mit Pferd und Wagen dann die Kundschaft außerhalb, so bis Windflöte und so weiter bedient. Und wenn dann der alte Bäcker Kortbalak auf seinen Pferd und Wagen stieg und Brot und alles bei sich hatte, dann hat er auch gesagt, wenn irgendwo ein Mann oder eine Frau fehlte, hör mal, du kannst doch nicht so lange alleine bleiben, wenn da eine Bäuerin war zum Beispiel. Willst du nicht den und den haben? Ich kann doch mal das vermitteln, dass ihr mal ein bisschen euch näher kennenlernt. Das waren so die alten Geschichten, die ich weiß von der Bäckerei Kortbalak.
0: Ach, wie herrlich, oder? Da, wo wir online heute Wisch und Weg machen, da kuppelte früher in Senne der fahrende Bäcker auf dem Kutschbock. Tolle Geschichte und mehr Geschichten und Infos rund um den Stadtteil im Bielefelder Süden gibt's dann auch morgen wieder hier bei Radio Bielefeld, eurer Nummer 1.

Rihanna bei Radio Bielefeld um 4:06. Vorsicht bitte auf der A2 Richtung Hannover zwischen dem Kreuzbad Önhausen und Porta Westfalica Reifenteile auf der Autobahn. Ab Bad Nenndorf weiterhin 6 Kilometer Stau an der Baustelle. Ampelausfall immer noch gemeldet an der Kaffeesportkreuzung in Quelle, Osnabrücker Ecke Karl-Severing-Straße. Sag gerne Bescheid, wenn die Ampel da wieder geht. Blitzer stehen an der Brockhagener und Dröge-Straße, Eckendorfer auswärts, Senna und Haller-Straße.

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5: Ihr hört euer Lieblingsradio. Mit Radio Bielefeld geht's durch den Mittwochnachmittag. 3:30 haben wir's schon. Lara Beckert hat weiter die Nachrichten.
6: Hallo.
5: Und 16 Flaschen Schnaps mitgebracht, also virtuell. Das ist eine ganze Menge für eine einzige Person, Lara. Aber so viel hat tatsächlich ein Dieb im Januar in Baumheide gestohlen.
6: Und die Polizei, die sucht immer noch nach dem Unbekannten. Am 9. Januar soll er gegen 14 Uhr in einem Supermarkt am Rabenhof den Schnaps eingesteckt und den Laden durch den Notausgang verlassen haben. Die Polizei hat den Mann jetzt mit einem Beschluss vom Amtsgericht zur Fahndung ausgeschrieben. Ein Link zu den Fotos findet ihr auf radiobielefeld.de. Die SPD weist die Forderungen von Bundesinnenminister Alexander Dobrindt nach Kürzungen bei der neuen Grundsicherung strikt zurück. Dobrindt hat im Fokus gefordert, die Regelsätze zu kürzen. Mit knapp 50 Milliarden Euro pro Jahr sieht er deutlich mehr Einsparpotenzial als bisher geplant. Die USA zeigen sich beim G7-Gipfel wieder konstruktiver. Zum Abschluss haben sich die führenden demokratischen Industrienationen auf gemeinsame Positionen im Nahen Osten und im Ukraine-Krieg geeinigt. Für die Nachbereitung hat Bundeskanzler Friedrich Merz die Staats- und Regierungschefs von Frankreich, Großbritannien, Italien und Polen zu einem sogenannten E5-Treffen nächste Woche in Berlin eingeladen. Das Europaparlament hat den Weg freigemacht für ein schärferes und schnelleres Vorgehen bei Abschiebungen. Eine Mehrheit aus konservativen und rechten Abgeordneten hat den Gesetzesänderungen zugestimmt. Damit werden auch spezielle Abschiebezentren außerhalb der EU endgültig möglich. Um Kleintiere wie Igel zu schützen, fordern die Bielefelder Grünen ein Nachtfahrverbot für Mähroboter. Ein entsprechender Antrag ist heute Nachmittag Thema im Umweltausschuss. Die Sicherheitssensoren der Mähroboter seien oft nicht ausreichend, um die Tiere zu erkennen, so die Grünen.
5: Danke, Lara. Wir schauen aufs Radio Bielefeld Wetter. Da hat es stellenweise eben bei uns in der Stadt so ein bisschen getröpfelt. Hier bei uns in der City nicht. Da war sogar ein bisschen Sonne dabei. Jetzt ist dieses dünne Band an Regenwolken aber auch über uns hinweg. Die Wolken lockern zum Abend immer weiter auf. 24 Grad inzwischen hier in der Bielefelder Altstadt. Morgen kriegen wir 14 Sonnenstunden, 29 Grad. Auch Freitag den ganzen Tag Sonne bei sogar 33 Grad. Am Abend können sich dann stellenweise Gewitter bilden. Heiß und sonnig geht's auch am Wochenende weiter.
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5: Gleich 3:30, Radio Bielefeld, Blitzer und Verkehr. A2 Richtung Hannover, ab Bad Nennendorf an der Baustelle weiter 6 Kilometer Stau. Gute Nachrichten aus Quelle, da funktionieren die Ampeln wieder an der Kreuzung Osnabrücker Karl-Severin-Straße. Feierabendverkehr geht jetzt so langsam los. Geblitzt wird auch weiterhin an der Brockhagener Straße, Eckendorfer Auswärtshöhe, Heper-Fichten. An der Drögestraße steht eine Blitzermaschine. Ebenso an der Hallerstraße in Steinhagen und der Sennerstraße am Ortseingang Friedrichsdorf.
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6: Hallo.
5: Und wir sind jetzt, kann ich euch sagen, wieder so richtig fit. Die Kollegin Gräper war beim Bäcker und hat Teilchen besorgt.
6: Ganz toll.
5: Ganz toll. Danke, Silvana.

0: 5 a.m. Michael Schulte bei Radio Bielefeld. 20 vor 4 schon.
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4: Robert und Carmen Geis. Die lassen sich doch gerade eine neue Villa in Saint-Tropez bauen. Ja, keiner weiß, wann der Bunker fertig wird. Aber auf eins können wir uns jetzt schon verlassen. Es wird geschmacklos wie immer. Mit Sicherheit, da bleiben die Geißen sich treu. Aber zwei Dinge der üblichen Inneneinrichtung werden aber doch geändert und fliegen gnadenlos raus aus dem Konzept. Shania und Lavinia. Ja, die Geißenstöchter sind raus aus dem Konzept. Shania

0: Monaco aufpassen oder das Alpenchalet in Kitzbühel besetzen. Am Ende müssen die armen Kinder vielleicht sogar noch auf der Yacht wohnen. Was ein Leben.
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12:04, Radio Bielefeld, Blitzer und Verkehr. Auf der A2 Richtung Hannover staut es sich weiter auf 6 Kilometern länger an der Baustelle ab Bad Nenndorf. Bei uns in der Stadt ein bisschen voller jetzt im Feierabendverkehr, hält sich aber alles in Grenzen. Geblitzt wird weiterhin Brockhagener Straße, Dröge Straße, Eckendorfer auswärts, Höhe Heperfichten, Senner Straße von der Windflöte aus kommend in Friedrichsdorf und in Steinhagen an der Haller Straße. Ich bin Bettina Wittemeyer, wünsche euch einen schönen Nachmittag.

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0: unsere Nachrichten nach nur einem Spot.
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3: Zum Start in dem Feierabend weiter mit Bettina Wittemeyer.
4: Und Lara Beckhorst.
3: Und bei den Terra Wortmann Open, Lara, da läuft es bisher nicht ganz so gut für die deutschen Tennisspieler, ne?
4: Nee, gleich zwei deutsche Doppel sind heute Mittag rausgeflogen. Aber die Fans, die freuen sich schon auf die nächsten Matches. Dirk Slüter ist für uns vor Ort.
5: Es ist eine ganz schöne Stimmung am Ladies Day bei den Terra Wortmann Open. Das Stadion gut gefüllt, auf dem Center Court gerade Ben Shelton, einer der Favoriten an Nummer 3 gesetzt, der sich durchsetzen konnte. Jetzt gerade scharrt sich alles rund um den zweiten Platz neben dem großen Stadion, weil hier jetzt zum ersten der Deutsche Daniel Altmaier gegen den Polen Hubert Hurkacz antritt. Der hat hier immerhin schon einmal gewonnen, stand einmal im Finale. Und danach gibt es den Auftritt von Alexander Zverev, dem Grand Slam-Sieger von Paris, an der Seite seines brasilianischen Doppelpartners Melo. Und da wollen natürlich alle die Gelegenheit nutzen, hier in Halle auch Sascha Zverev, den neuen deutschen Tennisheld, mal live zu erleben.
4: Bundeskanzler Friedrich Merz geht davon aus, dass der Bundestag noch vor der Sommerpause im Juli über ein nötiges Mandat für einen möglichen Bundeswehreinsatz in der Straße von Hormuz entscheiden wird. Die Bundesregierung sei bereit, eine Feuerpause oder einen Waffenstillstand abzusichern, hat Merz am Rande des G7-Gipfels gesagt. Mehr Infos hat Tine Klimach.
6: Die Bundesregierung hat schon länger zugesagt, nach einem Ende des Irankriegs bei der Absicherung der Straße von Hormuz mitzuwirken. Aber es gäbe noch eine ganze Reihe von Voraussetzungen, die noch nicht dafür erfüllt seien, so Kanzler Merz. Trotzdem, ein Gesetzentwurf für ein mögliches Mandat werde vorbereitet. Die Bundesregierung hatte zugesagt, ein Minenjagdboot und ein Versorgungsschiff zur Verfügung zu stellen. Nächste Woche sind die Staats- und Regierungschefs von Frankreich, Großbritannien, Italien und Polen nach Berlin eingeladen. Der Gipfel soll nächste Woche stattfinden. Dabei sollen die Ergebnisse der vergangenen Tage nachgearbeitet werden.
4: Die EU-Kommission hat grünes Licht für eine staatliche Unterstützung des Flughafens Paderborn-Lippstadt gegeben. Eine Unterstützung von 4,5 Millionen Euro für neue Investitionen wurde in Brüssel genehmigt, das schreibt die NW. Dem Flughafen würde laut Flughafensprecher noch kein Bescheid über eine Entscheidung vorliegen. Erst Ende Mai hatte die Paderborner Airline SkyHub angekündigt, den Flugbetrieb einzustellen. Paderborn hat den kleinsten Flughafen in NRW. Das Franziskus-Hospital will einen Weltrekord im Reanimieren aufstellen. Wie das Krankenhaus mitteilt, soll im September 7 Tage lang ohne Unterbrechung eine Herzdruckmassage an einer Puppe durchgeführt werden. Unterstützt wird das Franziskus-Hospital durch Medizinstudierende, den Rettungsdienst und zahlreiche Krankenhäuser in der Region. Auch das Klinikum Bielefeld und das EVKB sind dabei. Aber auch alle anderen, die wollen, können mitmachen. Interessierte können sich online einen Zeitslot buchen. Den Link findet ihr auf radiobielefeld.de.
3: Das Radio Bielefeld-Wetter ist richtig schön geworden. Ne? Die Sonne setzt sich immer mehr durch. Warm ist es auch, 24 Grad haben wir hier in der Altstadt. In der Nacht bleibt es auch relativ mild mit Tiefstwerten von 16 Grad. Morgen kratzen wir schon mal an der 30-Grad-Marke. 14 Sonnenstunden gibt es dazu. Freitag wird es genauso sonnig und mit 33 Grad noch mal heißer. Gegen Abend können sich Gewitter bilden. Das Wochenende bleibt aber muckelig warm. 3 nach 4 Radio Bielefeld, Blitzer und Verkehr. Da rollt der Feierabendverkehr bei uns durch die Stadt. Ansonsten gibt es eine Warnmeldung für die A2. Von Dortmund in Richtung Bielefeld fahren gerade reingekommen zwischen Gütersloh und dem Kreuz Bielefeld. Da Reifenteile auf der Fahrbahn und weiter in Richtung Hannover ab Bad Nenndorf an der Baustelle weiter 5 Kilometer Stau. Und die Blitzermaschinen sind auch hartnäckig. Brockhagener, Dröge, Eckendorfer, Senna und Hallerstraße.
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3: Weiter mit Bettina Wittemeyer und Lara Beckhorst.
4: Hallo.
3: Und wir müssen uns ein bisschen gegenseitig auf die Schulter klopfen. Gestern haben wir es uns vorgenommen. Wir waren beide heute früh schon mal im Sport.
4: Beide durchgezogen.
3: Was hast du gemacht?
4: Ich hatte so einen Yoga-Pilates-Workout. Es war sehr anstrengend, aber ich bin froh, dass ich es geschafft habe.
3: Und war gut?
4: Ja, auf jeden Fall.
3: Ich hatte ein bisschen Ausdauer- und Gerätetraining. Es bleibt bei uns auch gleich weiter sportlich. Und zwar stellen wir euch die Ping-Pong-Parkinson-Sportgruppe des Telekom Post SV vor. Was sich dahinter genau verbirgt, das hört ihr gleich gegen 4:15. 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

0: Teddy Swims ist das bei Radio Bielefeld. 13:13 haben wir's.
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0: Mit zittrigen Händen Tischtennis spielen, das klingt erstmal nach einer absurden Idee, ne? Aber tatsächlich gibt es eine Gruppe in Bielefeld, die sich dieser Herausforderung stellt. Und zwar die Ping-Pong-Parkinson-Sportgruppe des Telekom Post SV. Jeden Samstag spielen in der Sporthalle der ehemaligen Falk-Schule in der Innenstadt Menschen mit Parkinson eben Tischtennis. Parkinson ist ja eine chronische Krankheit des zentralen Nervensystems und die führt dazu, dass sich Menschen nach und nach eben nicht mehr richtig bewegen können. Und damit das nicht passiert, geht unter anderem Tischtennisspieler Ludger seit einiger Zeit regelmäßig zu den Sporteinheiten.
2: Ich habe einen Freund, Franz, und Franz sagte eines Tages, du komm da doch hin, das ist ein netter Kreis von Leuten. In jedem Stadion sind die Leute hier, also von beginnendem Parkinson bis zu richtig schwerem. Und Sport ist einfach das Mittel, um die Muskeln weich zu machen und die Knochen nicht so spürbar schmerzend zu haben.
3: Und wieso Tischtennis? Was hat dich daran gereizt? Oder war es eher so die Gruppe, die dich dann angesprochen hat?
2: Tischtennis kenne ich von früher. Mit meinem Bruder im Keller sind wir gegangen und haben uns gemessen. Und dann habe ich das jahrelang nicht gemacht. Und dann hat mein Sohn angefangen, Tischtennis zu spielen. Und da habe ich gesehen, wie wichtig Sport ist für die Bewegung. Und dann habe ich die Gruppe hier kennengelernt. Und mit Sebastian sich zu kreuzen, die Schläger zu kreuzen, macht enormen Spaß. Ne?
4: Wir hauen uns gern die Bälle um die Ohren.
5: Sebastian ist sozusagen ein Gründungsmitglied der Ping-Pong-Parkinson-Gruppe und mit Feuereifer dabei. Er ist sogar schon so gut geworden, dass er in den normalen Ligabetrieb gewechselt ist.
4: Also das ist eine Durchlässigkeit auch in dem Verein. Da bin ich sehr dankbar für, dass das jetzt nicht eine abgespaltene Gruppe ist, die im Prinzip nur für ein Krankheitsbild zur Verfügung steht, sondern die Grenzen sind durchlässig. Also ich bin jetzt tatsächlich in den Turnierspielbetrieb gewechselt und habe einen Platz in der dritten Mannschaft. Das macht mich natürlich sehr froh und auch in gewisser Weise ein bisschen stolz. Das ist auf jeden Fall schon ein intensiver Sport und ich bin sehr dankbar, dass der Verein die Möglichkeit bietet.
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8 vor halb 5 haben wir es. Radio Bielefeld, Blitzer und Verkehr, Feierabendverkehr. Jetzt möchte ich viel los auf den Straßen unserer Stadt. Habt Geduld, Radio Bielefeld ist bei euch. Geblitzt wird Brockhagener und Dröge Straße, Eckendorfer auswärts, an der Sennerstraße, der Ortseingang Friedrichsdorf und in Steinhagen an der Hallerstraße.

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2: 16:30 schon am Mittwoch. Radio Bielefeld ist hier eure Nummer 1 mit Lara Beckert in den Nachrichten.
3: Hallo.
2: Stellt euch vor, ihr verliert euer Portemonnaie. Kann ja immer mal passieren. Und über 25 Jahre später findet das dann jemand verrückt.
3: Ja, aber darüber kann sich jetzt ein Mann aus Niederbayern freuen. Er hat das Portemonnaie um die Jahrtausendwende in der Nähe von Fürsteneck bei Passau verloren. Und am Montag hat ein Mann das Portemonnaie dann in der Nähe eines Campingplatzes beim Rasenmähen gefunden, so die Polizei. In dem Portemonnaie waren noch ein Führerschein von 1996, eine abgelaufene Bankkarte, eine Telefonkarte und 10 D-Mark.
2: Immerhin.
3: Die G7-Staaten wollen den Schutz von Kindern und Jugendlichen im Internet deutlich verbessern. Beim Gipfeltreffen in Evian haben sie eine Erklärung dazu abgegeben. Darin fordern sie von den Plattformbetreibenden unter anderem wirksamere Alterskontrollen, mehr Schutzmechanismen und ein konsequentes Vorgehen gegen sexuellen Missbrauch und Deepfakes. Zum Start ihrer Frühjahrskonferenz werden die Innenminister von Bund und Ländern mit zahlreichen Erwartungen konfrontiert. Zum Beispiel wünscht sich die türkische Gemeinde in Deutschland, dass Bedrohungen gegen Menschen mit Migrationshintergrund von den Sicherheitsbehörden ernster genommen werden. Und die deutsche Polizeigewerkschaft fordert eine Absenkung der Strafmündigkeit von 14 auf 12 Jahre. Die Organisatorinnen und Organisatoren der Terra Wortmann Open haben 12.000 Euro an das Kinderklinikum Bethel gespendet. Wie die Heristo Arena mitteilt, unterstützt das Turnier Bethel schon von Beginn an. Die Spende werde der Versorgung der ganz kleinen Frühgeborenen erheblich helfen, so der ärztliche Direktor des Kinderzentrums Professor Dr. Eckhard Hammelmann. Die EU-Kommission hat grünes Licht für eine staatliche Unterstützung des Flughafens Paderborn-Lippstadt gegeben. 4,5 Millionen Euro wurden laut NW in Brüssel genehmigt. Dem Flughafen würde laut Flughafensprecher noch kein Bescheid über die Entscheidung vorliegen.
2: Und damit zum Radio Bielefeld-Wetter. Das hat sich ganz gut bekrabbelt. Ne? Immer ein bisschen mehr Sonne kommt jetzt durch. Der Regen ist auch weg. Von daher wird es heute Abend immer sonniger. Ist auch warm. Wir haben 23 Grad an der Sparrenburg aktuell. Morgen kratzen wir schon mal an der 30-Grad-Marke. 14 Sonnenstunden, 29 Grad sind angekündigt. Freitag heiße 33 Grad, ganz viel Sonne dazu. Abends kann es gewittern, muss uns aber nicht treffen. Und das Wochenende bleibt heiß mit Werten knapp über 30 Grad.
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2: Raus aus der Stadt braucht ihr im Moment an den üblichen Ecken länger. Neuer Blitzer ist reingekommen. Detmolder Straße statt auswärts fahrend, da etwa in Höhe Jagdweg. Weiter die Blitzermaschinen an der Brockhagener Straße und Röge Straße. Eckendorfer Straße raus aus der Stadt fahrend in Höhe Heperfichten. An der Senner Straße in Friedrichshafen. Und der Hallerstraße in Steinhagen.
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2: Mit Bettina Wittemeyer und Lara Beckert.
3: Hallo.
2: Kommt gut rein in euren Feierabend.

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0: Die Die, Shakira mit ihrem WM-Song bei Radio Bielefeld. 20 vor 5 ist es durch an diesem Mittwoch. Der schwerkranken norwegischen Kronprinzessin Mette Marit ging es zuletzt ja immer schlechter. Dann hieß es, sie braucht eine neue Lunge. Und jetzt, zu dem Zeitpunkt sehr überraschend, hat sie die OP tatsächlich schon hinter sich. Sie hat eine neue Lunge. Sigrid Harms in Oslo, wie geht's denn der Kronprinzessin?
1: Wir wissen nicht genau, wie es Mette Marit geht, aber die Ärzte haben mitgeteilt, dass die Operation gut verlaufen ist. Und das ist ja schon mal eine gute Nachricht. So eine OP dauert 5 Stunden und das Herz wird dafür angehalten. Und das hat sie offenbar gut überstanden. Es ist ja gerade erst 12 Tage her, dass die Ärzte mitgeteilt haben, dass die Kronprinzessin auf der Liste für eine Lungentransplantation gesetzt wurde. Und dass das nun so schnell ging, das war eigentlich reines Glück. Denn bei einer neuen Lunge, da müssen viele Faktoren übereinstimmen, wie zum Beispiel die Blutgruppe und die Größe.
0: Und wie lange muss sie jetzt noch im Krankenhaus bleiben?
1: Es wird sicher Wochen dauern, bis sie wieder entlassen werden kann. Mette Marit wird nun genau beobachtet. Stößt ihr Körper die neue Lunge ab? Kommt es zur Infektion? Man kann also nicht sagen, dass sie über den Berg ist. Bis zu 90% leben ein Jahr nach einer Lungentransplantation und nach 5 Jahren sind es nur noch 70%. Ein Gutes hat aber die Krankheit der Kronprinzessin. Die Zahl der Menschen, die sich als Organspender registriert haben, ist rasant gestiegen.
0: Ja, und es gibt ja viele Beispiele von Menschen, die mit einer neuen Lunge wirklich lange, lange überleben und das auch gut. Wie zum Beispiel ja Roland Kaiser. Ne? Der Sänger hat schon vor 16 Jahren eine neue Lunge bekommen und geht weiter Jahr für Jahr auf große Tourneen. Hoffen wir das Beste für Mette Marit. Danke, Sigrid, nach Oslo.

10 vor 5, Radio Bielefeld. Blitzer und Verkehr, die A2 Richtung Hannover, ab Bad Nenndorf, Baustelle, 5 Kilometer Stau. Auch bei uns in der Stadt stellenweise noch ziemlich voll im Feierabendverkehr. Geblitzt wird Detmolder auswärts in Stiekost, an der Brockhagener Straße beidseits, Dröge Straße, Eckendorfer auswärts, an der Senna und der Haller Straße. Ich bin Bettina Wittemeyer, wünsche euch einen schönen Nachmittag.

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1: Schönen Mittwoch mit uns. Ich bin mit Tina Wittemeyer.
2: Und ich bin Lara Beckhort.
1: Und wenn der Rasen jetzt so schön wächst, das Gras ein bisschen höher ist, dann ist das ein perfektes Versteck für Igel. Ein zu gutes finden die Bielefelder Grünen und fordern deshalb im Umweltausschuss zur Stunde, Lara, ein Nachtfahrverbot für Mähroboter.
2: Genau, denn die Sicherheitssensoren der Mähroboter sind laut der Grünen oft nicht ausreichend, um Kleintiere wie Igel zu erkennen. Und da Igel bei Gefahr nicht fliehen, sondern sich zusammenrollen, können sie dadurch schwer verletzt oder getötet werden. In anderen Städten wie Köln und Leipzig gäbe es bereits ein Nachtfahrverbot. Die FDP ist dagegen und will stattdessen mit Flyern auf das Problem aufmerksam machen. Die CDU will ein Verbot auf Bundesebene klären lassen. Karte und Smartphone statt Schein und Münze. Die Menschen in Deutschland haben im letzten Jahr beim Einkaufen häufiger bargeldlos bezahlt. Das zeigt eine repräsentative Studie der Bundesbank. Bargeld war aber trotzdem noch mit Abstand das am meisten genutzte Zahlungsmittel. Mehr Infos hat Fiona Reichert.
3: Der Trend zum Zahlen mit Karte, Smartphone und Co. setzt sich fort, heißt es von der Bundesbank. Zum ersten Mal lagen bargeldlose Bezahlmethoden im vergangenen Jahr insgesamt vorne. Am häufigsten kam dabei die Debitkarte zum Einsatz, vor allem die Girocard. Aber auch mobiles Zahlen mit Smartphone oder Smartwatch wird immer beliebter. In 45% aller Zahlungen griffen die Menschen aber immer noch zum Bargeld. Und das sollte auch weiter möglich bleiben, findet ein Großteil der Befragten, unabhängig von den persönlichen Vorlieben.
2: Deutschland und Polen schenken jeweils 30.000 jungen Leuten einen Bahnpass für eine Erkundungsreise. Die deutsch-polnischen Freundschaftspässe seien für Personen zwischen 18 und 27 Jahren, so das Bundesverkehrsministerium. Gelten sollen sie für eine kostenlose Ab- und Anreise in Heimatland sowie für 7 flexible Reisetage im Nachbarland. Bewerben könne man sich ab September, genutzt werden können die Pässe dann zwischen November diesen und Oktober nächsten Jahres. Die Aktion feiert den 35. Jahrestag der deutsch-polnischen Nachbarschaftsvertrags. Die EU-Kommission hat grünes Licht für eine staatliche Unterstützung des Flughafens Paderborn-Lippstadt gegeben. Eine Unterstützung von 4,5 Millionen Euro für neue Investitionen wurde in Brüssel genehmigt, das schreibt die NW. Dem Flughafen würde laut Flughafensprecher noch kein Bescheid über die Entscheidung vorliegen. Erst Ende Mai hatte die Paderborner Airline Skyhub angekündigt, den Flugbetrieb einzustellen. Paderborn hat den kleinsten Flughafen in NRW. Die Polizei Bielefeld sucht einen Dieb, der 16 Flaschen Schnaps in Baumheide gestohlen hat. Am 9. Januar soll er gegen 14 Uhr in einem Supermarkt am Rabenhof den Schnaps eingesteckt haben und den Laden durch den Notausgang verlassen haben. Mit einem Beschluss vom Amtsgericht hat die Polizei den Mann jetzt zur Fahndung ausgeschrieben und bittet um Mithilfe. Der Mann hatte zu dem Zeitpunkt kurze schwarze Haare. Einen Link zu den Fotos findet ihr im Polizeibericht auf radiobielefeld.de.
1: Das Radio Bielefeld-Wetter ist jetzt richtig schön geworden. Die Sonne scheint, 24 Grad haben wir hier am Süßer Platz. In der Nacht geht die Temperatur auch nur runter bis auf 16 Grad. Morgen tagsüber ganz viel Sonne, 29 Grad. Freitag Sonne bis zu 33 Grad. Da kann es abends mal ein Gewitter geben. Am Wochenende bleibt es sehr warm, Werte um die 30 Grad. Die Gewittergefahr ist dann auch hoch. Und die Nächte sind tropisch mit 20 Grad. 3:05 Radio Bielefeld. Blitzer und Verkehrs hat einen Unfall gegeben auf der Eckendorfer Straße in Höhe Schelp-Milser Weg. Da kommt es momentan in allen Richtungen zu Behinderungen. Geblitzt wird an der Detmolder Straße stadtauswärts in Stieghorst, an der Brockhagener Straße in beiden Richtungen, an der Eckendorfer Straße stadtauswärts Höhe Heperfichten, an der Dröge Straße und Blitzermaschinen stehen auch an der Senner Straße, Ortseingang Friedrichsdorf und an der Haller Straße in Steinhagen.
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1: Ich bin mit Tina Wittemeyer.
2: Und ich bin Lara Beckhort.
1: Und der Dirk Slüter, der Kollege, der ist heute Nachmittag live bei den Terra Wortmann Open in Halle unterwegs. Er schickt uns gleich mal so ein bisschen Stimmung. Mal gucken, was da los ist. Gegen 16:45.
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0: Radio Bielefeld läuft bei euch um 13 nach 5 am Mittwoch. Und Wetter hat sich bekrabbelt, die Sonne kommt immer raus. Bestes Tenniswetter heute bei uns. Das freut natürlich alle, die ein Ticket für die Terra Wortmann Open in Halle für heute haben. Die Kollegen Fratz Forspel und Slüter, die haben einen kleinen Ausflug gemacht, einen Abstecher heute Nachmittag mal zum Tennis. Dirk, die Stimmung dürfte bei euch dementsprechend gut sein.
1: Ja, ist sie allgemein hier auf dem Gelände Stadion. Also Wetter passt gerade, ein bisschen dunklere Wolken, aber hier am Ladies Day tatsächlich viele Zuschauerinnen, die sich einen netten Tag machen, Tennismannschaften. Wie immer ist das Ganze ja auch ein gesellschaftliches Event, kann man fast sagen. Da trifft man sich, man trifft auch alle Nasen lang irgendwie Leute aus dem Sportverein. Und wenn man nicht Tennis schaut, dann isst man ein Erdbeerkuchen oder holt sich ein Crepe, ein bisschen was Italienisches, trinken Prosecco oder ein Bier dazu. Also der Faktor gehört ja zu den Terra Wortmann Open auch seit Anbeginn dieses Tennisturniers einfach dazu.
0: Absolut. Und Deutschlands Nummer 1 im Tennis, Sascha Zverev, der spielt heute auch noch, nicht im Einzel, aber immerhin im Doppel. Das freut natürlich auch alle Tennisfans. Alle wollen den French Open Sieger sehen.
1: Ja, und das kannst du wirklich wörtlich sagen, weil das Spiel ist nicht im großen Stadion, sondern auf dem zweitgrößten Platz hier auf der Anlage direkt nebenan. Und da passen halt nicht so viele Leute rein. Dementsprechend eine lange Schlange an allen Eingängen. Das war schon vor dem Spiel zuvor, was jetzt gerade auch noch läuft, zwischen Hubert Hurkacz und Daniel Altmaier so. Die sind im dritten Satz. Und wer das Spiel gesehen hat, naja, der bleibt da natürlich auch sitzen, weil er dann das Doppel sehen will. Und dementsprechend, wer jetzt noch nicht in diesem zweiten Court 1 ist, der wird da auch nicht mehr reinkommen. Ist so meine Prognose. Wer wirklich früh da war, hat da ein bisschen Glück gehabt. Das ist ein richtiger Run. Ich meine, man darf auch nicht vergessen, man sieht da heute die beiden Finalisten aus Paris gegeneinander spielen. Fabio Cobolli ist nämlich einer der Doppelgegner von Alexander Zverev jetzt gleich. Und das ist natürlich was ganz Besonderes. Dementsprechend, das ist schon so eine kleine Tennis-Euphorie, würde ich mal sagen. Die Leute stehen da sehr, sehr geduldig an und haben alle Bock, jetzt Sascha Zverev im Doppel zumindest zu sehen.
0: Also ich entnehme dem, ihr würdet ihn auch gerne sehen, steht aber nicht in der Schlange, habt wahrscheinlich keine Chance. Ne?
1: Ja, wir haben jetzt so einen kleinen Plan B, den möchte ich jetzt aber nicht verraten. Doch, man kann ja aus dem Stadion, aus dem großen Stadion heraus, durch die Plexiglasscheibe runtergucken. Es ist so ein bisschen so wie, ich gucke über den Zaun. Man ist nicht ganz dabei, aber auch nicht ganz weit weg. Das versuchen wir gleich mal, weil ins Stadion reinkommen, jetzt keine Chance mehr.
0: Toi, toi, toi, dass euer Plan auch aufgeht. Macht euch noch einen schönen Nachmittag in Halle. Danke, Dirk. Die Terra Wortmann Open noch bis Sonntag könnt ihr dort großes Tennis erleben. 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Ja!

9 vor halb 6, Radio Bielefeld, Blitzer und Verkehr. Es rollt wieder auf der Eckendorfer Straße, Ecke Schelp-Milser Weg nach dem Unfall. Detmolder Straße in Stiekhorst wird stadtauswärts geblitzt. An der Dröge Straße, Brockhagener Straße beidseits. Eckendorfer Straße raus aus der Stadt, Höhe Heperfichten. An der Senner Straße und der Haller Straße in Steinhagen. Allen unterwegs eine gute Fahrt rein in den Feierabend.

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8: Ihr hört Radio Bielefeld, eure Nummer 1 um 17:30 am Mittwoch mit Bettina Wittemeyer und Lara Beckert in den Nachrichten.
9: Hallo.
8: Und gestern wurde in Bielefeld ein Polizeiauto gestohlen und der Wiederholungstäter sitzt in Haft.
9: Ja, genau so hat es die Polizei geschrieben. Ich würde sagen, da war ein kleiner Komiker am Werk. Dahinter steckt nämlich eine etwas harmlosere Geschichte. Gestern Vormittag hat ein Mann in einer Drogerie an der Niedernstraße Spielzeug im Wert von 150 Euro gestohlen, darunter auch ein Polizeiauto. Nach Angaben der Polizei wollte er das Spielzeug verkaufen, um damit seine Drogensucht zu finanzieren. Ein Streaming-Ausfall kurz vor Ende des WM-Spiels zwischen Österreich und Jordanien heute Morgen hat für Ärger bei einigen Fußballfans gesorgt. In der Nachspielzeit ist der ZDF-Stream abgebrochen. Der Sender hat sich dafür entschuldigt. Bei der WM heute Abend treffen um 19 Uhr Portugal und die Demokratische Republik Kongo aufeinander, um 22 Uhr England und Kroatien. Das Franziskus-Hospital will einen Weltrekord im Reanimieren aufstellen. Wie das Krankenhaus mitteilt, soll im September 7 Tage lang am Stück eine Herzdruckmassage an einer Puppe durchgeführt werden. Alle, die wollen, können dabei mitmachen. Interessierte können online einen Zeitslot buchen. Den Link findet ihr auf radiobielefeld.de. Die Organisatorinnen und Organisatoren der Terra Wortmann Open haben 12.000 Euro an das Kinderklinikum Bethel gespendet. Das teilt die Heristo Arena mit. Die Spende werde den Frühgeborenen helfen, so der ärztliche Direktor Prof. Dr. Eckhard Hamelmann. In Halle liefern sich währenddessen der deutsche Tennisprofi Daniel Altmaier ein Kopf-an-Kopf-Rennen mit dem Polen Hubert Hurkacz. Beide haben einen Satz gewonnen. Danach spielt Alexander Zverev im Doppel. Deutschland und Polen schenken jeweils 30.000 jungen Leuten Zugtickets. Die deutsch-polnischen Freundschaftspässe gelten für eine kostenlose Ab- und Anreise im Heimatland sowie für 7 flexible Reisetage im Nachbarland. Bewerben könne man sich ab September. Genutzt werden können die Pässe dann zwischen November diesen und Oktober nächsten Jahres.
8: Wir schauen aufs Radio Bielefeld. Wetter knapp 24 Grad immer noch hier in der Bielefelder Altstadt. In der Nacht liegen die Tiefstwerte bei 16 Grad. Morgen scheint den ganzen Tag die Sonne. Es wird warm. 29 Grad bekommen wir. Freitag sogar 33. Tagsüber viel Sonne, abends stellenweise Gewitter. Am Samstag geht's mit Werten über 31 Grad weiter.
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8: Gleich 17:30 Radio Bielefeld, Blitzer und Verkehr. Solltet ihr noch Richtung Hannover müssen, es gibt weiter ab Bad Nenndorf 5 5 Kilometer Stau auf der A2 da an der Baustelle. Geblitzt wird Brockhagener Straße, Detmolder auswärts in Stiekost, an der Dröge- und Eckendorfer Straße sowie an der Haller Straße in Steinhagen und Senner Straße in Friedrichsdorf.
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8: Mit Bettina Wittemeyer
9: und Lara Beckhorst.
8: Und dir wünsche ich jetzt einen schönen Feierabend.
9: Danke dir auch gleich.

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1: Das war gestern ein echtes Schaulaufen der Stars bei der Fußball-Weltmeisterschaft. Ne? Messi, Mbappé, Haaland, sie alle hatten ihren ersten Auftritt und haben auch alle eine tolle Show hingelegt. Nico Hartmann im WM-Studio. Gleich betritt dann der König die Bühne, Cristiano Ronaldo.
2: Ganz genau, CR7 himself sozusagen. Aber wir wollen ihn angemessen würdigen. Er hat Generationen geprägt. Nicht nur in Portugal, auch weltweit. Jedes Kind auf der Welt, das sich für Fußball interessiert, kennt seinen Namen, hat vielleicht auch sein Trikot. Er ist 5-mal Weltfußballer geworden, 5-mal Champions-League-Sieger, Europameister 2016. Nur einen Titel hat er nie geholt, die Weltmeisterschaft. Aber, sagte, wir sind jetzt erst am Anfang des längsten Turniers aller Zeiten. Jetzt geht's erstmal gegen den Kongo. Klar, der krasse Außenseiter. Und die hatten auch noch das Problem, dass der Ebola-Ausbruch im Osten des Landes die Vorbereitung auf die WM gestört hat. Wie und ob sich das ausgewirkt hat auf die Leistung der Mannschaft, können wir ab 19 Uhr sehen im ersten Spiel des Kongo gegen Superstar Cristiano Ronaldo und Co.
1: Ja, das ZDF überträgt live auch den zweiten Top-Act des heutigen Abends. Das ist die Partie der Engländer und die haben mit Kroatien dann gleich einen richtig dicken Brocken aus dem Weg zu räumen.
2: Genau, und da sind wir gleich beim nächsten Allstar. Der unermüdliche Luka Modric spielt immer noch mit 40. Fast 200 Länderspiele, aber immer noch ist er aus dem kroatischen Spiel nicht wegzudenken. Dazu gibt es die Routiniers Perisic und Kramaric aus Hoffenheim. Aber da sind eben auch die jungen Wilden wie Luka Vucevic. Der spielte mit 19 als Innenverteidiger in der vergangenen Saison beim HSV, so wie andere nicht mit 30. Er hat eine tolle Zukunft vor sich und insgesamt kann man sagen, Technik, Physis, Spielwitz, das beschreibt Kroatien Platz 2 und Platz 3 bei den letzten Turnieren. Das spricht auch eine klare Sprache und ich glaube, heute Abend werden die Engländer diese unangenehme Mischung durchaus zu spüren bekommen.
1: Auf jeden Fall ein spannendes Spiel. Wir wollen auch nicht unterschlagen, dass es noch zwei weitere Partien in der Nacht gibt. Ghana gegen Panama und Usbekistan gegen Kolumbien. Und damit ist dann der erste Spieltag der Vorrunde auch rum. Danke, Nico, für die Infos aus dem WM-Studio.

Radio Bielefeld, Blitzer und Verkehr. Achtung, Autofahrer, Vorsicht auf der A2 Richtung Dortmund. Zwischen dem Kreuz Bielefeld und Gütersloh, da liegen Fahrzeugteile auf der Fahrbahn. Fahrt da also ganz besonders aufmerksam. Geblitzt wird Brockhagener und Detmolder Straße, Dröge und Eckendorfer an der Senner und der Haller Straße. Ich bin Bettina Wittemeyer und jetzt raus. Habt einen schönen Abend und bis morgen.

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1: Mit Nico Hartmann. Nach den gestrigen Gala-Auftritten der Superstars Messi, Mbappé und Haaland steigen weitere Topstars am Abend ins WM-Turnier ein. In knapp einer Stunde tritt Cristiano Ronaldo mit Portugal gegen Kongo an. Um 22 Uhr hat Mitfavorit England mit Trainer Thomas Tuchel und Torjäger Harry Kane gleich eine schwere Aufgabe, denn es wartet Kroatien, der Drittplatzierte der WM 2022. In der Nacht wird dann der erste Spieltag der Vorrunde abgeschlossen mit den Partien Ghana gegen Panama und Usbekistan gegen Kolumbien.
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2: Mit Malte Albrecht, schönen guten Abend. In Hamburg treffen sich gleich die Innenminister von Bund und Ländern. Sie wollen unter anderem darüber sprechen, wie sie gut integrierten Syrern eine sichere Bleibeperspektive geben können. Außerdem stehen harte Maßnahmen gegen Straftäter und Sozialbetrug ganz oben auf der Agenda. Mehr zu dem dreitägigen Treffen von Thorsten Adolfs.
3: Viele Syrer arbeiten bei uns in wichtigen Jobs und sind als Fachkräfte unverzichtbar. Das niedersächsische Innenministerium sagt deshalb, dass man diesen Menschen endlich mehr Sicherheit im Aufenthaltsrecht bieten müsse, damit sie weiter ihren Beitrag leisten können. Gleichzeitig macht der Bund aber klar, dass bei allen Erleichterungen für gut integrierte Menschen eins gilt. Wer hier Straftaten begeht, muss konsequent abgeschoben werden. Es geht also darum, zwischen denen zu unterscheiden, die das Land voranbringen, und denen, die sich nicht an die Regeln halten. Bei dem Treffen will Sachsen-Anhalt einen Vorstoß starten, Sozialbetrug effektiver zu bekämpfen und wissenschaftlich untersuchen zu lassen, warum die Kriminalität bei Kindern in den vergangenen Jahren so stark angestiegen ist. Außerdem wird in Hamburg darüber gesprochen, wie die Stromversorgung sicherer gemacht werden kann und ob Bußgelder im Straßenverkehr vielleicht bald angepasst werden. Die Politik will bei diesem Thema konkrete Antworten liefern, die uns alle im Alltag direkt betreffen.
2: Und das sind jetzt weitere Schlagzeilen am Abend. Mit modernen Gentechnikverfahren veränderte Lebensmittel dürfen in der EU künftig ohne spezielle Kennzeichnung im Supermarkt verkauft werden. Das Europaparlament hat mehrheitlich dafür gestimmt, entsprechende Züchtungen in vielen Fällen von bisher strengen Gentechnikregeln auszunehmen. Die Änderungen sollen ab Mitte 2028 gelten. Der G7-Gipfel in Evian ist zu Ende und Bundeskanzler Merz ist mit den Ergebnissen zufrieden. Zum ersten Mal seit dem Amtsantritt von US-Präsident Trump sei es gelungen, wieder eine gemeinsame Erklärung abzugeben, sagte Merz zum Abschluss des Treffens. Das sei zwar ein hartes Stück Arbeit gewesen, es habe sich aber gelohnt. Nach der Sperrung der Bonner Nordbrücke richtet die Stadt zwei neue kostenlose Park-and-Ride-Plätze ein. Pendler können die Stellflächen ab dem kommenden Montag nutzen. Die Maßnahme soll den derzeit ebenfalls kostenlosen Nahverkehr entlasten und die angespannte Verkehrslage rund um die gesperrte Brücke entschärfen. Gerade erst eingeschult und schon unter Druck. Etwa jeder fünfte Erstklässler in Deutschland leidet unter Stress. Das zeigt eine aktuelle Forsa-Umfrage für die Krankenkasse KKH. Demnach haben 18% der Eltern das Gefühl, dass ihre 6- bis 7-Jährigen in der Schule oder im Alltag gestresst sind. Knapp 40% glauben, dass der Druck in den letzten 1 bis 2 Jahren zugenommen hat. Das liegt aber oft gar nicht am Lernstoff, sondern an Problemen mit Gleichaltrigen. Das kann zum Beispiel Streit mit anderen Kindern, Gruppendruck oder Mobbing sein. Laut KKH ist der Wechsel von der Kita in die Schule ein riesiger Einschnitt. Da könne es zu Reibereien und Konflikten kommen, heißt es. Experten fordern deshalb, Kinder frühzeitig emotional besser zu stärken. Und das waren die Nachrichten mit Malte Albrecht.
4: Heute Abend kommt tatsächlich noch mal ein bisschen Sonne raus. Das Ganze bei um die 21 Grad. Das ist aber nur ein kleiner Vorgeschmack auf das, was uns morgen erwartet. Auch die Nacht wird schon wahnsinnig mild. Und dann gibt es morgen einfach bis zu 28 Grad. Paar Wolken auch, aber ansonsten ganz viel Sonne. Und Freitag wird sogar noch schöner. Radio Bielefeld, Blitzer und Verkehr. Bitte Vorsicht auf der A2 Hannover Richtung Dortmund. Zwischen dem Kreuz Bielefeld und Gütersloh, da liegen Fahrzeugteile rum. Dann dauert es noch ein bisschen länger auf der Jöllenbecker Straße stadteinwärts, kommen 5 Minuten obendrauf. Und geblitzt wird an der Detmolder Straße stadtauswärts, Höhe Jagdweg. An der Brockhagener Straße in beide Richtungen steht die Maschine. An der Senner Straße wird auch geblitzt am Ortseingang Friedrichsdorf, wenn er von Windflöte aus kommt. In Steinhagen noch ein Blitzer an der Haller Straße. An der Eckendorfer Straße statt auswärts wird geblitzt und an der Drögestraße auch noch. Euch eine gute Fahrt.
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4: Einen schönen Mittwoch euch. Christopher ist hier und ich bereite uns zusammen auf den Sommer vor, weil der kommt ja jetzt endlich mal wieder. Ab morgen wird es richtig, richtig schön bei uns, bis zu 28 Grad und Freitag wird es sogar noch wärmer. Und deshalb starten wir hier heute Abend in der Spätschicht einfach mal das Warm-up, das Sommer-Warm-up. Wir wärmen uns auf mit ganz viel Sommersounds, habe ich bis 21 Uhr noch für euch am Start. Und wenn der Typ hier nicht nach Sommerurlaub und Italien klingt, dann weiß ich es wirklich auch nicht mehr. Hier ist Eros Ramazzotti für euch.

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0: Hier ist die Spätschicht am Mittwochabend mit Christopher. Hi, es geht gleich weiter mit der Fußball-WM, so einer Dreiviertelstunde. Das erste Abendspiel für uns heute, das erste Mittagsspiel in den USA. Portugal gegen Kongo, dann um 22 Uhr, ja, das geht vielleicht auch gerade noch so, England gegen Kroatien. Und dann heute Nacht so tolle Spiele, Ghana gegen Panama um 1 Uhr, um 4 Uhr heute Nacht Usbekistan gegen Kolumbien. Das sind wirklich wilde Zeiten. Aber hey, so die Abendspiele, die kann man irgendwie sich noch geben. Auch dann das nächste Heimspiel für unsere Jungs am Samstag, 22 Uhr, geht auch noch. Und wir alle kennen sie doch, diese Couch-Kommentare, die da beim Gucken so aus uns rauskommen. Also da kann man ja auch manchmal nichts für. Oder vielleicht, wenn euer Partner, eure Partnerin sich doch vielleicht ein bisschen in Rage redet. Ich sag mal so, meistens ist der Schiri ja irgendwie schuld. Ich suche heute die Couch-Kommentare, eure Lieblings-Couch-Kommentare, heute bei mir hier in der Show. Ich freue mich.
1: Wir werden wahrscheinlich versuchen, mit Tiki-Taka durch unsere Abwehrketten zu kommen.
2: Das darf dann auch ein bisschen wehtun.

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1: Mit Tim Donsbach. Guten Abend. Heute Morgen in den Radio Bielefeld Nachrichten. Da waren die mutmaßlichen Leichenschändungen in einem Bünder Krankenhaus Thema. Ihr erinnert euch mit Sicherheit. Und jetzt ist klar, dass dieser Fall Mitte Juli vor dem Bielefelder Landgericht verhandelt wird. Das schreibt das Westfalenbad. Angeklagt ist ja ein 39-jähriger Ex-Mitarbeiter des Klinikums. Der Mann aus Hiddenhausen soll sich an mehreren Leichen vergangen und dabei auch gefilmt haben. Bisher schweigt er zu den Vorwürfen und das sind auch nicht die einzigen Vorwürfe. Er ist außerdem noch angeklagt wegen Besitzes von Kinderpornografie, wegen Einbruchs und wegen versuchter Brandstiftung.
2: Mit unseren Nachrichten weitergemacht habe ich heute bis 13 Uhr. Tim Forstbill bin ich, hi. Und da gab es unter anderem eine große Meldung vom Zoll. Dem ist mit Bielefelder Beteiligung ein großer Schlag gegen illegale Zigarettenproduktion gelungen. Bei Durchsuchungen in Nordrhein-Westfalen, Hessen und Rheinland-Pfalz stellten die Einsatzkräfte fast 20 Millionen unversteuerte Zigaretten und mehr als 16 Tonnen Tabak sicher. Außerdem wurde bereits Ende Mai eine illegale Zigarettenfabrik in Staudt bei Koblenz ausgehoben. 4 Männer im Alter zwischen 25 und 54 Jahren wurden festgenommen. Gegen sie ordnete das Amtsgericht Bielefeld Untersuchungshaft an. Der mutmaßliche Steuerschaden liegt laut Zoll bei rund 5,4 Millionen Euro. Die Ermittler gehen davon aus, dass die Beschuldigten bundesweit mehr als 80 Millionen Zigaretten umgesetzt haben könnten.
3: Und ich bin Lara Beckhort und ich habe den Schluss der Nachrichten heute Nachmittag gemacht. Und da ging es um einen Weltrekord im Reanimieren, den das Franziskushospital im September aufstellen will. 24 Stunden, 7 Tage lang soll eine Herzdruckmassage an einer Reanimationspuppe durchgeführt werden. Unterstützt wird das Franziskushospital unter anderem durch Medizinstudierende, den Rettungsdienst und zahlreiche Krankenhäuser in der Region. Auch das Klinikum Bielefeld und Bethel sind dabei. Und ihr könnt auch alle mitmachen. Besonders Schulklassen sind ausdrücklich dazu eingeladen. Dafür müsst ihr euch einen Zeitslot buchen. Einen Link findet ihr auf radiobielefeld.de. Die Aktion findet im Rahmen der Woche der Wiederbelebung statt.
4: Heute Abend sind noch ein paar Wolken unterwegs, aber zwischendurch kommt auch immer wieder die Sonne raus. Und es ist schon ganz angenehm da draußen, 21 Grad. Und morgen wird es noch mal wärmer, dann ist der Sommer endlich zurück. Das Comeback des Jahres, morgen bis zu 28 Grad und Sonne.
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4: 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Bitte Vorsicht auf der A2 Hannover Richtung Dortmund. Zwischen dem Kreuz Bielefeld und Gütersloh, da liegen Fahrzeugteile rum. Dann dauert es noch ein bisschen länger auf der Jöllenbecker Straße stadteinwärts, kommen 5 Minuten obendrauf. Und geblitzt wird an der Detmolder Straße stadtauswärts, Höhe Jagdweg. An der Brockhagener Straße in beide Richtungen steht die Maschine. An der Senner Straße wird auch geblitzt am Ortseingang Friedrichsdorf, wenn er von Windflöte aus kommt. In Steinhagen noch ein Blitzer an der Haller Straße. An der Eckendorfer Straße stadtauswärts wird geblitzt und an der Drögestraße auch noch. Euch eine gute Fahrt.
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4: Hier ist die Sommer-Playlist am Mittwochabend bei uns mit richtig viel Sommermusik. Das habe ich euch versprochen und das halte ich auch ein. Das hier ist einer der Sommerhits als kleiner Vorgeschmack auf den Sommer, der morgen auch wieder zurückkommt. Bibi Rexha ist das mit New Religion. Christopher ist hier. Schönen Mittwochabend euch.
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0: Ich bereite euch fürs nächste Public Viewing oder für die nächsten Spiele, die ihr so zu Hause guckt, vor. Christopher ist hier in der Spätschicht am Mittwoch. Und zwar mit den besten Couch-Kommentaren. Die Sprüche, die irgendwann garantiert von irgendwem kommen, wenn im Fernsehen mal wieder Fußball läuft. Soll bei dieser WM ja durchaus mal vorkommen. Zumindest so die früheren Spiele noch. Jill hat sich reingemeldet.
1: Ganz häufig halt sowas wie scheiß Schiri oder so. Oder ja, immer gegen irgendwelche Spieler halt irgendwas Negatives.
0: Ja, der Schiri kommt gar nicht so oft gut dabei weg, wie auch bei Mohamed.
2: Welche Ausraster kenne ich schon. Zum Beispiel, ey, das war doch raus, ey, nein, Elfmeter, Offside, was auch immer, gelbe Karte, Schiri, gib ihm doch rot, da hört man schon vieles.
0: Ja, der Schiri, auf den einfach immer oder auf den Videoschiri geht wahrscheinlich auch noch. Damit seid ihr perfekt vorbereitet fürs nächste Public Viewing, auch am Samstag, wenn unsere Jungs wieder ran dürfen bei der Fußball-WM.
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1: Mit Malte Heilbricht, schönen guten Abend. Girocard statt Schein und Münze. Die Menschen in Deutschland bezahlen mittlerweile beim Einkaufen immer öfter bargeldlos. Die Bundesbank spricht deshalb in einer neuen Studie von einem echten Wendepunkt an der Ladenkasse. Mehr zum Thema von Thorsten Adolfs.
2: Die Entwicklung ist eindeutig. Insgesamt 55% der Zahlungen wurden im vergangenen Jahr mit Karte oder Smartphone erledigt, während Bargeld nur noch bei 45% der Käufer auf der Ladentheke landete. Das ist verglichen mit der Studie von vor 3 Jahren ein Rückgang um 6%. Besonders spannend vor allem das Bezahlen per Handy hat deutlich zugelegt. Es wird mittlerweile im Schnitt bei jedem 10. Einkauf genutzt. Wir müssen uns aber wohl keine Sorgen machen, dass das Bargeld komplett verschwinden könnte. Auch wenn wir immer öfter zur Karte greifen, will die große Mehrheit der Bürger nicht darauf verzichten. 8 von 10 Befragten finden es extrem wichtig, weiterhin mit Scheinen und Münzen bezahlen zu können. Deshalb heißt es von der Bundesbank auch, dass Bargeld als wichtiges Zahlungsmittel für alle Menschen erhalten bleiben soll. Das sei vor allem für Ältere wichtig und für Menschen, die weniger digital unterwegs sind, heißt es. Für die Studie wurden im vergangenen Herbst und Winter etwa 6.000 zufällig ausgewählte Bürger befragt.
1: Und jetzt weitere Themen in unserer Zusammenfassung. Kurz vor der geplanten Unterzeichnung des Rahmenabkommens für ein Ende des Irankriegs verschärft sich der Ton noch einmal. US-Präsident Trump hat mit 9 Luftangriffen gedroht, sollte Teheran gegen die Vereinbarung verstoßen. Die iranische Armee kündigte ihrerseits eine harte Reaktion auf israelische Angriffe im Libanon an. Die EU bekommt deutlich schärfere Abschieberegeln. Das Europaparlament hat der sogenannten Rückführungsverordnung zugestimmt. Geplant sind vor allem spezielle Abschiebezentren außerhalb der Union. Dort sollen abgelehnte Asylbewerber untergebracht werden, die aus verschiedenen Gründen nicht direkt in ihre Heimatländer abgeschoben werden können. Die schwerkranke norwegische Kronprinzessin Mette Marit hat eine neue Lunge. Die 52-Jährige hat sich erfolgreich einer Transplantation unterzogen, teilte das norwegische Königshaus mit. Mette Marit litt an einer unheilbaren Lungenfibrose. Im Kampf gegen den Fachkräftemangel hat die Bundesregierung in den letzten Jahren im Ausland kräftig die Werbetrommel gerührt. Mit Erfolg. Seit 2020 sind rund 765.000 Menschen aus Nicht-EU-Ländern zum Arbeiten hierher gekommen. Das zeigen Zahlen des Bundesinnenministeriums. Demnach reisten letztes Jahr rund 200.000 Menschen mit einem entsprechenden Visum ein, deutlich mehr als in den Jahren davor. Die meisten Fachkräfte kommen aus Indien, gefolgt von Vietnam und der Türkei. Als Fachkraft können etwa Menschen mit Berufsausbildung, Hochschulausbildung oder im Rahmen von Forschung nach Deutschland kommen. Auch wer aktiv auf Jobsuche ist oder eine Berufsausbildung machen will, kann eine Aufenthaltsgenehmigung beantragen. Die Regeln dafür waren in den letzten Jahren gelockert worden. Und das waren die Nachrichten mit Malte Heilbricht.
3: Heute Abend noch ein paar Wolken, ansonsten aber auch schon mal Sonne, dazu 21 Grad, manchmal auch nur so 20. Das fühlt sich aber schon deutlich angenehmer an. Und ab morgen wird es sogar noch besser, dann bist du 28 Grad, der Sommer ist wieder da. Viele Wolken zwar auch, aber zwischendurch auch echt viel Sonne und es wird wieder deutlich wärmer. Und am Freitag wird es sogar noch mal wärmer.
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3: 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Heute Abend wird geblitzt an der Detmolder Straße stadtauswärts, an der Brockhagener Straße in beide Richtungen, an der Senner Straße am Ortseingang Friedrichsdorf, in Steinhagen an der Haller Straße, an der Eckendorfer Straße noch stadtauswärts und an der Dröge Straße. Euch eine gute Fahrt.
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3: Mit Christopher, hi, einen schönen Mittwoch euch. Jetzt geht's los bei der Fußball-Weltmeisterschaft. Das nächste Spiel in Houston, da wo es für unsere Jungs ja schon ganz gut lief am letzten Wochenende. Portugal gegen Kongo ist gerade gestartet und ich suche dazu die besten Couch-Kommentare. Welcher Spruch darf da nicht fehlen? Wir checken das gleich nach 3 jetzt am Stück.

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0: So, wir können wieder eine Runde Bullshit-Bingo spielen hier in der Show. Und zwar bei den Spielen der Fußball-Weltmeisterschaft in Kanada, den USA und Mexiko. Ja, es gibt diese Sätze, die fallen garantiert bei jedem Spiel von irgendwem. Marian hat zum Beispiel.
1: Ja, das ist halt so wie in der dritten KK, sag ich mal. Wenn ich mit meinen Freunden Fußball gucke, dann sagen wir, ey Schiri, der hat schon gelb oder das war eine Schwalbe oder den hätte ich locker gemacht mit geschlossenen Augen, hätte ich den getroffen.
0: Ich sammle eure Couch-Kommentare als Vorbereitung fürs nächste Spiel, was ihr zusammen mit euren Freunden guckt oder auch fürs Public Viewing am Samstag, wenn unsere Jungs wieder ran dürfen. Maxi hat auch noch einen.
2: Ja, den klassischen Kreisliga-Trainer, den Captain von der Bank, gibt doch endlich ab oder da drüben steht immer frei.
0: Ja, oder Ecke, geht auch immer gut. Und gelbe Karte sowieso einfach immer. Damit seid ihr perfekt vorbereitet für die nächsten Spiele bei dieser Fußball-WM. Viel Spaß beim Ausprobieren.

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1: Mit Tim Donsbach. Guten Abend. Heute Morgen in den Radio Bielefeld Nachrichten. Da waren die mutmaßlichen Leichenschändungen in einem Bünder Krankenhaus Thema. Ihr erinnert euch mit Sicherheit. Und jetzt ist klar, dass dieser Fall Mitte Juli vor dem Bielefelder Landgericht verhandelt wird. Das schreibt das Westfalenbad. Angeklagt ist ja ein 39-jähriger Ex-Mitarbeiter des Klinikums. Der Mann aus Hiddenhausen soll sich an mehreren Leichen vergangen und dabei auch gefilmt haben. Bisher schweigt er zu den Vorwürfen und das sind auch nicht die einzigen Vorwürfe. Er ist außerdem noch angeklagt wegen Besitzes von Kinderpornografie, wegen Einbruchs und wegen versuchter Brandstiftung.
2: Mit unseren Nachrichten weitergemacht habe ich heute bis 13 Uhr. Tim Forstbühl bin ich, hi. Und da gab es unter anderem eine große Meldung vom Zoll. Dem ist mit Bielefelder Beteiligung ein großer Schlag gegen illegale Zigarettenproduktion gelungen. Bei Durchsuchungen in Nordrhein-Westfalen, Hessen und Rheinland-Pfalz stellten die Einsatzkräfte fast 20 Millionen unversteuerte Zigaretten und mehr als 16 Tonnen Tabak sicher. Außerdem wurde bereits Ende Mai eine illegale Zigarettenfabrik in Staudt bei Koblenz ausgehoben. 4 Männer im Alter zwischen 25 und 54 Jahren wurden festgenommen. Gegen sie ordnete das Amtsgericht Bielefeld Untersuchungshaft an. Der mutmaßliche Steuerschaden liegt laut Zoll bei rund 5,4 Millionen Euro. Die Ermittler gehen davon aus, dass die Beschuldigten bundesweit mehr als 80 Millionen Zigaretten umgesetzt haben könnten.
3: Und ich bin Lara Beckhort und ich habe den Schluss der Nachrichten heute Nachmittag gemacht. Und da ging es um einen Weltrekord im Reanimieren, den das Franziskushospital im September aufstellen will. 24 Stunden, 7 Tage lang soll eine Herzdruckmassage an einer Reanimationspuppe durchgeführt werden. Unterstützt wird das Franziskushospital unter anderem durch Medizinstudierende, den Rettungsdienst und zahlreiche Krankenhäuser in der Region. Auch das Klinikum Bielefeld und Bethel sind dabei. Und ihr könnt auch alle mitmachen. Besonders Schulklassen sind ausdrücklich dazu eingeladen. Dafür müsst ihr euch einen Zeitslot buchen. Einen Link findet ihr auf radiobielefeld.de. Die Aktion findet im Rahmen der Woche der Wiederbelebung statt.
4: Heute Abend kommt tatsächlich noch mal ein bisschen Sonne raus, das Ganze bei um die 21 Grad. Das ist aber nur ein kleiner Vorgeschmack auf das, was uns morgen erwartet. Auch die Nacht wird schon wahnsinnig mild und dann gibt es morgen einfach bis zu 28 Grad. Paar Wolken auch, aber ansonsten ganz viel Sonne und Freitag wird sogar noch schöner. Radio Bielefeld, Blitzer und Verkehr. Heute Abend wird geblitzt an der Detmolder Straße stadtauswärts, an der Brockhagener Straße in beide Richtungen, an der Senner Straße am Ortseingang Friedrichsdorf, in Steinhagen an der Haller Straße, an der Eckendorfer Straße noch stadtauswärts und an der Dröge Straße. Euch eine gute Fahrt.
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4: Christopher ist hier, schönen Mittwoch. Wie läuft's denn so bei eurem Tippspiel auf der Arbeit oder zu Hause gegen eure Freunde? Diese WM ist ja doch so für ein paar Überraschungen gut, ne? Gerade mit den Mannschaften so in der Vorrunde, mit denen man halt nicht so rechnet. Ich sag nur Spanien gegen die Kapverdischen Inseln. Das war ein bisschen speziell. Mal sehen, was heute so abgeht. Portugal gegen Kongo läuft ja gerade noch und die nächsten Spiele gibt's dann heute Nacht. Also falls ihr noch tippen müsst, kleine Erinnerung an dieser Stelle, das ist der Christopher-Service für euch am Mittwochabend.

0: Hier ist die Spätschicht. Am Mittwoch mit Christopher. Na, wie läuft's so mit eurem WM-Tippspiel?
1: Ja, alles in Ordnung.
0: Sehr gut, freut mich zu hören. Was haben Sie da in Ihrem Stutzen da?
1: Zigaretten.
0: Erstmal einen durchziehen?
1: Nachher.
0: Alles klar. Wie ihr ansonsten die Trinkpause, die es jetzt ja gibt, am besten nutzen könnt, das checken wir auch noch heute Abend hier in der Spätschicht.

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1: Ich bin Dirk Zeitler. Bundeskanzler Merz geht davon aus, dass der Bundestag unmittelbar vor der parlamentarischen Sommerpause im Juli über das für einen möglichen Bundeswehreinsatz in der Straße von Hormuz nötige Mandat entscheiden wird. Die Bundesregierung sei bereit, eine Feuerpause oder einen Waffenstillstand abzusichern, sagte Merz am Rande des G7-Gipfels.
2: Deutschland wird helfen. Es liegt in unserem Interesse, dass der Frieden hält. Wir brauchen einen stabilen Nahen und Mittleren Osten. Wir brauchen eine Klarheit bei den Seewegen, freie Seewege. Wir brauchen stabile Energiepreise.
1: Die USA zeigten sich im Kreis der G7-Staaten wieder konstruktiver. Zum Abschluss eines dreitägigen Gipfels verständigten sich die führenden demokratischen Wirtschaftsmächte auf gemeinsame Positionen zum Konflikt im Nahen Osten und zum Ukraine-Krieg. Innenminister Dobrindt hat eine Kürzung des Bürgergeldregelsatzes angeregt. Das Bürgergeld mit knapp 50 Milliarden Euro pro Jahr könne einen entsprechenden Beitrag zur Konsolidierung leisten, sagte der CSU-Politiker dem Fokus. Scharfer Widerspruch dagegen kommt vom Koalitionspartner SPD. Aus dem Wahlkampf müsste der Minister doch wissen, dass Milliardeneinsparungen nicht zu erzielen sind, sagte der Vorsitzende des Sozialausschusses im Bundestag Rützel in der Rheinischen Post. Mit modernen Gentechnikverfahren veränderte Lebensmittel dürfen in der EU künftig ohne spezielle Kennzeichnung im Supermarkt verkauft werden. Das Europäische Parlament stimmte mehrheitlich dafür, entsprechende Züchtungen in vielen Fällen von bislang strengen EU-Gentechnikregeln auszunehmen. Die Änderungen sollen voraussichtlich ab Mitte 2028 angewendet werden.
3: Künftig gibt es zwei Kategorien für gentechnisch veränderte Lebensmittel. Dort, wo weniger gravierende Eingriffe vorgenommen wurden, dürfen sie ohne besondere Prüfung und ohne Kennzeichnung verkauft werden. Bei größeren Eingriffen in das Erbgut gelten strengere Regeln für die Kontrolle und für die Kennzeichnung. Im Bioanbau sind keine solchen Pflanzen erlaubt. Aus Brüssel, Dieter Ebeling.
1: Zum Sport. RB Leipzig hat sich von Trainer Ole Werner nach nur einem Jahr getrennt. Das teilte der Fußball-Bundesligist mit. Nachfolger soll nach übereinstimmenden Medienberichten der Argentinier Martin de Michelis werden. Der 45 Jahre alte frühere Abwehrspieler von Bayern München war bislang Trainer von RCD Mallorca. Und das waren die Nachrichten mit Dirk Zeitler.
4: Heute Abend sind noch ein paar Wolken unterwegs, aber zwischendurch kommt auch immer wieder die Sonne raus und es ist schon ganz angenehm da draußen, 21 Grad. Und morgen wird es noch mal wärmer, dann ist der Sommer endlich zurück, das Comeback des Jahres. Morgen bis zu 28 Grad und Sonne.
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4: Radio Bielefeld, Blitzer und Verkehr. Heute Abend wird geblitzt an der Detmolder Straße stadtauswärts, an der Brockhagener Straße in beide Richtungen, an der Senner Straße am Ortseingang Friedrichsdorf, in Steinhagen an der Haller Straße, an der Eckendorfer Straße noch stadtauswärts und an der Dröge Straße. Euch eine gute Fahrt.
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4: Ich begleite euch durch den Fußballabend oder auch durch den Mittwochabend, wie auch manche durchaus sagen. Christopher ist hier, einen schönen Abend euch. Hi.

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0: Schönen Mittwoch mit der Spätschicht. Christopher ist hier. Na, wie sehr nervt euch schon die Trinkpause bei der Fußball-WM? Also ich sag mal, bei diesen normalen Spielen, das ist mir das auch irgendwie relativ egal, so bei den Deutschland-Spielen, das nervt schon, ne? Stimmungskiller, ja, aber die Spieler müssen doch auch genug trinken, sagt zumindest die FIFA. Ja gut, das macht auch sehr viel Sinn, weil es da halt so heiß ist in Stadien, wo sowieso das Dach zugemacht wird und die Klimaanlage angeschmissen wird. Aber gut, dann sehen wir es positiv. Es ist vielleicht auch einfach eine zusätzliche Taktikpause und eine Werbepause. Egal, es nutzt nichts. Ich finde, wir können diese nervige Trinkpause auch sinnvoll nutzen.
1: Platz 3.
0: Einfach mal den Geschirrspüler einräumen und anschmeißen oder so. Dann ist das Geschirr auch einfach fertig nach dem Spiel und wir haben was Gutes getan. Hausarbeit zwischendurch auch ganz gut, schafft man in 3 Minuten.
1: Platz 2.
0: Einfach das machen, was die Spieler machen. Also ein Workout zum Beispiel. Liegestütze in 90 Sekunden, da kommt man schon auf ein paar Kalorien.
1: Platz 1.
0: Exakt das tun, was die Spieler tun. Und zwar was trinken. Also frisches Bier, frische Cola, frisches Wasser. Stay hydrated, Leute. Das ist wichtig. Vertraut mir. So, Trinkpause. Ist gar nicht so schlimm, oder?

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1: Mit Tim Donsbach. Guten Abend. Heute Morgen in den Radio Bielefeld Nachrichten, da waren die mutmaßlichen Leichenschändungen in einem Bünder Krankenhaus Thema. Ihr erinnert euch mit Sicherheit. Und jetzt ist klar, dass dieser Fall Mitte Juli vor dem Bielefelder Landgericht verhandelt wird. Das schreibt das Westfalenbad. Angeklagt ist ja ein 39-jähriger Ex-Mitarbeiter des Klinikums. Der Mann aus Hiddenhausen soll sich an mehreren Leichen vergangen und dabei auch gefilmt haben. Bisher schweigt er zu den Vorwürfen und das sind auch nicht die einzigen Vorwürfe. Er ist außerdem noch angeklagt wegen Besitzes von Kinderpornografie, wegen Einbruchs und wegen versuchter Brandstiftung.
2: Mit unseren Nachrichten weitergemacht habe ich heute bis 13 Uhr. Tim Forstbill bin ich, hi. Und da gab es unter anderem eine große Meldung vom Zoll. Dem ist mit Bielefelder Beteiligung ein großer Schlag gegen illegale Zigarettenproduktion gelungen. Bei Durchsuchungen in Nordrhein-Westfalen, Hessen und Rheinland-Pfalz stellten die Einsatzkräfte fast 20 Millionen unversteuerte Zigaretten und mehr als 16 Tonnen Tabak sicher. Außerdem wurde bereits Ende Mai eine illegale Zigarettenfabrik in Staudt bei Koblenz ausgehoben. 4 Männer im Alter zwischen 25 und 54 Jahren wurden festgenommen. Gegen sie ordnete das Amtsgericht Bielefeld Untersuchungshaft an. Der mutmaßliche Steuerschaden liegt laut Zoll bei rund 5,4 Millionen Euro. Die Ermittler gehen davon aus, dass die Beschuldigten bundesweit mehr als 80 Millionen Zigaretten umgesetzt haben könnten.
3: Und ich bin Lara Beckhort und ich habe den Schluss der Nachrichten heute Nachmittag gemacht. Und da ging es um einen Weltrekord im Reanimieren, den das Franziskushospital im September aufstellen will. 24 Stunden, 7 Tage lang soll eine Herzdruckmassage an einer Reanimationspuppe durchgeführt werden. Unterstützt wird das Franziskushospital unter anderem durch Medizinstudierende, den Rettungsdienst und zahlreiche Krankenhäuser in der Region. Auch das Klinikum Bielefeld und Bethel sind dabei. Und ihr könnt auch alle mitmachen. Besonders Schulklassen sind ausdrücklich dazu eingeladen. Dafür müsst ihr euch einen Zeitslot buchen. Einen Link findet ihr auf radiobielefeld.de. Die Aktion findet im Rahmen der Woche der Wiederbelebung statt.
4: Heute Abend noch ein paar Wolken, ansonsten aber auch schon mal Sonne, dazu 21 Grad, manchmal auch nur so 20. Das fühlt sich aber schon deutlich angenehmer an und ab morgen wird es sogar noch besser. Dann bist du 28 Grad, der Sommer ist wieder da, viele Wolken zwar auch, aber zwischendurch auch echt viel Sonne und es wird wieder deutlich wärmer und am Freitag wird es sogar noch mal wärmer. Radio Bielefeld, Blitzer und Verkehr. Heute Abend wird geblitzt an der Detmolder Straße stadtauswärts, an der Brockhagener Straße in beide Richtungen, an der Senner Straße am Ortseingang Friedrichsdorf, in Steinhagen an der Haller Straße, an der Eckendorfer Straße noch stadtauswärts und an der Dröge Straße. Euch eine gute Fahrt.
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4: Mit Christopher am Mittwochabend. Ich bin ehrlich, so ein bisschen in Fußballstimmung komme ich jetzt so langsam. Ich habe sonst jetzt nicht so mit Fußball, aber bei so einer Weltmeisterschaft, wenn dann Deutschland noch weiterkommt nach der Vorrunde, was wir mal ganz stark hoffen wollen, dann macht das doch was mit uns allen irgendwie, oder? Ich halte euch auf dem Laufenden, was bei der Fußball-WM heute Abend und ja leider auch in der Nacht so ansteht. Wir checken die nächsten Begegnungen gleich hier bei mir in der Show.

0: Erling Haaland, alle schon mit dabei. Heute Abend dann Cristiano Ronaldo mit den Portugiesen dabei. Und gleich so ab 22 Uhr geht's in das nächste Spiel. Die Engländer Harry Kane mit dabei. Und Nico Hartmann aus unserem WM-Studio, die haben mit Kroatien gleich einen dicken Brocken da am Start, ne?
1: Genau, und da sind wir gleich beim nächsten Allstar. Der unermüdliche Luka Modric spielt immer noch mit 40. Fast 200 Länderspiele, aber immer noch ist er aus dem kroatischen Spiel nicht wegzudenken. Dazu gibt es die Routiniers Perisic und Kramaric aus Hoffenheim. Aber da sind eben auch die jungen Wilden wie Luka Vucevic. Der spielte mit 19 als Innenverteidiger in der vergangenen Saison beim HSV, so wie andere nicht mit 30. Er hat eine tolle Zukunft vor sich und insgesamt kann man sagen, Technik, Physis, Spielwitz. Das beschreibt Kroatien Platz 2 und Platz 3 bei den letzten Turnieren. Das spricht auch eine klare Sprache und ich glaube, heute Abend werden die Engländer diese unangenehme Mischung durchaus zu spüren bekommen.
0: Wir können es gucken, also wenn wir Magenta haben oder so, ab 22 Uhr dann. Und dann heute Nacht noch Ghana gegen Panama um 1 Uhr und morgen früh um 4 Uhr Usbekistan gegen Kolumbien. Alle Ergebnisse und alle Spiele gibt es immer natürlich auch für euch hier bei uns.
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1: Ich bin Dirk Zeitler. Die Innenminister von Bund und Ländern sind mit einer vor allem auf Fragen der zivilen Verteidigung fokussierten Tagesordnung in ihre Frühjahrskonferenz gestartet. Nachdem die irreguläre Migration zuletzt deutlich abgenommen hat, steht das Thema Asylpolitik diesmal bei der Innenministerkonferenz nicht so stark im Vordergrund. Der Fokus des dreitägigen Treffens in Hamburg liegt diesmal stärker auf Fragen des Katastrophen- und Zivilschutzes, auch wegen möglicher Bedrohungsszenarien mit Blick auf Russland. Bundeskanzler Merz geht davon aus, dass der Bundestag unmittelbar vor der parlamentarischen Sommerpause im Juli über das für einen möglichen Bundeswehreinsatz in der Straße von Hormuz nötige Mandat entscheiden wird. Die Bundesregierung sei bereit, eine Feuerpause oder einen Waffenstillstand abzusichern, sagte Merz am Rande des G7-Gipfels.
2: Deutschland wird helfen. Es liegt in unserem Interesse, dass der Frieden hält. Wir brauchen einen stabilen Nahen und Mittleren Osten. Wir brauchen eine Klarheit bei den Seewegen, freie Seewege. Wir brauchen stabile Energiepreise.
1: Die USA zeigen sich im Kreis der G7-Staaten wieder konstruktiver. Zum Abschluss des dreitägigen Gipfels verständigten sich die führenden demokratischen Wirtschaftsmächte auf gemeinsame Positionen zum Konflikt im Nahen Osten und zum Ukraine-Krieg. Kampf gegen das Liegestuhlchaos. Griechenland will bei der Kontrolle von Stränden künftig verstärkt auf Drohnen- und Satellitenbilder setzen. Dem Parlament in Athen liegt ein entsprechender Gesetzentwurf vor.
3: Für Strandbarbesitzer in Griechenland heißt es künftig, nicht nur die Gäste im Blick behalten, sondern auch den Luftraum. Drohnen sollen kontrollieren, ob zu viele Liegestühle und Sonnenschirme aufgestellt werden, wer seinen Strandabschnitt etwas zu großzügig möbliert, könnte statt voller Kasse bald eine saftige Rechnung vom Staat bekommen. Und während die Urlauber irgendwann unter dem Sonnenschirm einschlafen, macht die Drohne keine Siesta. Aus Athen, Takis Zafos.
1: Zum Sport. RB Leipzig hat sich von Trainer Ole Werner nach nur einem Jahr getrennt. Das teilte der Fußball-Bundesligist mit. Nachfolger soll nach übereinstimmenden Medienberichten der Argentinier Martin de Michelis werden. Der 45 Jahre alte frühere Abwehrspieler von Bayern München war bislang Trainer von RCD Mallorca. Das waren die Nachrichten mit Dirk Zeitler.
4: Das Wetter. Morgen werden wir auf kleiner Flamme angebraten bei 31 Grad und da sind wir dann auch wieder Steak, nämlich vermutlich richtig durch. Gut aussehen tut's aber vor allem einiges an Sonne. Hier und da mal ein bisschen wolkiger, Regen aber wenn, dann eher die Ausnahme. Dafür über den Abend und die Nacht jetzt was bewölkter, dafür aber auch frischer. Tiefpunkt, da landen wir so bei 17 bis 13 Grad.
0: NRW Verkehr.
4: Ein paar mittellange Staus hätten wir noch hier, die ab 5 Minuten Wartezeit. A1 Osnabrück-Münster zwischen Kreuz-Lotte, Osnabrück und Lengerich 1 Kilometer 8 Minuten. A2 Hannover-Dortmund zwischen Kreuzbad Oeynhausen und Flotow-West 2 Kilometer 10 Minuten. A4 Köln-Aachen zwischen Köln-Klettenberg und Kreuz Köln-West, da haben wir 3 Kilometer 22 Minuten. Und die A52 Düsseldorf Richtung Essen zwischen Breitscheid und Essen-Kettwig 3 Kilometer 12 Minuten. Gute Fahrt.
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4: Sebastian Pulli hier und nachdem wir ja sehr oft Dreaming gespielt haben jetzt, ne, von Sting und Pink und DJ Marshmello, diese abgewandelte Version von Fields of Gold, jetzt endlich mal wieder das Original, denn in Dreaming kommt ja gar nicht die beste Stelle aus Fields of Gold vor, nämlich die, wo sie Fields of Gold singen. Kam einfach nicht die Stelle. Musicus Interruptus fühlt sich schrecklich an, deshalb jetzt endlich wieder die voll befriedigende Version von Sting, das Original. Fields of Gold. Einen schönen Feierabend. 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

0: Da hätten wir auch nicht unbedingt mitgerechnet. Portugal-Kongo gerade eben 1-1.
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0: Aber das war ja nicht das letzte Spiel für heute. Und zwar Nico Hartmann aus dem WM-Studio. Hätten wir noch England, Kroatien. Die Engländer gut unter Druck, ne?
2: Ja, tatsächlich ist die Lage schon brisant auf der Insel. Das fängt mit dem deutschen Trainer Thomas Tuchel an. Taktisch und von der Trainingslehre her ist das ein ganz großer. Aber immer wieder hatte er auf seinen Stationen mit zwischenmenschlichen Problemen zu kämpfen. Und er ist Deutscher. Die ein oder andere Stimme auf der Insel sagt tatsächlich, selbst wenn England den Titel holen würde, wäre das ein No-Go. Und dann gibt es Diskussionen über die Auswahl, die Tuchel getroffen hat. Zum Beispiel wurde Phil Foden von Manchester City nicht nominiert, die Spielausrichtung und so weiter. Am Ende aber haben sie eine Riesenqualität im Kader. Man darf trotzdem gespannt sein, ob sie schon gleich im ersten Spiel gegen Kroatien mit dem riesigen Erwartungsdruck in der Heimat klarkommen.
0: Ja, gucken wir doch mal auf die Kroaten. Gerne ja ein bisschen unterschätzt, ne? Dabei waren sie ja bei den letzten Turnieren Zweiter und Dritter am Ende. Wie wird es diesmal? Was sagst du?
2: Gute Frage. Wenn sie gut reinstarten ins Turnier, die weiteren Gegner sind ja bei allem Respekt, Panama und Ghana, können die Kroaten wieder ganz weit kommen. Angeführt von Luka Modric, 40 Jahre jung, den erfahrenen Perisic und Kramaric, aber auch mit den großen Talenten wie dem 19-jährigen Luka Vucevic, der beim HSV ja so durchstartete, haben sie eine echt gute Mischung im Kader. Der Trainer Slatko Dalic ist seit 2017 im Amt. Das ist also alles eingespielt auf dem Platz und außerhalb. Daher die Prognose, Kroatien wird sehr gefährlich, schon für die Engländer gleich, und kann wieder ganz lange dabei sein im Turnier.
0: Dann geht das gleich los. England, Kroatien, Anstoß ist um 10. Jetzt gibt's hier erstmal Sass mit dem fantastischen Je veux. Schönen Abend.

Sebastian Pulli hier und gleich Limp Bizkit, die ja auch bei Rock am Ring wieder die Hütte abgerissen haben. Inzwischen ja eine Truppe von überzeugten Ü50 New Metalern. Im Publikum, naja, alle zwei Minuten zerrt sich ein Mann mittleren Alters irgendwas beim Pogen im Moshpit. Deshalb vielleicht gleich die familienfreundliche Radionummer von Limp Bizkit, auch bis heute tatsächlich die erfolgreichste. Das The Who-Cover Behind Blue Eyes. Aber erstmal Taylor Swift hier. Schönen Abend euch.

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0: The Weeknd, inzwischen ja schon ein alter Hase. Jetzt kommt hier nochmal ein junger Hüpfer.
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0: Dermot Kennedy hat gesagt über ihn, der wird das nächste große Ding. Heißt Roeburn, kommt aus Irland und ist gerade mal 21 Jahre alt und hat schon in dem Alter eine sehr eigene Handschrift und eine sehr eigene künstlerische Stimme gefunden. Fairly Happy, so heißt die Single, und da ist das Thema, es ist alles gut im Leben, aber doch irgendwie nie so ganz, und genau das ist vollkommen in Ordnung. Ist eine schöne Lebenseinstellung, und die hört man, die spürt man auch in dem Song. So tolle, gute Laune-Nummer, wo nur manchmal so ein bisschen so eine kleine Melancholie zwischen den Zeilen durchblitzt. So ein leichter Schiefhang, aber größtenteils scheint da so richtig die Sonne. Roeburn ist das.

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1: Ich bin Ursula Winkler. Die USA zeigen sich im Kreis der G7-Staaten wieder konstruktiver. Zum Abschluss eines dreitägigen Gipfels in Evian verständigten sich die führenden demokratischen Wirtschaftsmächte auf gemeinsame Positionen zum Konflikt im Nahen Osten und zum Ukraine-Krieg. Kanzler Merz und der Gastgeber Frankreichs Präsident Macron bezeichneten den Gipfel als Erfolg.
2: Der Gipfel am Genfer See habe den demokratischen Wirtschaftsmächten eine enge Abstimmung ermöglicht, um auf die Krisen zu antworten und an den großen aktuellen Herausforderungen zu arbeiten, betonte Präsident Macron. Wenn die Gipfeleuphorie verflogen ist, muss sich aber erst noch zeigen, ob die in Evian gefundene Einigkeit hält. Kommen Europäer und die USA auf dem Weg zu einer Friedenslösung für die Ukraine voran? Und hält die Abmachung mit dem Iran, sodass Amerikaner und Europäer die Straße von Hormuz wieder sicher befahrbar machen können und die Wirtschaft wieder in Schwung kommt? Michael Evers, Evian.
1: Das Europaparlament hat dem Vorhaben der umstrittenen Rückkehrzentren für abgelehnte Asylbewerber in Drittstaaten zugestimmt. Die EU-Staaten müssen noch final zustimmen, das gilt aber als Formalie.
3: In die geplanten Abschiebezentren außerhalb der EU sollen Ausreisepflichtige kommen, die nicht in ihre Herkunftsländer zurückgebracht werden können, etwa weil das Heimatland sich weigert, sie zurückzunehmen. Unbegleitete Minderjährige sollen dahin nicht abgeschoben werden, Familien mit Kindern dagegen schon. Daran gibt es Kritik von Flüchtlingsverbänden. Ebenso daran, welche Deals mit den jeweiligen Drittstaaten dann gemacht werden und zu welchem Preis. Noch ist unklar, welche Länder bereit wären, diese Zentren einzurichten. Laut Bundesinnenminister Dobrindt sollen noch in diesem Jahr Vereinbarungen getroffen werden. Tine Klimach, Nachrichtenredaktion.
1: Die Innenminister von Bund und Ländern haben ihre dreitägige Frühjahrskonferenz in Hamburg begonnen. Der Fokus liegt vor allem auf Fragen der zivilen Verteidigung. Nachdem die irreguläre Migration zuletzt deutlich abgenommen hat, steht das Thema Asylpolitik diesmal bei der Innenministerkonferenz nicht so stark im Vordergrund. Es geht eher um den Katastrophen- und Zivilschutz, auch wegen möglicher Bedrohungsszenarien mit Blick auf Russland. Zum Fußball. Superstar Cristiano Ronaldo ist mit Portugal nur sehr verhalten in die WM gestartet. Das als Mitfavorit gehandelte Team kam gegen den Außenseiter Demokratische Republik Kongo nur zu einem 1:1 Unentschieden. Das waren die Nachrichten mit Ursula Winkler.
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4: Sebastian Pulli hier und vor 230 Millionen Jahren, als die ersten Dinosaurier über diese Erde gewandelt sind. Da haben Mick Jagger und Keith Richards eine Band gegründet. Naja gut, also die Rolling Stones sind Altwitze, wurden schon gemacht, da war ich noch jung und es ist auch schon ein bisschen her. Deshalb, ich mach's kurz, solange wir alle noch leben. Die neue Single ist raus von den Stones, die gibt's gleich hier. Aber erstmal APT und 5 AM jetzt. Michael Schulte. You let me in.

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0: dieses Ding und noch so ein Stimmvolumen mit 82 Jahren stark. Mick Jagger, die Stones in the Stars.
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0: Also wer sich als Künstlername Peter raussucht, der muss doch bodenständig sein, oder? Auch wenn er über abgehobene Astronauten singt.

0: Peter Schilling, bürgerlich tatsächlich Pierre Schilling, dessen alter Klassiker ja am Sonntag ganze 7-mal gespielt wurde bei der Partie Deutschland-Curaçao.
1: Es ist natürlich schon toll, wenn ein Tor fällt der deutschen Nationalmannschaft und man weiß, jetzt kommt gleich die Torhymne Major Tom. Und ich gebe zu, daran kann und werde ich mich nie gewöhnen. Das bewegt mich jedes Mal immer wieder und das ist schon ein ganz, ganz toller Vorgang.
0: Auch wenn dadurch jedes Mal wieder ein paar Schilling auf Peters Konto landen. Wir freuen uns sehr auf ihn. Er ist bei uns zu Gast. Jetzt am Samstag im Fußballmuseum in Dortmund zusammen mit Nelson Müller und Kevin Großkreuz. Die große Warm-up-Sendung vor dem Spiel gegen die Elfenbeinküste abends. Hört ihr dann bei uns von 10 bis 14 Uhr jetzt Samstag. Aber wenn ihr mögt, könnt ihr auch sehr, sehr gerne live vor Ort mit uns dabei sein im Publikum. Einfach bewerben über unsere Homepage. So, und jetzt hier nochmal, wie Peter Schilling es nennt, ein toller Vorgang. Major Tom, schönen Abend.

Sebastian Pulli hier, WM-Zeit und damit ja auch Zeit der Fußballlieder, die sich ja vor allem auszeichnen durch lyrische Hochleistungsparts wie Schalala, oh oh oh, Dridip oder Eoe oe. Deshalb passt ja jetzt Basti auch ganz gut rein. Achtung, jetzt alle!

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0: Kennt ihr das auch, dass man sich manchmal noch im Erwachsenenalter dabei erwischt, auf dem Bürgersteig bloß nicht auf die Linien zwischen den Bodenplatten zu treten? Sprechen wir über Aberglauben.
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0: Aktueller Fall, die Tourismusbehörde in Pennsylvania in den USA warnt jetzt vor dem Fluch der Rocky-Statue. Die gibt's ja, ne? Es steht ja diese Statue nach dem Rocky aus dem Film. Und Kollege Sascha Fassbender, die ist eben angeblich verflucht.
2: Ja, und dieser Fluch besagt, wenn Fans vor einem Spiel eben dieser Rocky-Statue ein Trikot überstülpen, da gibt es eine Niederlage. In der NFL, also der Football-Liga, ist das allein dreimal passiert und jetzt eben auch im Fußball bei der WM. Ecuador-Fans haben der Statue ihr gelbes Trikot angezogen, zack, 0-1 verloren.
0: Okay, also Statue bringt Pech. Gucken wir mal auf die Glücksbringer.
2: Sehr verbreitet, hat ja jeder schon mal gesehen, ist es immer mit demselben Fuß das Spielfeld zu betreten oder manchmal auch so einbeinig drauf zu hüpfen. Oder bei der WM 2006 soll der Italiener Gattuso bei jedem Training einen Pulli getragen haben, trotz Hitze. Und er hat immer vor jedem Spiel seinen Koffer gepackt für eine mögliche Abreise beim Turnier.
0: Und am Ende hat es ja dann tatsächlich auch den Pokal gegeben, ne?
2: Genau, gleiche WM, etwas verrücktere Aber. Glaube, der französische Trainer stellte 2006 sein Team nach Sternzeichen auf. Skorpione blieben teilweise draußen, auch wenn sie gute Spieler waren, weil er Skorpione einfach nicht mochte.
0: Das ist auch wahre Fußball-Expertise. Sternzeichentrainer, aber Aszendent Idiot. Machst du nix. So, jetzt Mr. Know-It-All, der Herr Besserwisser. Schönen Abend mit Teddy Swims.

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1: Ich bin Ursula Winkler. Kanzler Merz geht davon aus, dass der Bundestag unmittelbar vor der parlamentarischen Sommerpause im Juli über das Mandat für einen möglichen Bundeswehreinsatz in der Straße von Hormuz entscheiden wird. Die Bundesregierung sei bereit, eine Feuerpause oder einen Waffenstillstand abzusichern, sagte Merz am Rande des G7-Gipfels.
2: Deutschland wird helfen. Es liegt in unserem Interesse, dass der Frieden hält. Wir brauchen einen stabilen Nahen und Mittleren Osten. Wir brauchen eine Klarheit bei den Seewegen, freie Seewege. Wir brauchen stabile Energiepreise. Unsere Hilfe kann auch ein militärisches Engagement vor Hormuz beinhalten. Ein entsprechendes Mandat wird die Bundesregierung dem Bundestag vorschlagen, wenn und sobald die entsprechenden Voraussetzungen gegeben sind.
1: Kanzler Merz in Evian. Die Bundesregierung hat zugesagt, bei einem Kriegsende ein Minenjagdboot und ein Versorgungsschiff zur Sicherung der Handelsroute zur Verfügung zu stellen. Beide Schiffe sind bereits im östlichen Mittelmeer. Ist der Staat beim Bürgergeld zu großzügig? Die Koalition hat lange darüber gestritten. Ab dem 1. Juli gelten nun neue Regeln. Innenminister Dobrindt sieht die Chance auf Milliardeneinsparungen. Kritik kam von der SPD und aus der Opposition.
3: Kürzungen bei der Grundsicherung würden weder erhebliche Einsparungen bringen, noch die Wirtschaft wieder in Schwung. Davon ist Bernd Rützel von der SPD überzeugt. Er ist der Vorsitzende des Sozialausschusses im Bundestag. Den Vorschlag des Innenministers hält er für realitätsfern, genauso wie die Grünen im Bundestag. Dobrindts Politik sei unseriös. Auch der Sozialverband Deutschland blickt kritisch auf die Einsparpläne. Kürzungen bei der Grundsicherung würden das Existenzminimum angreifen, das verfassungsmäßig garantiert ist. Außerdem würde das Betroffene noch ärmer machen und die Gesellschaft weiter spalten. Fiona Reinhardt, Nachrichtenredaktion.
1: Das in Schorndorf bei Stuttgart leblos in einem Auto entdeckte Kleinkind ist nach ersten Ermittlungen der Polizei von seiner Mutter im Fahrzeug vergessen worden. Die 44-Jährige fand das etwa 20 Monate alte Mädchen erst nach mehreren Stunden am Nachmittag wieder im Auto. Die alarmierten Rettungskräfte konnten das Kind aber nicht mehr wiederbeleben. Zum Fußball. Superstar Cristiano Ronaldo ist mit Portugal nur sehr verhalten in die WM gestartet. Der Mitfavorit kam gegen den Außenseiter Demokratische Republik Kongo nur zu einem 1:1 Unentschieden. Und das waren die Nachrichten mit Ursula Winkler.
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4: Sebastian Pulli hier und jetzt Higher Power von Coldplay. Das ist ein Lied, das seine Premiere gefeiert hat im Weltall. Es wurde tatsächlich auf die ISS hochgeschickt, um als erstes gehört zu werden von einem Astronauten, weil Coldplay. Aber inzwischen dürfen wir ja auch. Hier ist das Lied Higher Power, kommt gut durch die Nacht.

0: Gleich gibt's hier noch die Toten Hosen.
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0: Die ja Abschied nehmen leider, aber wie legendär war das damals, als die härteren Hosen noch im Radio liefen? Also, ne, nicht die dick produzierten Familienvater Mitte 40 Audi A3 Hosen aus dem Spätwerk, sondern die rauen, die splittrigen, die noch richtig böse Sachen gesungen haben. Hier, Bonnie und Clyde, komm, wir bomben uns durchs Leben. Unsere Liebe soll ein Sprengsatz sein und vor allem, wir schießen 2, 3, 4, 5 Bullen um. Schwerst diskutiert die Zeile damals, aber mein Gott, als wir das als Kinder im Radio gehört haben. Es ging eine ganze Welt vor uns auf. Da kam aber der Punk ins Reihenhaus und Papa hat überlegt, ob er die Kassette, auf die wir das aufgenommen haben, vielleicht öffentlich auf dem Dorfplatz verbrennen sollte. Wie rau, wie spannend, wie verdammt geil waren diese Lieder. Gibt's gleich hier, Bonnie und Clyde. Aber erstmal ihr hier.
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3: Ja, nee, ist klar.
4: Robert und Carmen Geis, die lassen sich doch gerade eine neue Villa in Saint-Tropez bauen. Ja, keiner weiß, wann der Bunker fertig wird, aber auf eins können wir uns jetzt schon verlassen. Es wird geschmacklos wie immer. Mit Sicherheit, da bleiben die Geißes sich treu. Aber zwei Dinge der üblichen Inneneinrichtung werden aber doch geändert und fliegen gnadenlos raus aus dem Konzept. Shania und Lavinia. Ja, siehe, die Geissenstöchter sind in der neuen Butze nicht vorgesehen. Ja gut, 900 Quadratmeter Wohnfläche, da ist einfach kein Platz für ein Kinderzimmer. Und das kennen doch viele Familien, dass der Nachwuchs zum Nesthocker wird und einfach nicht ausziehen will. Ja, deshalb sind da so viele Eltern auch für die Wiedereinführung der Wehrpflicht. Ja, was denn, hat doch nicht jeder so viel Geld wie Carmen und Robert, die sich einfach ein neues Zuhause bauen können und der Brut keinen Haustürschlüssel mehr geben. Bei den Geissens und ihrem Protzbau kriegt der Begriff Schloss auswechseln auch direkt eine komplett neue Bedeutung. Aber was machen die Nachwuchsgeissinis denn jetzt? Müssen die am Ende auf die 120 Quadratmeter Einliegerwohnung in Monaco aufpassen? Oder das Alpenchalet in Kitzbühel besetzen? Am Ende müssen die armen Kinder vielleicht sogar noch auf der Yacht wohnen. Was ein Leben.
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Sebastian Pulli hier und Ordinary ist nicht universell geliebt, das Lied. Hier eine Kritik gefunden von einem, der schreibt, Ordinary klingt, als hätte jemand alle Songs von Imagine Dragons in ChatGPT gepackt. Ja gut, Alex Warren lacht aber zuletzt und sehr lang und laut. Immerhin ist es einer der erfolgreichsten Songs des letzten Jahres, der etliche Chartrekorde gebrochen hat. Hier ist er, Alex Warren. Kommt gut durch die Nacht.

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0: Das Wettrüsten der Körper geht weiter. Nächstes Kapitel: Abnehmen ganz einfach per Pille.
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0: Die Frage ist, ist es denn so einfach? Die Abnehmspritze, Ozempic, die kennen wir ja inzwischen. Aber demnächst gibt es auch die Abnehmpille. Es ist alles sehr komplex, deshalb morgen zum Thema von 10 bis 12 Jahren eine Expertenrunde. Aber Erfahrungen, die ihr gemacht habt mit der Spritze, hier jetzt schon von Kollege Thorsten Ortmann.
2: Werner ging es wie so vielen. Im Laufe der Jahre hat sich Kilo für Kilo rund um seine Hüfte angesammelt. Der kräftezehrende Job als Industriearbeiter fiel ihm immer schwerer.
3: So mit 50 Jahren hatte ich ein Gewicht von 80, 85 Kilo. Und dann habe ich aufgehört zu rauchen. Dadurch habe ich 30 Kilo zugenommen.
2: Und egal, was er auch versucht hat, die 30 Kilo blieben. Auch Werners Frau Anna war stark übergewichtig. Der Grund, sie musste täglich Insulin spritzen.
4: Ganz fürchterlich. Und mit diesen 30 Kilo, das Leben war für mich nicht mehr lebenswert. Ich war zu nichts mehr fähig. Ich war einfach so schnell aus der Puste und fix und foxy, dass ich nicht großartig spazieren gehen konnte, Sport machen konnte. Es lief gar nichts mehr bei mir.
2: Während Anna sich für eine operative Magenverkleinerung entschied, griff Werner zur Abnehmspritze. Auch aus Angst vor einer OP. Und sie hat funktioniert.
3: Ich hatte kein Hungergefühl mehr. Das Hungergefühl war weniger. Man konnte beim Mittagessen oder so, hat man gesagt, ach, ich brauche nicht mehr essen. Was man früher hat man mehr gegessen.
2: Dafür hat der 70-Jährige aber mit Nebenwirkungen wie Übelkeit und Durchfall zu kämpfen. Aber der schnelle Erfolg motiviert ihn, weiter zu spritzen.
3: Erst war ich skeptisch. Aber dann nach ein paar Wochen hat man doch Erfolg gesehen jede Woche. Sagen wir jede Woche so ein knappes Kilo oder sowas. Ne?
2: Insgesamt 25 Kilogramm nimmt der Industriearbeiter mit Ozempic ab. Ein ganz neues Lebensgefühl, wie er sagt. Das hat auch seine Frau Anna. Sie hat durch die Magenverkleinerung 30 Kilogramm abgenommen.
4: Ich konnte wieder Fahrrad fahren, ich konnte wieder mehr laufen. Ich habe ganz anders am Leben wieder teilgenommen. War lebenswerter für mich.
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1: Ich bin Ursula Winkler. Einen Tag nach dem G7-Gipfel kommt Kanzler Merz am Abend mit Staats- und Regierungschefs der anderen EU-Staaten zusammen. Bei dem EU-Gipfel geht es unter anderem um das Abkommen zum Ende des Iran-Kriegs. Ein weiteres Thema in Brüssel, die Lage in der Ukraine und die Beziehungen zu China.
2: Es gibt verschiedene große Themen bei dem EU-Gipfel. Ganz sicher werden die Teilnehmer des gerade beendeten G7-Gipfels über die US-Sicht auf den Krieg mit dem Iran berichten. Und natürlich ist das zunehmende wirtschaftliche Gewicht Chinas ein Thema. Keine Konfrontation, heißt es in Brüssel, aber beispielsweise weniger Abhängigkeit von chinesischen Rohstoffen. Und ganz sicher wird man auch jetzt wieder über die EU-Haushaltsplanung bis 2034 sprechen. Knapp 1,8 Billionen Euro will die Kommission ausgeben. Darüber gibt es jede Menge Streit. Dieter Ebeling, Brüssel.
1: Die SPD weist Forderungen von Bundesinnenminister Dobrindt nach Kürzungen bei der neuen Grundsicherung strikt zurück. Dobrindt hatte gefordert, bei den Regelsätzen zu kürzen. Zum Inkrafttreten der schwarz-roten Bürgergeldreform am 1. Juli sagte er dem Fokus, das Bürgergeld mit knapp 50 Milliarden Euro pro Jahr kann einen entscheidenden Beitrag zur Konsolidierung leisten. Unterstützung im Grundsatz kam von der CSU im Bundestag, scharfer Widerspruch dagegen vom Koalitionspartner SPD und aus der Opposition. Kampf gegen das Liegestuhlchaos. Griechenland will bei der Kontrolle von Stränden künftig verstärkt auf Drohnen und Satellitenbilder setzen. Dem Parlament in Athen liegt ein entsprechender Gesetzentwurf vor.
3: Für Strandbarbesitzer in Griechenland heißt es künftig, nicht nur die Gäste im Blick behalten, sondern auch den Luftraum. Drohnen sollen kontrollieren, ob zu viele Liegestühle und Sonnenschirme aufgestellt werden, wer seinen Strandabschnitt etwas zu großzügig möbliert. Könnte statt voller Kasse bald eine saftige Rechnung vom Staat bekommen. Und während die Urlauber irgendwann unter dem Sonnenschirm einschlafen, macht die Drohne keine Siesta. Takis Athen.
1: Zum Fußball. Superstar Cristiano Ronaldo ist mit Portugal nur sehr verhalten in die WM gestartet. Der Mitfavorit kam gegen den Außenseiter Demokratische Republik Kongo nur zu einem 1:1 Unentschieden.
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1: Lady Gaga und Doechii, Runway.
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3: Der Ralf, das ist mein Mann und der trinkt. Sag ich immer, ne? Dann hört sich das so an, als ob der immer. Der trinkt gerne mal. Der ist, wenn der auf eine Feier geht, sag ich mal, ist der noch nie durstig nach Hause gekommen. Ja. Der geht auch jeden Abend, geht der in die Nachbarschaft, geht der zu Günther. Ja, Günther ist, wie soll ich sagen, der arbeitet in der Brauerei. Und der kriegt immer so Bier für umsonst. Und Deputat kriegt er nach Hause von seiner Firma immer so Bier. Und da geht der Ralf jeden Abend eben hin, helfen. Da geht. Ja. Letztens sage ich auch zu Günther, ich sage, kriegst du immer noch das Bier? Ja. Ich sage immer noch so viel? Ja. Ich sage jeden immer, ihr. Ja. Ich sage immer noch umsonst, ihr. Ja. Ich sage, wie viel kriegst du eigentlich, sind da 10 Kisten? Ich sage, du kriegst keine 10 Kisten Bier im Monat. Sagt er, doch. So, was machst du mit den restlichen Kisten? Die hole ich ganz normal im Getränkemarkt.
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Das ist euer früher Donnerstagmorgen. Hallo zusammen. Wir genießen noch die Kühle da draußen, oder? Heute wird's brutal warm, ihr habt's gehört. 33 Grad sind möglich. Meine Gedanken sind bei all denen, und das sind echt viele, die keine Klimaanlage auf der Arbeit haben. Ey Leute, haltet durch heute.

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0: Guten Morgen, die WM läuft ja und da passiert ja unfassbar viel Sportliches, logischerweise, aber da finden sich auch super schöne Side-Stories und die sammeln wir für euch auch. Die USA zum Beispiel, die sind ja mit einem 4:1 perfekt in die WM gestartet. Ausschlaggebend war vor allem der erste Doppelpack dieser WM, verwandelt von Folarin Balogun. Und da sind wir auch schon beim Thema. Dieser Folarin Balogun, der hätte um ein Haar nicht mal in der Nationalmannschaft der USA mitgespielt, beziehungsweise er wäre nicht mal US-Staatsbürger. Mysteriös, der Kollege Stefan Räek, der dröselt das Ganze jetzt mal auf.
1: Freunde, ich habe keine Kosten und vor allem keine Mühen gescheut. Ich habe bei flackerndem Kerzenlicht die Archive all unserer Ahnen durchforstet und den Stammbaum des Folarin Balogun jetzt genauestens rekonstruieren können. Spaß, ich habe gegoogelt, aber auf seriösen Seiten und auch trotzdem mit so ein bisschen Kerzenlicht. Folarin Baloguns Eltern, die kommen gebürtig aus Nigeria, haben aber in England gelebt, soweit so gut. Und woher kommt jetzt auf einmal die USA? Also wie haben die sich da jetzt wieder reingemogelt? Tja, reisen wir mal knapp 25 Jahre in die Vergangenheit und zwar zu dem Punkt, als Balogun noch gar nicht auf der Welt war. Also noch nicht so ganz, nämlich als seine Mutter mit ihm schwanger war. Die war 2001 in den USA auf Familienbesuch und als sie wieder nach England zurückfliegen wollte, meinte dann die Fluggesellschaft so, nee, sorry, geht leider nicht, sie sind einfach zu schwanger. Ja, klingt verrückt, aber aufgrund ihres enormen Babybauchs sahen die Verantwortlichen ein gesundheitliches Risiko für sie und sie durfte eben nicht fliegen. Ende vom Lied. Folarin wurde im New Yorker Stadtteil Brooklyn geboren und war so automatisch US-Bürger. Es ging dann zwar als Baby wieder zurück nach England, wo New Yorker Stadtteil Brooklyn geboren und war so automatisch.

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1: Ich bin Ursula Winkler. Die USA zeigen sich im Kreis der G7-Staaten wieder konstruktiver. Zum Abschluss eines dreitägigen Gipfels in Evian verständigten sich die führenden demokratischen Wirtschaftsmächte auf gemeinsame Positionen zum Konflikt im Nahen Osten und zum Ukraine-Krieg. Kanzler Merz und der Gastgeber Frankreichs Präsident Macron bezeichneten den Gipfel als Erfolg.
2: Der Gipfel am Genfer See habe den demokratischen Wirtschaftsmächten eine enge Abstimmung ermöglicht, um auf die Krisen zu antworten und an den großen aktuellen Herausforderungen zu arbeiten, betonte Präsident Macron. Wenn die Gipfeleuphorie verflogen ist, muss sich aber erst noch zeigen, ob die in Evian gefundene Einigkeit hält. Kommen Europäer und die USA auf dem Weg zu einer Friedenslösung für die Ukraine voran? Und hält die Abmachung mit dem Iran, sodass Amerikaner und Europäer die Straße von Hormuz wieder sicher befahrbar machen können und die Wirtschaft wieder in Schwung kommt? Michael Evers, Evian.
1: Das Europaparlament hat dem Vorhaben der umstrittenen Rückkehrzentren für abgelehnte Asylbewerber in Drittstaaten zugestimmt. Die EU-Staaten müssen noch final zustimmen, das gilt aber als Formalie.
3: In die geplanten Abschiebezentren außerhalb der EU sollen Ausreisepflichtige kommen, die nicht in ihre Herkunftsländer zurückgebracht werden können, etwa weil das Heimatland sich weigert, sie zurückzunehmen. Unbegleitete Minderjährige sollen dahin nicht abgeschoben werden, Familien mit Kindern dagegen schon. Daran gibt es Kritik von Flüchtlingsverbänden. Ebenso daran, welche Deals mit den jeweiligen Drittstaaten dann gemacht werden und zu welchem Preis. Noch ist unklar, welche Länder bereit wären, diese Zentren einzurichten. Laut Bundesinnenminister Dobrindt sollen noch in diesem Jahr Vereinbarungen getroffen werden. Tine Klimach, Nachrichtenredaktion.
1: Die Menschen in Deutschland haben im vergangenen Jahr ihre täglichen Einkäufe häufiger bargeldlos bezahlt. Das zeigt eine Studie der Bundesbank. Erstmals seit der ersten Analyse vor 18 Jahren lagen die bargeldlosen Bezahlmethoden vorn. 55% der Zahlungen erfolgten mit Karte oder Smartphone, 45% in bar. Zum Fußball. Superstürmer Harry Kane hat England einen perfekten Start in die WM-Titelmission beschert. Der Kapitän war mit einem Doppelpack der entscheidende Mann beim 4:2-Sieg im ersten Gruppenspiel gegen Kroatien. Zuvor hatte Portugal mit Topstar Cristiano Ronaldo gegen den Außenseiter Demokratische Republik Kongo nur ein 1:1 Unentschieden erreicht.
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4: Da hatten Leute in England in einem Riesenrad Sex auf einem Festival. Was ist los mit den Leuten? Erstens, das schaukelt doch wie die Sau. Zweitens, wie schnell waren die denn fertig? So eine Runde dauert ja auch nicht ewig. Und drittens, wird die Gondel danach denn auch gründlich desinfiziert? Das wäre mir wichtig, sonst gehe ich da nicht mehr drauf.

0: Kennt ihr diese kleinen Flaschen an der Kasse im Supermarkt? Weißt du, die so in Papier eingedreht sind? Gestern vor 180 Jahren wurde die Firma Underberg gegründet, sogar hier in NRW, nämlich in Rheinberg. Aber auch wenn das oft so als Schnäpschen für die Verdauung angepriesen wird, Leute, das ist keine Medizin.
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2: Schnaps ist Medizin. Ja, das ist natürlich Quatsch. Das hilft nicht. Aber trotzdem, hier mal meine hochprozentige Enzyklopädie. Die hat mir mein Opa schon mit auf den Weg gegeben. Zwickt der Magen? Nach Kräuterfragen. In Italien trinkt man Ramazzotti. Der schmeckt. Aber ich habe mal Michelle Hunziker getroffen. Und die hat mir verraten, zu viel Ramazzotti, den bereust du. Mein Kumpel Werner sagt immer, der Jäger macht den Meister. Ich sag immer, ah, Werner. Kleine Eselsbrücke für den Wanderurlaub. In den Bergen trinken sie klar. Marille, Birne und Obstlar. Ja, nach Gyros gibt's Uso, nach Kebab gibt's Raki. Sambuca geht immer, mit Baileys nennt man den Orgasmus und Sambuca mit Jägermeister ist ein Leberhaken. Warum? Trink ihn, dann weißt du's. Wodka gibt's nur im öffentlichen Dienst und Korn immer da, wo man eine Zeche stand oder du das Meer siehst. Doppelkorn geht immer nur zu zweit, dafür kostet er aber auch nur die Hälfte. Und bei allem gilt natürlich, bei Risiken und Nebenwirkungen saufen sie mit ihrem Arzt und Apotheker. Und ich will das hier nicht verherrlichen. Ihr wisst schon Bescheid.
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Der Donnerstag ist noch schweinefrüh. Ich hoffe, ihr kommt gut durch die Nacht mit uns. Jetzt mit Musik passt auch zu den Temperaturen gerade. Das ist Summer Wine für euch. Schöne Nacht mit uns.

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0: Schön. Brian Adams, Everything I Do. Hallo zusammen. Witzige Geschichte. Es gibt gerade eine riesen Trikotnachfrage für die deutschen Spieler Havertz, Undav und Pavlovic. Und deswegen gibt es ein Problem bei der Trikotbeflockung von Adidas. Denen ist tatsächlich der Buchstabe V ausgegangen. Das ist kein Scherz. Das ist ja oll doof und öllig unnötig, erdammter Mist. Ich wünsche euch einen hervorragenden Donnerstag. Oh nee, einen herorragenden Donnerstag mit vielen schönen Momenten.
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1: Ich bin Ursula Winkler. Kanzler Merz geht davon aus, dass der Bundestag unmittelbar vor der parlamentarischen Sommerpause im Juli über das Mandat für einen möglichen Bundeswehreinsatz in der Straße von Hormuz entscheiden wird. Die Bundesregierung sei bereit, eine Feuerpause oder einen Waffenstillstand abzusichern, sagte Merz am Rande des G7-Gipfels.
2: Deutschland wird helfen. Es liegt in unserem Interesse, dass der Frieden hält. Wir brauchen einen stabilen Nahen und Mittleren Osten. Wir brauchen freie Seewege. Wir brauchen stabile Energiepreise. Unsere Hilfe kann auch ein militärisches Engagement vor Hormuz beinhalten. Ein entsprechendes Mandat wird die Bundesregierung dem Bundestag vorschlagen, wenn und sobald die entsprechenden Voraussetzungen gegeben sind.
1: Kanzler Merz in Evian. Die Bundesregierung hat zugesagt, bei einem Kriegsende ein Minenjagdboot und ein Versorgungsschiff zur Sicherung der Handelsroute zur Verfügung zu stellen. Beide Schiffe sind bereits im östlichen Mittelmeer. Ist der Staat beim Bürgergeld zu großzügig? Die Koalition hat lange darüber gestritten. Ab dem 1. Juli gelten nun neue Regeln. Innenminister Dobrindt sieht die Chance auf Milliardeneinsparungen. Kritik kam von der SPD und aus der Opposition.
3: Kürzungen bei der Grundsicherung würden weder erhebliche Einsparungen bringen, noch die Wirtschaft wieder in Schwung. Davon ist Bernd Rützel von der SPD überzeugt. Er ist der Vorsitzende des Sozialausschusses im Bundestag. Den Vorschlag des Innenministers hält er für realitätsfern. Genauso wie die Grünen im Bundestag. Dobrindts Politik sei unseriös. Auch der Sozialverband Deutschland blickt kritisch auf die Einsparpläne. Kürzungen bei der Grundsicherung würden das Existenzminimum angreifen, das verfassungsmäßig garantiert ist. Außerdem würde das Betroffene noch ärmer machen und die Gesellschaft weiter spalten. Fiona Reinhardt, Nachrichtenredaktion.
1: Das in Schorndorf bei Stuttgart leblos in einem Auto entdeckte Kleinkind ist nach ersten Ermittlungen der Polizei von seiner Mutter im Fahrzeug vergessen worden. Die 44-Jährige fand das etwa 20 Monate alte Mädchen erst nach mehreren Stunden am Nachmittag wieder im Auto. Die alarmierten Rettungskräfte konnten das Kind aber nicht mehr wiederbeleben. Zum Fußball. Superstürmer Harry Kane hat England einen perfekten Start in die WM-Titelmission beschert. Der Kapitän war mit einem Doppelpack der entscheidende Mann beim 4:2-Sieg im ersten Gruppenspiel gegen Kroatien. Zuvor hatte Portugal mit Topstar Cristiano Ronaldo gegen den Außenseiter Demokratische Republik Kongo nur ein 1:1 Unentschieden erreicht.
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4: Jetzt ist es noch aushaltbar draußen, herrlich schön kühl.